0: Rekordmeisters im Testspiel beim 1. FC Heidenheim über soziale Medien mit. Schon am letzten Wochenende war Musiala im Test gegen RB Leipzig auf dem Rasen zusammengebrochen.
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2: So, jetzt kommt nicht nur der Sommerhit des Jahres offiziell, sondern auch der offizielle Sommerhit meines Sohnes. Ich würde fast sogar sagen, so oft wie er sich dieses Ding auf der Alexa bestellt. Es ist der Hit des Jahres schon für ihn. Shakira zusammen mit Burna Boy und Die Die. Schöne Nacht mit uns.

0: Ich war im Urlaub und das muss ich euch kurz erzählen. Es war wohl die für mich verrückteste Bäckerei überhaupt. Es war an der Nordsee und es war so ein Bäckerladen. Ja, da bist du reingegangen, musstest nur deine Kreditkarte am Eingang abscannen. Und dann konntest du dir alle Brötchen, Brot, Kaffee, Milch, Eier, alles nehmen und bist am Ende rausgegangen. Und per Kameras haben die gesehen und gespeichert, was ich eingekauft habe. Und es wurde exakt abgerechnet. Also, das soll noch mal einer sagen, Digitalisierung in Deutschland, das kommt nicht voran. Vielleicht bei den Ämtern nicht ganz so, aber in der Bäckerei an der Nordsee, da lief es auf jeden Fall sehr, sehr gut. Beim Einkaufen generell, muss man sagen, läuft schon sehr, sehr gut. Kollege Stefan Rejek, wir kennen ja auch alle diese Selbstbedienungskassen. Die sind ja mittlerweile wirklich fast überall. Wenn die machen, was sie sollen, geht das Scannen und Bezahlen ja auch recht schnell, ne?
1: Ja, und noch schneller geht's zum Beispiel bei Rewe mit diesen Scanpistolen. Mit denen scannst du die Produkte schon, wenn du sie aus dem Regal nimmst. Und dann bezahlst du einfach alles am Ende gebündelt, ohne nochmal selbst kassieren zu müssen.
0: Da kenne ich schon aus den Niederlanden, das machen die schon seit Jahren so. Und ich muss sagen, bei den Scan-Sachen, da, ich weiß auch nicht, man fühlt sich ja immer auch so ein bisschen so, es fühlt sich an wie Klauen, ne?
1: Ja, nur eben legal. Da sehen nämlich die Kameras, welche Produkte du nimmst und dadurch werden die auch ganz automatisch gescannt und am Ende zahlst du einfach über die App, heißt, du musst nicht nochmal zur Kasse gehen. Pick and Go heißt das Ganze, ist aber noch gar nicht so etabliert hier in NRW. Es gibt nämlich nur 2 Filialen, die das bisher anbieten. Was ich auch noch ziemlich genial finde, ist Drive and Go. Da bestellst du einfach vorher und holst dann deinen Einkauf mit dem Auto ab.
0: Mhm. Ein bisschen wie im Fastfood-Restaurant deines Vertrauens.
1: Ja, wobei dir da die Einkäufe ja sogar direkt zum Auto gebracht werden. Sehr genial finde ich auch den neuen Tomra R2 Multifeed.
0: Das klingt ein bisschen wie der große Bruder von R2-D2.
1: Ja, nee, nicht ganz. Das ist der neueste Pfandautomat. Den gibt's jetzt auch in immer mehr Supermärkten. Und das Besondere daran ist, dass du da bis zu 100 Flaschen einfach in so eine Wanne reinkippen kannst. Und dann zählt und sortiert der Automat alles für dich. Das geht alles in ein paar Sekunden. Ja, und dann bekommst du schon deinen Pfandbon.
0: Ja, heißt Zeit gespart und Finger bleiben auch sauber. Ich frage mich ja, warum gibt's bei Selbstbedienungskassen eigentlich keinen Rabatt? Ich übernehme ja schließlich auch ein bisschen das Kassieren, die Arbeit. Also, naja.
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gibt ja manchmal so Künstler, da fragt man sich, was machen die eigentlich jetzt? Ja? Die haben riesen Hits gelandet, aber die sind irgendwie verschluckt. Und dieses Geräusch wurde wahrscheinlich auch gemacht, als man sie verschluckt hat. Das ist nichts anderes wird passiert sein mit Andreas Burani, der ist irgendwie verschluckt. Hatte so große Hits mit Auf uns damals zur WM 2014, als wir Weltmeister geworden sind. Haben wir das alle gehört? Oder damit fing für ihn alles an. Andreas Burani, nur in meinem Kopf. Und jetzt frage ich mich in meinem Kopf, wo ist er?

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0: durch die Nacht, egal was ihr gerade habt. Nachtschicht. Jetzt seid ihr auch gerade mit dem Auto unterwegs. Keine Ahnung. Hier ist der Radiosender, der für euch an eurer Seite ist. Egal, was ihr gerade macht, auch wenn es doof ist oder so. Oder weil ihr schon müde seid. Wir sind bei euch. Ich bin raus. Johanna Tänzer, die kümmert sich jetzt um euch. Gleich hier nach 3. Ich bin Kevin Zimmer.
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1: Ich bin David Riemer. Nach dem Drohnenvorfall am Flughafen Leipzig-Halle verlangt der Pilotenverband Vereinigung Cockpit Standards, um derartige Ereignisse einheitlich erkennen und bewerten zu können. Nach Einschätzung des Verbands liegt das größte Problem derzeit nicht in der Abwehr von Drohnen, sondern in ihrer rechtzeitigen Erkennung.
2: Immer häufiger stören Drohnensichtungen den Luftverkehr. Beim bislang spektakulärsten Fall war Anfang August am Flughafen Leipzig eine mit Sprengstoff bestückte Drohne entdeckt worden. Seitdem wird viel über Abwehr diskutiert. Die Piloten fordern aber auch eine bessere Technik, um Drohnen möglichst schnell zu erkennen und auch einschätzen zu können, wie gefährlich sie sind. Außerdem wollen die Piloten in den Gremien vertreten sein, wo über Reaktionen entschieden wird. Denn der Abschuss einer Drohne etwa kann am Ende gefährlicher sein als die Drohne selbst. Aus Berlin, Thomas Brockt.
1: Wenig Regen und viel Hitze. Die deutschen Landwirte haben in diesem Sommer eine insgesamt deutlich kleinere Ernte eingefahren. Der Deutsche Bauernverband rechnet mit einer unterdurchschnittlichen Getreidemenge von knapp 42 Millionen Tonnen. Verbandspräsident Ruckwied fordert ein Sofortprogramm der Bundesregierung.
3: Nicht nur um die Getreide- oder Gemüseernte steht es schlecht. Die Trockenheit führt auch zu Nachschubproblemen beim Tierfutter. Vor allem im Süden und im Westen Deutschlands gibt es schwache Ernten. Der Standort habe in diesem Jahr über den Ertrag entschieden, wie selten zuvor, sagte Bauernpräsident Ruckwied. Teils sorgte die Trockenheit sogar für einen Totalausfall. Vielen Höfen geht es schlecht. Der Verband fordert finanzielle Hilfen aus der Politik. Mit akuten Folgen für die zuletzt bereits gestiegenen Verbraucherpreise rechnet die Branche aber erstmal nicht. Ursula Winkler, Nachrichtenredaktion.
1: Die Kontrollen an den deutschen Außengrenzen sollen um ein weiteres halbes Jahr bis Mitte März 2027 verlängert werden. Innenminister Dobrindt hat dies offiziell bei der EU-Kommission angemeldet. Er sagte, das Zurückdrängen der illegalen Migration brauche weiterhin Kontrollen. Diese gibt es seit September 2024. Die syrische Regierung lässt das mutmaßlich geheime Atomprogramm unter dem früheren Präsidenten Assad durch UN-Atomwächter aufarbeiten. Der Chef der internationalen Atomenergiebehörde Grossi sagte bei einem Besuch in Syrien, es gehe um einige Tonnen an Nuklearmaterial, das missbräuchlich verwendet werden könnte. Syrien habe die Behörde darüber informiert und eine erste Inspektion ermöglicht.
0: Das Wetter.
4: Der Morgen startet bewölkt und es kann immer wieder regnen. Dazu gibt es 20 bis 23 Grad. Und auch im weiteren Tagesverlauf bleibt es so regnerisch.
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5: Zurzeit liegen uns keine Meldungen vor. Wir wünschen allen unterwegs gute Fahrt.
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4: Hi zusammen, Johanna Tänzer ist hier. Ich begleite euch durch den Rest dieser Nacht. Herzlich willkommen schon mal an diesem frühen Mittwoch. Das ist Kamrad mit Hug Yourself.

0: Metallica, Nothing Else Matters. Eine schöne Nacht mit uns. So Leute, Atze Schröder, der gibt uns hier ja immer Tipps, wie wir gut durchs Leben kommen. Entweder auf der Bühne mit seinem Programm oder jede Woche in seinem Podcast Wat ne Woche. So, und hier kommt jetzt der ultimative Tipp, wie ihr auf der Arbeit endlich mal eure Ruhe habt.
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3: Ja, nee, ist klar.
4: Sag mal, wie geht ihr eigentlich ans Telefon? Sagt ihr da, guten Tag, mein Name ist Erika Stückenschneider, schön, dass Sie anrufen, was kann ich für Sie tun? Ich meine, das wäre mal eine schöne Begrüßung, ne? Oder geht ihr einfach ran mit dem einfachen Ja? Oder im Ruhrgebiet mit, was is? Ja, meine ich eigentlich immer. Wenn ich geschwätzig drauf bin, sage ich auch schon mal, was ist denn jetzt schon wieder? Wichtig ist aber nur, dass ihr danach blitzschnell umschaltet und die Situation erfasst. Zum Beispiel im Job. Ne, da müsst ihr beim Anruf am Atmen schon hören, wie viel Scheiße der Kollege jetzt bei euch abladen will. Und dann muss der Return auch direkt schon kommen. Erstmal den Bittsteller sein Anliegen vortragen lassen. Dann eine lange Pause lassen und anschließend hörbar schwer ausatmen. So. So richtig schön übers Zwerchfell, ne? Passt bloß auf, dass ihr euch dabei nicht zu sehr entspannt. Ihr braucht die Wut für das, was jetzt kommt. Genauso hörbar tief Luft holen und dann ein sensationell genervtes, ey, nicht dein Ernst, rausblöken. Ja, dann kurz warten, bis er was sagen will und dann komplett drüber bügeln mit dem ultimativen Fallbeil. Ey, ich hab doch nun weiß Gott Besseres zu tun. Offen lassen dann, ne? Und wenn dann noch keine Entschuldigung kommt, hilft der Nachsatz, was glaubt ihr eigentlich alle? Und Schluss. So, und dann ist garantiert Ruhe. Und du hast die nächsten 2 Stunden Zeit für Kaffee und Instagram.
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1: Ich bin David Riemer. Die Kontrollen an den deutschen Außengrenzen sollen um ein weiteres halbes Jahr bis Mitte März verlängert werden. Das hat Innenminister Dobrindt bei der EU-Kommission angemeldet. Das Zurückdrängen der illegalen Migration brauche weiterhin Kontrollen, sagte Dobrindt der Bild-Zeitung. Er hatte den Schritt schon Ende Juli angekündigt, als Zehntausende Migranten in die spanische Exklave Ceuta in Nordafrika gestürmt waren. In der Demokratischen Republik Kongo sind beim aktuellen Ebola-Ausbruch bereits mehr als 5000 Menschen an dem gefährlichen Fieber erkrankt. Das teilte die Weltgesundheitsorganisation mit. Der Ausbruch der hochansteckenden Infektionskrankheit war Mitte Mai bekannt gegeben worden.
2: Noch nicht einmal 100 Tage dauert der Ebola-Ausbruch im Kongo an. Und er ist schon jetzt der Ausbruch mit dem rasantesten Anstieg. Mehr als 5000 Fälle und fast 2400 Tote in so kurzer Zeit, das gab es im vergleichbaren Zeitraum auch nicht während des großen Ebola-Ausbruchs in Westafrika. Schlimmer noch, Experten fürchten, dass viele Fälle gar nicht registriert werden. Gerade in entlegenen Gebieten erkranken und sterben Menschen ohne Schutzmaßnahmen. Den Helfern läuft die Zeit davon. Aus Nairobi, Eva Kraftschick.
1: Schon wieder ein Zwischenfall am Münchner Flughafen. Am Montagabend hat ein Flugzeug die Landebahn verfehlt. Das hat die Lufthansa jetzt bestätigt. Alle 351 Passagiere blieben unverletzt.
3: Bei dem Vorfall wurde die Beleuchtung am Anfang der Landebahn beschädigt. Wieso der Airbus zu früh aufgesetzt hat, ist bislang unklar. Die Bundesstelle für Flugunfallsicherung hat sich der Sache angenommen. Erst am Samstag war eine Boeing der Fluggesellschaft Vietnam Airlines beim Start über das Bahnende hinausgefahren, weil sie zu langsam war. Das Flugzeug konnte zwar gerade noch so abheben, musste aber 2 Stunden später beschädigt wieder in München landen. Aus München, Pia Wegner.
1: Zum Fußball. Wieder Schockmoment beim FC Bayern. Nationalspieler Jamal Musiala ist erneut auf dem Rasen zusammengebrochen. Wenig später kommt von ihm selbst dann die leichte Entwarnung über soziale Medien. Mir geht es gut, schrieb Musiala nach dem 4:2-Sieg der Münchner im Testspiel beim 1. FC Heidenheim. Schon am letzten Wochenende war der 23-Jährige beim Test gegen RB Leipzig auf dem Rasen zusammengesackt. Ärzte hätten bei ihm eine Störung des Nervensystems festgestellt. Er sei aber in bester medizinischer Behandlung, schreibt Musiala.
4: Das Wetter.
5: Der Mittwochmorgen bringt viele Wolken und auch Regen und es wird mild heute. Bis zu 23 Grad bekommen wir. Und auch im Tagesverlauf bleibt es grau und regnerisch.
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6: Zurzeit liegen uns keine Meldungen vor. Wir wünschen allen unterwegs gute Fahrt.
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5: Hallo, hallo. Hey, wie seid ihr denn so beim Einkaufen drauf? Für mich, ganz ehrlich, für mich ist irgendwie Einkaufen Stress, deswegen will ich da schnell durch sein im Supermarkt. Aber es gibt auch Leute, für die ist Einkaufen Entspannung. Und die quatschen dann halt auch mal gerne eine Runde. Für die gibt es die sogenannte Plauderkasse. Sprechen wir gleich hier drüber. Ich plaudere hier ja beruflich. Johanna Tänzer, Tag.

0: Also heute muss ja irgendwie alles schnell gehen, ne? Auch beim Einkaufen sparen wir mittlerweile eine Menge Zeit. Es gibt ja zum Beispiel Selbstbedienungskassen oder auch autonome Filialen, wo du nur die Produkte nimmst und dann wieder gehst. Aber es gibt auch einen Gegentrend. Eine Kempener Edeka-Filiale, die hat seit ein paar Jahren die sogenannte Plauderkasse. Hier haben sie alle Zeit der Welt, hängt da als Banner davor. Und ja, gerade bei älteren Menschen ist die sehr beliebt.
1: Die Idee der Plauderkasse kommt im Grunde genommen von der Seniorenberatung der Stadt Kempten. Das Thema ist ja, dass ältere Menschen oft einsam sind. Und im Grunde genommen suchen die Möglichkeiten, wie man im Alltag Möglichkeiten aufbauen kann, damit Menschen Kontakt bekommen.
0: Das sagt der Inhaber Benedikt Stevis. Es geht an der Plauderkasse nicht nur um den sozialen Kontakt, sondern insgesamt auch um eine entspanntere Atmosphäre.
1: Man nimmt ja vor allen Dingen einfach den Druck weg. Das ist ja oftmals beim Einkaufen so die hektischste Phase, wenn man eben dann an der Kasse dann dran ist. Dann muss man einpacken, dann muss man zahlen. Und da ist einfach das Signal ganz groß, dass es möglichst entspannt laufen soll.
0: Ja, finde ich gut. Vor allen Dingen, wir kennen ja alle diese Top-Speed-Kassierer, die irgendwie zehnmal schneller kassieren, als man überhaupt einpacken kann. Das ist ja auch super stressig. Also gerade für ältere Menschen ist da eine entspanntere Lösung schon eine gute Sache. Also, voll schön, dass es das gibt.

Hallo, einen frühen guten Morgen, schönen frühen Mittwoch. Ich bin Johanna Tänzer. Haltet bitte durch, egal ob ihr jetzt gerade irgendwie erst nach Hause kommt von der Schicht oder Frühdienst habt und raus müsst. Wie wär's bitte mit einer Runde

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1: Ich bin David Riemer. Die Kontrollen an den deutschen Außengrenzen sollen um ein weiteres halbes Jahr bis Mitte März verlängert werden. Das hat Bundesinnenminister Dobrindt jetzt offiziell bei der EU-Kommission angemeldet.
2: Eigentlich sollen im Schengen-Raum die Grenzen offen sein. Doch schon seit 2 Jahren gilt das für die deutschen Außengrenzen nicht mehr. Die Bundesregierung will so die Zahl der unerlaubten Einreisen verringern. Kritik daran gibt es immer wieder. Doch jetzt kommt, wenn die EU-Kommission nicht widerspricht, die nächste Verlängerung. Innenminister Dobrindt hatte das schon vor kurzem angekündigt. Nach dem Massenansturm von Migranten auf die spanische Exklave Ceuta in Nordafrika. Aus Berlin, Thomas Brockt.
1: Bei den Autoversicherungen deutet vieles darauf hin, dass die Zeit der massiven Preissteigerungen ausläuft. Im Moment liegen die Preise für Versicherungswechsler im Mittel gerade einmal 1,3% über dem Vorjahr. Das haben Berechnungen des Vergleichsportals Verivox ergeben.
3: Die Kfz-Haftpflichtversicherung ist im Schnitt um 3% günstiger als im Vorjahr. Mit Teilkasko wird es etwas teurer und die Haftpflicht mit Vollkasko steigt im Preis im Vergleich zu 2025 um 2,5%. Experten sagen, das Risiko ist groß, dass die aktuell stabilen Preise nur eine Momentaufnahme sind, ein kurzes Durchatmen. Im Vergleich zu 2022 müssen Autofahrer für ihre Versicherung im Schnitt sagenhafte 52,8% mehr zahlen. Uli Reitinger, Nachrichtenredaktion.
1: Für den Facebook-Konzern Meta hat in den USA ein potenziell folgenschwerer Prozess begonnen, in dem es um die Nutzung seiner Apps durch Kinder geht. Mehrere US-Bundesstaaten werfen dem Unternehmen vor, Kinder bewusst zu einer ausufernden Nutzung von Facebook und Instagram verleitet zu haben. Gleichzeitig habe Meta Risiken vor Eltern und der Öffentlichkeit verborgen. Der Konzern weist die Vorwürfe zurück. Nationalspieler Jamal Musiala hat beim FC Bayern erneut für einen Schockmoment gesorgt. Er ist wieder auf dem Platz zusammengebrochen. Wenig später hat er über soziale Medien leichte Entwarnung gegeben. Ihm gehe es gut, schrieb er nach einem Testspiel des Rekordmeisters in Heidenheim. Schon am Wochenende war Musiala beim Test gegen RB Leipzig auf dem Platz zusammengesackt. Ärzte hätten bei ihm kurz auftretende Absenzen festgestellt, so Musiala, vergleichbar mit kurzzeitigen und plötzlichen Blackouts.
4: Das Wetter.
5: Der Morgen startet bewölkt und es kann immer wieder regnen. Dazu gibt es 20 bis 23 Grad. Und auch im weiteren Tagesverlauf bleibt es so regnerisch.
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7: A4 Aachen-Köln. Zwischen Kreuz Köln-West und Köln-Eiffeltor 1 Kilometer Stau. Wir wünschen allen unterwegs gute Fahrt.
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5: Guten Morgen, Johanna Tänzer ist hier. Herzlich willkommen Mittwoch. Das sind Sophie and the Giants mit Purple Disco Machine Paradise.

0: Katy Perry, Chained to the Rhythm. Good morning.
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0: So, kurz nach fünf. Was bringt uns dieser Mittwoch? Worauf lohnt sich heute ein Blick? Robert Jans ist da.
2: Guten Morgen. Ja, zum Beispiel lohnt sich ein Blick weiter auf den Rhein, denn das extreme Niedrigwasser merken inzwischen auch Autofahrer an der Tankstelle. Laut einem aktuellen Bundesländervergleich des ADAC ist Sprit gerade vor allem in den Ländern am Rhein besonders teuer. Mal ein Beispiel bei uns in NRW kostet Diesel im Schnitt 2,25 Euro pro Liter. Und ein Grund, warum das Ganze so teuer ist, Raffinerien und Tanklager hier bei uns im Westen sind stärker auf Transporte über den Rhein angewiesen. Weil Schiffe wegen des niedrigen Wasserstands aber weniger laden können, wird die Versorgung dann aufwendiger und damit teurer.
0: Noch teurer, alles noch teurer. Aber zumindest beim Wasserstand gibt es langsam ein bisschen Entspannung, oder?
2: Ja, ganz vorsichtig. Ne? Also am Mittelrhein bei Kaub ist der Pegel zuletzt wieder auf 12 cm gestiegen. Und auch bei uns in NRW soll langsam mehr Wasser kommen. Das Wasserstraßen- und Schifffahrtsamt rechnet zum Beispiel damit, dass der Pegel in Düsseldorf spätestens heute wieder auf 5 cm steigt, nachdem er zuletzt sogar im Minusbereich war. Auch für Köln und Emmerich geht es nach den Prognosen langsam aufwärts. Und zum Wochenende könnte der Regen der vergangenen Tage wirklich nochmal spürbarer helfen. Für Samstag werden in Düsseldorf 23 cm erwartet.
0: Und sportlich geht es heute bei der Reit-WM in Aachen weiter, ne?
2: So ist das. Und heute steigen vor allem die Springreiter richtig ein. Am Vormittag steht die erste Prüfung der Spring-Weltmeisterschaft an, die sowohl für die Mannschaft als auch für die Einzelwertung zählt dann. Und außerdem gibt es in der Paradressur erste Medaillenentscheidung, also richtig was los. Und das Ganze läuft da in Aachen noch bis Sonntag.
0: Sehr gut. Danke, Robert.
2: Ich geh jetzt wieder.
0: Leg dich wieder hin.
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Hallo, guten Morgen. Johanna Tänzer ist hier. Willkommen im frühen Mittwoch. Ich habe hier jetzt einen Song aus dem Jahr 2000 für euch, der, ich glaube, das war echt so ein One-Hit-Wonder. Ich habe danach nie wieder was von Marquet gehört. Das ist One to Make Her Happy. Guter Song. 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

0: Eis. Guten Morgen zusammen. Hey, eine Packliste kennt jeder, ne? Aber eine Nicht-Packliste? Thomas Fresia von der Evangelischen Kirche, der hat fürs Augenblick mal seine geniale Idee aus dem Zelturlaub mitgebracht.
1: Augenblick mal. Gerade komme ich aus Frankreich zurück. Eine Woche zelten auf einem Campingplatz. Am letzten Tag dann das große Aufräumen vor der Abreise. Erstaunlich, was sich da in einem kleinen Zelt so alles an Kram ansammelt. Klamotten, Schlafsack, Zahnbürste, Powerbank, natürlich in alle Ecken verstreut. Ich bin wohl kein Campingprofi. Als ich dann meine 7 Sachen beisammen habe, meint meine Zeltnachbarin Silke zu mir, ich fange jetzt an, eine Nicht-Packliste zu erstellen. Also eine Liste, auf der ich notiere, was ich nächstes Jahr gar nicht erst mitnehmen muss, weil ich hier das sowieso nicht brauche. Den Föhn, weil die Haare bei 35 Grad sowieso schneller an der frischen Luft trocknen. Die Ersatzkaffeetasse, weil die normale Tasse natürlich nicht kaputt gegangen ist. Und den Vorratspack Kältekompressen, weil es so viel Verletzungen gar nicht gegeben hat. Was für eine geniale Idee, finde ich. Auch für den Alltag. Eine Nicht-Packliste. Ich schreibe mir auf, was ich nicht brauche, damit der Ballast leichter wird. Womit fange ich mal an? Wenn das nächste Mal die Schranke am Bahnübergang runtergeht und ich an der roten Ampel stehe, ärgere ich mich nicht über den Zeitverlust, sondern nutze die Zeit für ein paar gute Gedanken. Und wenn wieder einmal meine Tagesplanung von überraschenden Augenblicken durchkreuzt wird, gerate ich nicht gleich in Panik, sondern schaue einfach, was als nächstes dran ist. Leichtes Gepäck für unterwegs und für zu Hause. Das hört sich doch gut an. Thomas Fresia von der Evangelischen Kirche für Augenblick mal.

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1: Schönen Mittwochmorgen mit uns. Und ich zitiere jetzt mal die Kollegen. Heute Abend braucht die Polizei wieder eure Mithilfe. Bei Aktenzeichen XY gibt es einen Filmfall aus Bad Salzuflen, also direkt in unserer Nachbarschaft. Findet man den einen Täter, hätte man auch einen zweiten Fall gelöst, der sogar noch länger her ist.
2: Ja, es geht um zwei Sexualdelikte. Einmal am 8. November 2024. Da ist eine junge Frau in Bad Salzuflen von einem Unbekannten angegriffen und vergewaltigt worden. Beim Abgleich der DNA kam dann raus, dass der Täter schon 2006 versucht hatte, eine Jugendliche in Bahntrupp im Kreis Lippe zu vergewaltigen. Über XY hofft die Polizei heute Abend auf weitere Hinweise. Regierungsflieger sind im ersten Halbjahr des Jahres zur Hälfte ohne Passagiere abgehoben. 308 Strecken wurden für Dienstreisen mit Regierungsmitgliedern geflogen, 305, um die Flugzeuge anderswo bereit zu haben. Das teilte das Verteidigungsministerium auf linke Anfrage mit. Aus Berlin Ursula Winkler.
3: Das Problem ist hausgemacht, denn die allermeisten Dienstreisen der Regierungsmitglieder starten ab Berlin. Aber die Regierungsflieger sind in Köln stationiert. Eigentlich sollte die Flugbereitschaft schon vor 14 Jahren ganz nach Berlin umziehen. Aber es gab Verzögerungen. Unter anderem wurde der Hauptstadtflughafen viel später eröffnet als gedacht. Und bis heute fehlt am BER die nötige Infrastruktur, wie etwa Unterstellmöglichkeiten oder Wartungshallen. Der Gesamtumzug ist erst in rund 10 Jahren geplant. Linken-Politiker Barth spricht von einer Bruchlandung für die Bundesregierung.
2: Knapp 2/3 der Deutschen sind für eine Grundgesetzänderung, damit der Bund mehr in den Hitzeschutz investieren kann. Das zeigt eine weitere YouGov-Umfrage. Derzeit ist das Sache der Länder und Kommunen hauptsächlich. Bundesumweltminister Carsten Schneider setzt sich für die Grundgesetzänderung ein. CDU, CSU sind noch skeptisch, auch wenn das viele ihrer Anhänger begrüßen würden. Autoversicherungen werden aktuell wieder günstiger. Die Preise für Versicherungswechsler liegen im Schnitt derzeit 1,3% über dem Vorjahr, hat das Vergleichsportal Verivox ausgerechnet. Uli Reitinger berichtet.
4: Die Kfz-Haftpflichtversicherung ist im Schnitt um 3% günstiger als im Vorjahr. Mit Teilkasko wird es etwas teurer und die Haftpflicht mit Vollkasko steigt im Preis im Vergleich zu 2025 um 2,5%. Experten sagen, das Risiko ist groß, dass die aktuell stabilen Preise nur eine Momentaufnahme sind, ein kurzes Durchatmen. Im Vergleich zu 2022 müssen Autofahrer für ihre Versicherung im Schnitt sagenhafte 52,8% mehr zahlen.
2: Die Fahrbahnsanierung der Detmolder Straße zwischen Sieka und Stieghorst geht ab Montag in den nächsten Bauabschnitt. Dann fließt der Verkehr weiter in beide Richtungen. Die Parkplätze der Geschäfte sollen aber für voraussichtlich 11 Tage teilweise nicht erreichbar sein. Der Poco-Einrichtungsmarkt ist verärgert, weil er nach eigenen Angaben erst sehr spät darüber informiert wurde. Man hofft noch auf ein Entgegenkommen der Stadt und Zufahrtmöglichkeiten.
1: Ja, darüber sprechen wir später noch ausführlich hier bei Radio Bielefeld. Jetzt schauen wir erstmal aufs Radio Bielefeld Wetter und das ja, ist heute früh noch mal ein bisschen nieselig. Bei 19 Grad kann es immer mal wieder ein bisschen Regen geben. Zum Nachmittag sehen wir dann aber auch mal wieder die Sonne. Morgen bei 22 Grad wieder etwas wärmer. Den ganzen Tag über ein Mix aus Sonne und Wolken. Zum Nachmittag, Abend hin eventuell auch mal ein Schauer möglich. Freitag stand jetzt 21 Grad. Vormittags richtig schön sonnig. Nachmittags ja, ein Mix aus Sonne, Wolken und etwas Regen.
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1: 6:03, da habe ich tatsächlich was Neues für euch. Also all die, die diese Woche früh mit uns aufstehen und vielleicht nicht unbedingt Sommerferien haben. Den Horstheider Weg und die Altmühlstraße. Kennt ihr die Blitzer, die Maschinen. Ne? Aber Brockhagener Straße haben wir seit gestern Nachmittag auch eine. Blitzt in beide Richtungen.
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1: Moin Moin zusammen. Und wo war unsere Kollegin Silvana Greper? Ja, und vor allem, was hat sie dort gemacht?
6: Aber die sind ja auch alle noch gut fest. Ah, hier. Also wenn dir die so in die Hand fallen, sind die wirklich eine Wucht. Lecker.
1: Die Auflösung gibt's gleich hier bei mir bei Radio Bielefeld. Kommt gut rein in den Mittwochmorgen mit uns.

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0: Drago Bielefeld läuft am Mittwoch um 10 nach 6 mit Sebastian Wiese. Also, ich muss sagen, ich habe schon viele Dinge gemacht und erlebt. Eine Sache, bei der ich aber komplett raus bin, ist in den Wald zu gehen und Brombeeren zu pflücken. Ja, Pilze habe ich sogar schon mal gesammelt im Auftrag für Radio Bielefeld. Aber nee, bei Brombeeren bin ich raus. Die Kollegin Silvana Greber, die hatte das aber auf ihrer To-Do-Liste und konnte das jetzt tatsächlich abhaken. Denn Brombeeren haben gerade Hochsaison. Das Wetter war zuletzt perfekt für die Brombeere. Warm, trocken und sonnig. Zusammen mit dem Bielefelder Ranger Maximilian Köhn ist Silvana deshalb in der Senne losgezogen, in der Nähe der Waterböhr, und hat sich in die Brombeersträucher geschlagen.
1: Das Wichtige ist, wenn sie sich gut und einfach lösen, dann kann man sie sofort abnehmen. Wenn man dran ziehen muss, dann funktioniert das nicht. Dann sind sie noch nicht reif. Dann sind sie meistens noch eher so ein bisschen bitter, so hart. Das schmeckt nicht ganz so toll. Aber wenn man sie anfasst und sie ploppen einem quasi in die Hand rein,
2: sind sie auch super süß.
3: Mmh. Ja, ist lecker. Mmh. Ja, zerfallen die auch richtig im Mund. Ja, und da gibt es auch wirklich viele. Also je weiter man hier raufstiefelt, desto mehr entdecke ich hier. Wow.
1: Ganz, ganz wichtig mit dem weiter rauf, weil im Wald ist natürlich nicht alles schön gewaschen und sauber. Wenn man im Wald schon anfangen möchte zu naschen, dann ist es wichtig, dass man entweder an eine erhöhte Position geht, so alles oberhalb von Brusthöhe, oder wenn es auf einer flachen Ebene ist, dass man alles oberhalb von so zwischen Knie und Hüfte geht, weil alles darunter könnte eventuell ein Hund dran gepinkelt haben oder irgendwelches dreckiges Wasser rangekommen sein.
3: Was sind schöne Spots in Bielefeld zum Brombeeren pflücken?
1: Also unter anderem jetzt, wo wir auch hier gerade stehen, um die Waldkapelle hier an der Waterböhr herum, am Hermannsweg, um den Eisernen Anton herum, natürlich auch an gewissen Stellen um den Tierpark herum. Aber da muss man dann auch wieder gucken, wo man sammelt. Und zwar auf die Naturschutzgebiete. Deswegen vom Wegesrand mal eben naschen, kein Problem. Aber größere Mengen sammeln und dann auch noch in die Fläche reingehen, da sollte man sich dann wirklich auf die Flächen beschränken, wo eben kein strenger Naturschutz besteht oder die Brombeeren eben vom Weg aus zu erreichen sind.
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Gleich 6.22 Uhr, Radio Bielefeld, Blitzer und Verkehr, immer schnell und aktuell. Es wird geblitzt. Altmühlstraße, Horsthaler Weg, die kennt ihr schon, die Dinger. Brockhagener Straße, seit gestern Nachmittag auch eine Maschine, blitzt in beide Richtungen. Und wenn ihr noch was ergänzen könnt, tut das gerne. Per WhatsApp vielleicht. Bielefeld 6x5 ist unsere Nummer. Ihr wisst es, ich freue mich immer über Sprachnachrichten. 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
2: Schönen Mittwochmorgen mit uns. Ihr hört Radio Bielefeld, euer Lieblingsradio, am Mittwoch um 6.30 Uhr. Und wir hoffen, die Arminen kommen alle gesund und munter durch diese DFB-Pokalwoche. Sorgen gibt's aber wieder um einen anderen Fußballstar und auch Nationalspieler vom FC Bayern, Jamal Musiala. Der ist bei einem Testspiel jetzt erneut zusammengebrochen, konnte danach aber zumindest etwas Entwarnung geben.
3: Ja, leichte Entwarnung und auch selbst eine Erklärung. Es handele sich bei ihm um Absenzen, sprich eine neurologische Störung, die aber gut behandelbar sein soll. Das sei aktuell Teil seines Alltags, teilte Jamal Musiala mit. Ein weiteres Gesundheitsrisiko soll darüber hinaus nicht bestehen. Experten und Ärzte begleiten ihn natürlich aktuell. Regierungsflieger haben im ersten Halbjahr rund die Hälfte ihrer Flüge ohne Passagiere absolviert. Das teilte das Verteidigungsministerium mit. Hauptgrund ist, dass die Maschinen in Köln stationiert sind, die Dienstreisen aber meist in Berlin starten. Ein Flieger steckt nach einer Panne aktuell auch auf den Seychellen fest. In Belgien hoffen die Einsatzkräfte auf eine Eindämmung des Feuers im Hohen Venn. Ziel ist, die Brände zurückzudrängen, sagte ein Feuerwehrsprecher in der deutschen Nachbarstadt Monschau. Ein Lichtblick sei der Regen, der auch für diesen Mittwoch angesagt ist. Das spielt den Feuerwehrleuten weiter in die Karten. Bei Aktenzeichen XY sucht die Polizei heute Abend nach einem Mann, der im November 2024 eine junge Frau in Bad Salzuflen vergewaltigt hatte. Ein DNA-Abgleich hat zudem ergeben, dass der Täter auch 2006 ein Sexualdelikt in Bahntrupp begangen hatte. 5.000 Euro Belohnung sind für Hinweise zur Ergreifung ausgesetzt. Am vergangenen Samstag ist ein unbekannter Täter in ein Café an der Heperstraße Höhe Lokamstraße eingebrochen. Die Tat muss sich zwischen 3.30 Uhr früh und mittags ereignet haben. In dem Lokal knackte er zwei Spielautomaten und die Kasse und konnte mit dem Bargeld in unbekannte Richtung fliehen.
2: Wir schauen aufs Radio Bielefeld Wetter. Ja, heute auch ähnlich wie gestern. Viel Regen bei maximal 19 Grad. Gerade am Vormittag teilweise etwas kräftigere Schauer. Zum Nachmittag versucht auch mal die Sonne so ein bisschen sich da durchzuschieben. Aber die Wolken machen nicht wirklich Platz. Bleibt eher verregnet. Morgen ein bisschen wärmer bei 22 Grad. Vormittags, da kommt die Sonne auch mal raus. Nachmittags dann wieder etwas Regen. Freitag stand jetzt 21 Grad. Vormittags richtig schön. Nachmittags auch wieder ein bisschen Regen dabei.
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2: Kurz nach 6:30, Radio Bielefeld, Blitzer und Verkehr, immer schnell und aktuell. Da wird weiter geblitzt von den Maschinen Brockhagener Straße, Horstheider Weg und Altmühlstraße. Solltet ihr noch mehr für uns im Angebot haben, dann gerne durchklingeln. 08800 300, die kostenlose Radio Bielefeld Verkehrshotline.
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2: Moin Moin zusammen. Und wir sprechen gleich über eine Straßensperrung, die in Bielefeld doch für mächtig Ärger sorgt, noch bevor sie überhaupt eingerichtet und aufgestellt wurde. Unser Thema in etwas mehr als 6,5 Minuten hier bei Radio Bielefeld. Kommt jetzt erstmal ganz entspannt rein in den Mittwoch mit Mr. Props. Ja, die Wellen schwappen jetzt zu euch, genau wie der Kaffee in der Tasse. So kann man doch wach werden hier mit Radio Bielefeld.

0: Stellt euch vor, ihr wollt eine neue Schrankwand kaufen, kommt aber nur zu Fuß oder mit dem Fahrrad zum Möbelmarkt. Da würden die meisten mit Sicherheit sagen, nee, dann lieber nicht. Radio Bielefeld läuft am Mittwoch um gleich 20 vor 7 mit Sebastian Wiese. Da entsprechend wenig begeistert ist auch der Poco-Einrichtungsmarkt in Sieka, denn der ist ab Montag wegen der Sanierung der Detmolder Straße mit dem Auto nicht mehr erreichbar. Ihr habt schon in unseren Nachrichten gehört. Besonders ärgert Marktleiter Faruk Erdogan, dass er von der Sperrung und der eingeschränkten Erreichbarkeit sehr kurzfristig und eher zufällig erfahren hat.
1: Ich habe das von unserem Nachbarn von Lidl gehört, dass wir da diesbezüglich eine Vollsperrung haben. Und die haben mich gefragt, wie wir das machen. Ich wusste von dieser Information nicht. Die Information und die Kommunikation war nicht ausreichend.
0: Faruk Erdogan sagt, er habe danach sofort reagiert. Gab sogar ein Treffen mit einem zuständigen Mitarbeiter der Stadt, um zu schauen, wie die Kuh noch vom Eis geholt werden kann. Das Ergebnis? Ja, gar nicht. Ne? Für Autofahrer, die ab Montag zu Poco oder auch zu Lidl wollen, bleibt's gesperrt. Gerade in wirtschaftlich ohnehin schwierigen Zeiten wird das zu Einbußen führen, sagt Faruk.
1: Weil da muss ja auch die Miete bezahlt werden, Mitarbeiter müssen bezahlt werden. Und wenn 11 Tage circa schon eine Prognose ist, denke ich schon, dass die Kunden oder Besucher sagen, dann fahren wir nicht dahin.
0: Schließen will er den Poco-Markt trotzdem nicht. Lieferungen laufen weiter, auch das Außenlager kann angefahren werden. Und obwohl es sich wahrscheinlich nicht lohnt, sieht er sich auch in der Verantwortung.
1: Wir haben 33 Mitarbeiter und jetzt denen zu sagen, sie müssten Zwangsurlaub nehmen, wäre von unserer Seite aus nicht fair. Wir finden da auf jeden Fall eine Lösung für die Mitarbeiter.
0: Ja, auch mit der Stadt würde Faruk Erdogan gerne noch eine Lösung finden. Er ist für Gespräche offen. Wir haben natürlich auch bei der Stadt angefragt, um drüber zu reden. Schon am Montag. Bislang allerdings gibt es keine Antwort. Wenn es die gibt, dann hört das natürlich sofort bei uns. Vielleicht muss der zuständige Mitarbeiter noch schnell mit dem Auto eine Schrankwand abholen, bevor es ab Montag nicht mehr möglich ist. Man weiß es nicht. Könnte ja sein.

Immer wieder eine starke Nummer, ne? Toploader mit Dancing in the Moonlight bei Radio Bielefeld. Soll ich mal sagen, wie alt dieser Song ist? 26 Jahre. Tut mir leid, wenn ihr euch jetzt ein bisschen alt fühlt. 2000 rausgekommen. Aber, naja. Guck, schnell David Guetta hinterher schieben, ne? Der ist ein bisschen neuer. Fühlen wir uns wieder ein bisschen jünger, wenn wir gleich im Büro abgehen dazu. Und gucken noch auf die Straßen um gleich 10 vor 7. Brockhagener, Horsthaler Weg und Altmühlstraße stehen. Die Maschinen werden geblitzt. Habt ihr noch was? Schickt mir eine WhatsApp. Fühlt euch auch jung dabei. Bielefeld 6x5 ist unsere Nummer.

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1: Schönen Mittwochmorgen mit uns. Ja, und uns beiden hat die Flugbereitschaft der Bundeswehr bisher noch nicht angeboten, uns morgens von Heben bzw. Dornberg in den Sender zu bringen. Ja gut, ist auch schwierig, hier in der Altstadt zu landen. Ne? Die Maschinen stehen logisch für Regierungsmitglieder bereit, aber ziemlich oft wurde jetzt festgestellt, da sitzt gar keiner drin.
2: Ja, das klingt erstmal unlogisch, ist es auf den zweiten Blick aber dann doch nicht, weil seit Jahren ein Problem ungelöst ist. Die Flugzeuge sind in Köln stationiert, die Leute aus dem Kabinett logischerweise brauchen die aber meistens in Berlin. Entsprechend findet die Hälfte der Flüge ohne Politiker an Bord statt, teilte das Verteidigungsministerium jetzt mit für die erste Hälfte des Jahres. Das meint aber, machen wir halt Übungsflüge draus, kostet aber auch Geld. Die deutschen Grenzkontrollen sollen um ein weiteres halbes Jahr bis jetzt Mitte März verlängert werden. Das hat Bundesinnenminister Alexander Dobrindt offiziell bei der EU-Kommission angemeldet. Thomas Brock berichtet.
3: Eigentlich sollen im Schengen-Raum die Grenzen offen sein. Doch schon seit 2 Jahren gilt das für die deutschen Außengrenzen nicht mehr. Die Bundesregierung will so die Zahl der unerlaubten Einreisen verringern. Kritik daran gibt es immer wieder. Doch jetzt kommt, wenn die EU-Kommission nicht widerspricht, die nächste Verlängerung. Minister Dobrindt hatte das schon vor kurzem angekündigt. Nach dem Massenansturm von Migranten auf die spanische Exklave Ceuta in Nordafrika.
2: In der Fernsehsendung Aktenzeichen XY wird heute Abend ein Sexualstraftäter gesucht, der eine junge Frau in Bad Salzuflen angegriffen und vergewaltigt hatte. Der Filmfall beschreibt die Tat und die Umstände vom 8. November 2024. In der Uferstraße kam es zu dem Übergriff. Ein DNA-Abgleich hatte dann ergeben, dass der Mann schon 2006 in Bahntrupp versucht hatte, eine Jugendliche zu vergewaltigen. Die Staatsanwaltschaft hat 5.000 Euro Belohnung ausgesetzt. Nach einem kompletten Tag Vollsperrung ist die A2 am Kamener Kreuz wieder freigegeben. Ein Schwertransporter war vor vergangener Nacht umgekippt. Ein geladener Baukran, der über die Mittelleitplanke gestürzt war und die Autobahn komplett blockiert hatte, sei geborgen, teilte die Polizeileitstelle in Dortmund mit. Fußball-Nationalspieler Jamal Musiala ist bei einem Testspiel des FC Bayern erneut auf dem Rasen zusammengebrochen. Wenig später konnte der Youngster Entwarnung und auch eine Erklärung liefern. Mehr weiß David Riemer.
4: Das Wichtigste zuerst, mir geht es gut. Das schrieb Musiala nach dem 4:2-Sieg der Münchner im Testspiel beim 1. FC Heidenheim. Schon am Wochenende war der 23-Jährige beim Test gegen RB Leipzig auf dem Rasen zusammengesackt. Ärzte hätten bei ihm kurz auftretend, aber gut behandelbare Absenzen festgestellt, welche auf eine neurologische Dysfunktion zurückzuführen sind. Übersetzt kurze Bewusstseinsaussetzer wegen einer Störung des Nervensystems. Für ihn sind solche Momente aktuell Teil des Alltags. Er ist aber in bester medizinischer Behandlung und sehr optimistisch, schreibt Musiala.
1: Willkommen zum Radio Bielefeld Wetter. Ja, jetzt nieselt's hier so ein ganz bisschen in der Altstadt. Sollten wir uns mit abfinden. Ja, kommt den ganzen Tag über immer wieder was runter. Gerade heute Vormittag teilweise auch etwas kräftigere Schauer. Am Nachmittag, ja, da versucht's die Sonne zumindest, sagen wir es mal so, aber hat gegen die Wolken wenig Chancen. Es bleibt eher ein nasser Mittwoch. Das Ganze bei 19 Grad. Wenn es nicht einfach was man anzieht. Am Montag hatte ich kurze Hose und T-Shirt, da habe ich mich erschrocken. Gestern hatte ich dann lange Hose Pullover. Das war ein bisschen warm. Heute habe ich lange Hose T-Shirt. Mal gucken, ob das die perfekte Mischung ist. Morgen bei 22 Grad auf jeden Fall wieder mehr T-Shirt-Wetter, würde ich jetzt behaupten. Vormittags Mix aus Sonne und Wolken bleibt trocken, am Nachmittag dann auch mal Schauer möglich. Freitag statt jetzt ähnlich bei 21 Grad. Vormittags sonnig, nachmittags verregnet.
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1: Um 7:04 werfen wir nochmal einen schnellen Blick auf die Straßen und sehen weiter. Läuft gut, keine Staus, keine Störungen bekannt bisher. Brockhagener Straße steht eine Maschine, blitzt in beide Richtungen. Horsthaler Weg blitzt die Maschine in beide Richtungen. Und an der Altmühlstraße in Sennestadt, da blitzt sie stadteinwärts. Solltet ihr noch was für uns haben, dann gerne her damit. Per WhatsApp am besten. Bielefeld 6x5 ist unsere Nummer.
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1: 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Moin moin zusammen und stellt schon mal den Wildberry Lele kalt. Ich bringe euch heute früh zu Nina Tschuba. Die tritt morgen Abend im Ravensberger Park auf. Also dranbleiben und gut zuhören hier bei Radio B.

Radio Bielefeld ist hier am Mittwoch um 6:45. Und ab morgen geht's im Ravensberger Park rund. 3 Tage, 3 Open-Air-Konzerte. Nina Chuba, Fury in the Slaughterhouse und Montez. Ja, und wir haben für euch Tickets klargemacht. Für alle 3 Abende. Die könnt ihr ab heute jeden Tag abstauben. Und wir starten mit Nina Chuba. Die macht morgen Abend den Anfang im Ravensberger Park um 19 Uhr. Also, wenn man über deutsche Künstlerin spricht, dann kommt man an ihr auf jeden Fall nicht vorbei.

0: solltet ihr übrigens genießen morgen Abend. Die 27-Jährige wird nämlich nächstes Jahr eine Pause in Sachen Live-Auftritte einlegen, hat sie Anfang des Monats auf Instagram gepostet.
1: Ach, Leute, in ein paar Tagen beginnt die letzte Hälfte von meiner 2026 Sommertour, der großen Nina Truber Sommertour. Und diese Tour macht so Spaß und ich liebe es wirklich mit euch zusammen, die Musik zu fühlen. Deswegen bin ich umso trauriger, dass ich nächstes Jahr nicht auf Tour gehen werde. Ich werde nächstes Jahr keine einzige Show spielen, auch auf keinem Festival. Warte, man muss einfach mal Pause machen. Man muss sich mal zurücknehmen. Ich will an meinem Album arbeiten. Da habe ich nämlich noch gar nicht so richtig dran gearbeitet. Ich habe meinen faulen Lenz gemacht. Nächste Tour wird es wahrscheinlich erst wieder Ende 2028 geben.
0: Ja, also, was bedeutet das? Hin da.
1: Auch wenn ihr euch denkt, ich habe Nina Truber noch nie live gesehen. Mal schauen, was die Alte da macht auf der Bühne. Ja. Kommt vorbei und zeige es euch.
0: Ja, und wir machen es möglich, dass ihr das sehen könnt. Ich habe heute früh Tickets für euch. Die könnt ihr abstauben, indem ihr gut zuhört. Wenn ihr den großen Hit, der sie eigentlich so richtig bekannt gemacht hat, ne, Wildberry Lily, in voller Länge hört, hier bei mir, dann schickt er mir schnell eine Nachricht bei WhatsApp. Bielefeld 6 mal die 5. Ist mir eigentlich auch völlig wurscht, was drinsteht. Geht eher darum, dass ich euch dann nämlich zurückrufe. Mache ich das bis 10 Uhr. Seid ihr morgen Abend dabei bei Nina Truber im Ravensberger Park. Also wir fassen zusammen, gut zuhören, auf Wildberry Lily in voller Länge achten, eine WhatsApp schicken an Bielefeld 6 mal die 5 und dann auch am Handy bleiben. Rufe ich euch bis 10 Uhr zurück. Dann seid ihr morgen Abend dabei.
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20 nach 7, Radio Bielefeld, Blitzer und Verkehr, immer schnell und aktuell. Läuft weiter rund auf den Straßen in und um Bielefeld. Nichts Größeres, Erwähnenswertes. Kein Stau, keine Störung bekannt. Brockhagener Straße, Horstheiler Weg und Altmühlstraße. Da wird geblitzt. Wenn ihr noch was für mich habt, dann gerne her damit. Per WhatsApp Bielefeld 6x5 oder nutzt auch gerne unsere kostenlose Radio Bielefeld App. Da könnt ihr sowas eintragen.

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2: Hier ist eure Nummer 1, Radio Bielefeld. Live am Mittwochmorgen um 7.30 Uhr. Und wenn die Polizei einen Täter sucht und fahndet und auch die Aufrufe bei uns im Radio keinen Erfolg haben, dann wird als letzte Instanz Rudi Zerner angerufen. Bei Aktenzeichen XY wird heute Abend versucht, eine Vergewaltigung in Bad Salzuflen aufzuklären. Und ja, man kann sagen, zwei Fliegen mit einer Klappe zu schlagen.
3: Genau, denn der Mann, der für die Tat am 8. November 2024 in Bad Salzuflen verantwortlich sein soll, hat noch ein weiteres Sexualdelikt begangen. Das hat ein DNA-Abgleich ergeben. Der Unbekannte hatte schon 2006 in Bahntrupp versucht, eine Jugendliche zu vergewaltigen. Über XY hofft die Polizei, dem Mann heute Abend auf die Spur zu kommen. 5.000 Euro Belohnung sind ausgesetzt. Die deutschen Grenzkontrollen sollen bis Mitte März jetzt verlängert werden. Das hat Innenminister Alexander Dobrindt bei der EU-Kommission angemeldet. Die Entwicklungen an den europäischen Außengrenzen machten das nötig, so Dobrindt, auch mit Blick auf den Ansturm zuletzt auf die spanische Exklave Ceuta. Die frühere Präsidentin des Zentralrats der Juden, Charlotte Knobloch, sieht die AfD-Umfragewerte mit großer Sorge. Im Stern sagte die 93-Jährige jetzt, man könne deren Erfolg nicht mit dem Siegeszug der NSDAP gleichsetzen, aber vergleichen sollte man. Auch die AfD-Politiker testeten aus, was zumutbar ist. Knapp zwei Drittel der Deutschen sind für eine Grundgesetzänderung, damit der Bund mehr in den Hitzeschutz investieren kann. Das hat eine weitere YouGov-Umfrage ergeben. Aktuell ist das noch hauptsächlich Sache der Länder und Kommunen. Auch unter den Unionsanhängern befürworten viele eine solche Änderung. Mit der weiteren Fahrbahnsanierung der Detmolder Straße zwischen Sieker und Stieghorst sollen Parkplätze der anliegenden Geschäfte nächste Woche teilweise nicht mehr erreichbar sein. Der Poco-Einrichtungsmarkt ist verärgert, weil er nach eigenen Angaben erst sehr spät darüber informiert wurde. Man hofft jetzt noch auf einen Kompromiss mit der Stadt.
2: Wir schauen aufs Radio Bielefeld Wetter und da versuche ich noch einen Kompromiss mit der Sonne zu finden. Diese Woche zeigt sich jetzt erstmal nicht, aber wir haben ja auch schon gesagt, Regen ist gut, Regen ist wichtig. Kommt heute auch den ganzen Tag immer mal wieder was runter, besonders heute Vormittag bei 19 Grad, aber auch am Nachmittag noch Schauer drin. Morgen ein bisschen wärmer mit 22 Grad, vormittags ein Mix aus Sonne und Wolken, nachmittags dann auch wieder ein paar Regenschauer möglich. Freitag stand jetzt bei 21 Grad, vormittags richtig, richtig schön, nachmittags ein Mix aus Sonne, Wolken und Regen.
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2: Um kurz nach 7:30, wenig überraschend für die Sommerferien. Wenig los auf den Straßen, keine Staus oder Störung gemeldet in und um Bielefeld. Drei Maschinenblitzen an der Brockhagener Straße in beide Richtungen, Horsthaler Weg in beide und Altmühlstraße da in Fahrtrichtung stadteinwärts. Solltet ihr was zu ergänzen haben, tut das gerne. Kostenlos über die 08800-300. Die Radio Bielefeld Verkehrshotline.
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2: Moin moin zusammen. Und ihr achtet weiter auf Nina Tschuber, ne? Und ihren Wildberry Lilly. Läuft der Song in voller Länge heute früh hier bei mir. Schickt er mir schnell eine WhatsApp an Bielefeld. 6x5 melde ich mich bis 10 Uhr zurück. Seid ihr morgen Abend dabei im Ravensberger Park. Nina Tschuber. Open Air Konzert. Ja, wir haben für alle Konzerte Tickets.

7.41 Uhr. Ihr hört Radio Bielefeld am Mittwoch mit Sebastian Wiese. Ja, und ihr habt es bestimmt mitbekommen und vielleicht ja auch heute früh schon in unseren Nachrichten gehört. Fußball-Superstar Jamal Musiala vom FC Bayern, der ist auf dem Platz umgekippt während eines Testspiels und das jetzt zweimal unmittelbar hintereinander. Beim ersten Mal dachte ich noch, okay, wahrscheinlich Kreislauf, ne, wegen der Hitze am vergangenen Wochenende, aber jetzt ist es wieder passiert. Ich weiß nicht, wie es euch geht. Ich finde, wenn man sowas hört, dann sind das immer so Schreckensmomente, ähnlich wie beim Dänen Christian Eriksen damals. Ne? Der hatte Herzprobleme. Die hat Musiala allerdings nicht, sondern Absenzen. Ja, das hat der 23-Jährige gestern selbst bei Instagram gepostet. Das Wichtigste zuerst, mir geht es gut, so fängt die Nachricht an. Weiter erklärt er, dass eine neurologische Dysfunktion bei ihm festgestellt wurde, die zu Momenten führen, wie zuletzt bei den beiden Testspielen. Ich weiß, dass diese auf den ersten Blick scary wirken. Für mich sind sie aber aktuell Teil meines Alltags, so schreibt Musiala. Er sei in bester medizinischer Behandlung und es bestehe kein darüber hinausgehendes gesundheitliches Risiko. Ich hoffe, ihr könnt mich damit besser verstehen, so beendet er den Post. Er möchte das Thema weiterhin im Kreis seiner engsten Vertrauten, dem Club und den Experten halten. Ist ja auch völlig richtig. Ne? Trotzdem habe ich mich erstmal mit dem Begriff Absence auseinandersetzen müssen, muss ich ehrlich zugeben. Kannte ich bisher noch nicht. Kommt aus dem Französischen und bedeutet übersetzt so viel wie Abwesenheit. Ja, und so wirkte Musiala ja auch, ne? Als er so auf dem Platz in sich zusammengesackt ist. Absenzen sind eine Form von epileptischen Anfällen, habe ich gelesen, die in erster Linie bei Kindern und Jugendlichen zwischen 4 und 14 Jahren vorkommen können. Also, wenn man der Sache jetzt was Gutes abgewinnen möchte, dann, dass das Thema öffentlich gemacht wurde und man damit ja so ein bisschen sensibilisiert wird, ne, dann kann man damit, finde ich, auch immer irgendwie anders und besser umgehen. Könnte ja jeden von uns irgendwie auch betreffen. Jamal Musiala wünschen wir natürlich nur das Beste und ich finde stark, dass er damit jetzt an die Öffentlichkeit gegangen ist. 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

Gleich 8:10. Radio Bielefeld, Blitzer und Verkehr immer schnell und aktuell. Sieht weiter ganz gut aus. Auf der Eckendorfer ist wohl ein bisschen mehr los. Hat eben gerade die Sonja geschrieben. Richtung Innenstadt staut sich zurück bis zur Ziegelstraße. Aber ist das denn schlimmer als so normal Berufsverkehr? Gebt mir gerne nochmal ein Update per WhatsApp Bielefeld 6x5. Vielleicht hat sich's ja auch gleich schon wieder verzogen. Brockhagener Straße, Horstaler Weg und Altmühlstraße. Da wird noch geblitzt. Und die Carina hat mir auch geschrieben, Nina Chuba, hat sie geschrieben. Habe ich aber jetzt noch nicht gehört, Wildberry Lily. Habe ja gesagt, ne? Bis 10 Uhr spiele ich den Song in voller Länge. Hört er den, schickt er mir eine WhatsApp, Bielefeld 6x5. Rufe ich euch zurück, dann seid ihr dabei. Morgen Abend im Ravensberger Park. 3 Open-Air-Konzerte jetzt am Stück. Wir haben für alle Tickets den Anfang heute. Macht Nina Chuba, Wildberry Lily in voller Länge. Weiter gut zuhören hier bei Radio Bielefeld.

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1: Kommt gut rein in diesen Mittwochmorgen mit uns. Und wie gut, dass er gestern Abend schon geschlossen war. Ne? Im Westerwald ist in der Nacht ein Swingerclub abgebrannt. Also ein Haus, wo sich Menschen gerne mal, ja, sagen wir mal, besser kennengelernt haben. Die Ursache ist auf jeden Fall noch unklar.
2: Ja, es soll auf jeden Fall niemand verletzt worden sein, auch weil, wie du sagst, geschlossen war. Die Bilder zeigen aber, wie riesige Flammen aus dem Haus geschlagen sind. In der Nacht, 23 Uhr, ging der Alarm ein. Einsatz und Ermittlungen dauern da im Westerwaldkreis noch an. Regierungsflieger sind im ersten Halbjahr des Jahres zur Hälfte ohne Passagiere abgehoben. 308 Strecken wurden für Dienstreisen mit Regierungsmitgliedern geflogen, 305, um die Flugzeuge anderswo bereit zu haben. Das teilte das Verteidigungsministerium jetzt auf linke Anfrage mit. Aus Berlin, Ursula Winkler.
3: Das Problem ist hausgemacht, denn die allermeisten Dienstreisen der Regierungsmitglieder starten ab Berlin. Aber die Regierungsflieger sind in Köln stationiert. Eigentlich sollte die Flugbereitschaft schon vor 14 Jahren ganz nach Berlin umziehen. Aber es gab Verzögerungen. Unter anderem wurde der Hauptstadtflughafen viel später eröffnet als gedacht. Und bis heute fehlt am BER die nötige Infrastruktur, wie etwa Unterstellmöglichkeiten oder Wartungshallen. Der Gesamtumzug ist erst in rund 10 Jahren geplant. Linken-Politiker Barth spricht von einer Bruchlandung für die Bundesregierung.
2: In Belgien hoffen die Einsatzkräfte auf eine Eindämmung des Feuers im Hohen Venn. Ziel ist, die Brände zurückzudrängen, sagte ein Feuerwehrsprecher in der deutschen Nachbarstadt Monschau. Ein Lichtblick sei der Regen, der auch für diesen Mittwoch angesagt ist. Das spielt den Feuerwehrleuten weiter in die Karten. Die frühere Zentralratspräsidentin und Vorsitzende der israelitischen Kultusgemeinde für München, Charlotte Knobloch, sieht Parallelen zwischen der AfD und dem Aufstieg damals der NSDAP. Im Stern sagte die 93-Jährige jetzt, man kann das nicht gleichsetzen, aber vergleichen. Auch die NSDAP habe klein angefangen und ausprobiert, was alles möglich ist. Das mache die AfD auch. Die rechte Partei ist in Umfragen auch deutschlandweit derzeit stärkste Kraft. Die Fahrbahnsanierung der Detmolder Straße zwischen Sieker und Stieghorst geht Montag in den nächsten Bauabschnitt. Dann fließt der Verkehr weiter in beide Richtungen. Die Parkplätze der anliegenden Geschäfte sollen aber für voraussichtlich 11 Tage teilweise nicht mehr erreichbar sein. Man sei darüber erst sehr spät informiert worden, ärgert sich POKO-Marktleiter Faruk Erdogan.
4: Ich habe das von unserem Nachbarn von Lidl gehört, dass wir da diesbezüglich eine Vollsperrung haben. Und die haben mich gefragt, wie wir das machen. Ich wusste von dieser Information nicht. Die Information und die Kommunikation war nicht ausreichend.
2: Schließen will der POKO-Markt nicht. Noch wünscht man sich ein Entgegenkommen der Stadt, dass der Markt zumindest über eine Zufahrt erreichbar bleibt.
1: Wir schauen aufs Radio Bielefeld Wetter. Heute bei 19 Grad, viel Regen. Auch am Vormittag, guck mal gerade mal, ja, so ein bisschen nieselig ist es hier in der Altstadt, kommt aber teilweise auch noch etwas kräftigerer runter. Am Nachmittag sehe ich zwar mal Sonnenstrahl, aber es bleibt eher grau bedeckt und verregnet. Morgen bei 22 Grad wieder etwas wärmer, vormittags ein Mix aus Sonne und Wolken, bleibt trocken, nachmittags ein Mix aus Sonne und Wolken und auch dann wieder Regen dabei. Och, Freitag, da starten wir aber schön in den Tag mit 4 Sonne, 7 Sonnenstunden insgesamt, 21 Grad. Zum Nachmittag dann aber auch mal wieder ein Schauer drin.
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1: Gleich 4 Minuten nach 8. Schauen wir nochmal schnell und aktuell auf die Straßenlage Eckendorfer Straße. Das scheint sich dann doch eher relativ fix wieder aufgelöst zu haben. Zumindest nichts Außergewöhnliches. Und mir eben gerade gemeldet, dass es damit bisschen länger dauert, Fahrtrichtung Innenstadt. Blitzer habe ich auf jeden Fall noch für euch. Die Maschinen, die sind weiter aktiv an der Brockhagener, an der Altmühlstraße und am Horstheider Weg. Und wenn ihr noch was ergänzen könnt, tut das gerne kostenlos über die 08800 300.
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1: Moin Moin zusammen. Wo war unsere Kollegin Silvana Greper? Ja, und vor allem, was hat sie dort gemacht?
5: Aber die sind ja auch alle noch gut fest. Ah, hier. Also wenn ihr die so in die Hand fallen, sind die wirklich eine Wucht. Lecker.
1: Die Auflösung, die leckere Auflösung, gibt's gleich hier bei mir bei Radio Bielefeld. Kommt gut rein in den Mittwochmorgen mit uns. Super.

0: Radio Bielefeld läuft. Am Mittwoch um 10 nach 8 mit Sebastian Wiese. Also, hab schon viele Dinge gemacht und erlebt, würde ich behaupten. Eine Sache, bei der ich aber komplett raus bin, ist in den Wald zu gehen und Brombeeren zu pflücken. Also sogar Pilze habe ich mal gesammelt im Auftrag von Radio Bielefeld. Aber nee, bei Brombeeren, da bin ich raus. Die Kollegin Silvana Greper, die hatte das auf ihrer To-Do-Liste und konnte das jetzt auch abhaken. Denn Brombeeren haben gerade Hochsaison. Das Wetter war nämlich zuletzt perfekt für sie. Ne? Also nicht für Silvana, sondern für die Brombeeren. Warm, trocken und sonnig. Zusammen mit dem Bielefelder Ranger Maximilian Köhn ist sie in der Senne losgezogen. In der Nähe der Waterböhr und hat sich in die Brombeersträucher geschlagen.
1: Das Wichtige ist, wenn sie sich gut und einfach lösen, dann kann man sie sofort abnehmen. Wenn man dran ziehen muss, dann funktioniert das nicht. Dann sind sie noch nicht reif. Dann sind sie meistens noch eher so ein bisschen bitter, so hart. Das schmeckt nicht ganz so toll. Aber wenn man sie anfasst und sie ploppen einem quasi in die Hand rein, sind sie auch super süß.
2: Dann ja, ist lecker. Mhm. Ja, zerfallen die auch richtig im Mund. Ja, und da gibt es auch wirklich viele. Also je weiter man hier raufstiefelt, desto mehr entdecke ich hier. Wow. Das
1: ist auch ganz, ganz wichtig mit dem weiter rauf, weil im Wald ist natürlich nicht alles schön gewaschen und sauber. Wenn man im Wald schon anfangen möchte zu naschen, dann ist es wichtig, dass man entweder an eine erhöhte Position geht, so alles oberhalb von Brusthöhe, oder wenn es auf einer flachen Ebene ist, dass man alles oberhalb von so zwischen Knie und Hüfte geht, weil alles darunter könnte eventuell ein Hund dran gepinkelt haben oder irgendwelches dreckiges Wasser rangekommen sein.
2: Was sind schöne Spots in Bielefeld zum Brombeeren pflücken?
1: Also unter anderem jetzt, wo wir auch hier gerade stehen, um die Waldkapelle hier an der Waterböhr herum, am Hermannsweg, um den Eisernen Anton herum, natürlich auch an gewissen Stellen um den Tierpark herum. Aber da muss man dann auch wieder gucken, wo man sammelt. Und zwar auf die Naturschutzgebiete. Deswegen vom Wegesrand mal eben naschen, kein Problem. Aber größere Mengen sammeln und dann auch noch in die Fläche reingehen, da sollte man sich dann wirklich auf die Flächen beschränken, wo eben kein strenger Naturschutz besteht oder die Brombeeren eben vom Weg aus zu erreichen sind.
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1: 18 Minuten nach 8. Radio Bielefeld, Blitzer und Verkehr, immer schnell und aktuell. Ist ruhig auf den Straßen. Ah, sieht gut aus. Keine größeren Staus oder Störungen gemeldet. Wenn ihr was habt, schickt mir gerne WhatsApp Bielefeld 6x5. Rockhagener Straße, Horstheiler Weg und Altmühlstraße. Da weiter die Maschinen aktiv und blitzen. Allen unterwegs eine gute Fahrt mit Radio Bielefeld.

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5: Hier ist eure Nummer 1, Radio Bielefeld, live um 8.30 Uhr. Schönen Mittwoch wünschen wir euch. Ja, und es gibt aktuell wieder Sorgen um einen deutschen Fußballstar, Jamal Musiala vom FC Bayern München. Der hatte in der Vergangenheit ja eh immer mit Verletzungen zu kämpfen. Ist bei einem Testspiel erneut zusammengebrochen. Gestern passiert in Heidenheim. Danach gab es aber immerhin leichte Entwarnung.
6: Ja, von Musiala selbst über die sozialen Netzwerke. Es wird alles von Experten ärztlich begleitet, hat er bei Instagram geschrieben. Es handele sich um Absenzen, sprich eine neurologische Nervenstörung. Das sei Teil seines Alltags. Ein weiteres Gesundheitsrisiko soll nicht bestehen. Wünschen wir dem Bayern-Star, das in den Griff zu kriegen. Regierungsflieger haben im ersten Halbjahr des Jahres rund die Hälfte ihrer Flüge ohne Passagiere absolviert. Das teilte das Verteidigungsministerium mit. Hauptgrund ist, dass die Maschinen in Köln stationiert sind, die Dienstreisen aber meist in Berlin starten. Bis der Umzug erfolgt, soll es noch mindestens 10 Jahre dauern. Bei Aktenzeichen XY sucht die Polizei heute Abend nach einem Mann, der im November 2024 eine junge Frau in Bad Salzuflen vergewaltigt hatte. Ein DNA-Abgleich hat ergeben, dass der Täter auch 2006 schon ein Sexualdelikt in Bahntrupp begangen hatte. 5.000 Euro Belohnung sind für Hinweise zur Ergreifung des Täters ausgesetzt. Nach einem kompletten Tag Vollsperrung ist die A2 am Kamener Kreuz wieder freigegeben. Ein Schwertransporter war davor vergangene Nacht umgekippt. Ein geladener Baukran, der über die Mittelleitplanke gestürzt war und die Autobahn komplett blockiert hatte, sei geborgen, teilte die Polizei in Dortmund mit. Im Westerwald ist in der Nacht ein Swingerclub abgebrannt. Riesige Flammen sind aus dem Gebäude geschlagen. Um 23 Uhr wurde die Feuerwehr alarmiert. Der Liebestreff in Freilingen war zu der Zeit geschlossen. Es soll niemand verletzt worden sein. Die Flammen haben einen großen Schaden angerichtet.
5: Liebestreff, schön, schön umschrieben. Kennenlernen-Club.
6: Anders umschreiben.
5: Ja, nee, warum? Ist ja war gut, hat mir gefallen. Wir schauen aufs Radio Bielefeld-Wetter. Ob einem das jetzt gefällt, lasse ich mal so dahingestellt. Zumindest brauchen wir ja wirklich mal wieder ein bisschen mehr Regen. Ne? Die vergangenen Wochen waren ja sehr trocken, sehr warm. Heute bei 19 Grad eine angenehme Temperatur. Vormittags immer wieder teilweise auch kräftigere Regenschauer. Am Nachmittag vielleicht auch mal hier und da ein Sonnenstrahl. Bleibt aber eher bedeckt und verregnet. Ähnliches Spiel morgen, wobei wir da erstmal mit Sonne aufstehen. Vormittags bleibt es trocken, bei 22 Grad zum Nachmittag, dann aber auch wieder Schauer drin. Freitag stand jetzt bei 21 Grad. Ein richtig toller, sonniger Start in den Tag. 7 Sonnenstunden vorher gesagt. Zum Nachmittag eventuell dann auch mal wieder so ein Regentröpfchen dabei.
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5: Kurz nach 9 schauen wir schnell und aktuell, was auf den Straßen los ist. Es gibt einen neuen Blitzer, den wir in der Runde begrüßen. Keruskastraße, stadtauswärts in der 30er-Zone. Wird aus dem weißen Caddy raus geblitzt. Herzlich willkommen. Brockhagener Straße, Horstheider Weg und Altmühlstraße, da stehen weiter die Maschinen. Und wenn ihr noch was habt, dann klingelt gerne durch 08800 300. Die kostenlose Radio Bielefeld Verkehrsonline.
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5: Moin moin zusammen. Und wir freuen uns schon ab morgen auf ordentlich Stimmung im Ravensberger Park. Denn dann geht's los mit den Open-Air-Konzerten. Jetzt passend zum Sommer. 3 Stück haben wir im Angebot. Nina Tuba, Fury in the Slaughterhouse am Freitagabend und dann am Samstag Montez. Und wir haben für alle Konzerte Tickets für euch klargemacht. Könnt ihr ab heute hier bei uns gewinnen. Heute früh geht's ja um Nina Chuba. Und solltet ihr dabei sein, solltet ihr es auf jeden Fall genießen, denn die 27-Jährige wird erstmal ein bisschen Pause machen in Sachen Live-Auftritt. Hat sie Anfang des Monats auf Instagram gepostet.
8: Ach, Leute, in ein paar Tagen beginnt die letzte Hälfte von meiner 2026 Sommertour, der großen Nina Chuba Sommertour. Und diese Tour macht so Spaß und ich liebe es wirklich mit euch zusammen, die Musik zu fühlen. Deswegen bin ich umso trauriger, dass ich nächstes Jahr nicht auf Tour gehen werde. Ich werde nächstes Jahr keine einzige Show spielen, auch auf keinem Festival. Warte, man muss einfach mal Pause machen. Man muss sich mal zurücknehmen. Ich will an meinem Album arbeiten. Da habe ich nämlich noch gar nicht so richtig dran gearbeitet. Ich habe meinen faulen Lenz gemacht. Nächste Tour wird es wahrscheinlich erst wieder Ende 2028 geben.
5: Ja, so hin da und Spaß haben, ne? 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

0: Stellt euch vor, ihr wollt eine neue Schrankwand kaufen, kommt aber nur zu Fuß oder mit dem Fahrrad zum Möbelmarkt. Da würden die meisten wahrscheinlich sagen, dann doch eher lieber nicht. Radio Bielefeld ist hier am Mittwoch um 8.41 Uhr mit Sebastian Wiese. Ja, entsprechend wenig begeistert ist auch der Poco-Einrichtungsmarkt in Sieka, denn der ist ab Montag wegen der Sanierung der Detmolder Straße mit dem Auto nicht mehr erreichbar. Ihr habt schon in unseren Nachrichten gehört. Besonders ärgert Marktleiter Faruk Erdogan, dass er von der Sperrung und der eingeschränkten Erreichbarkeit sehr kurzfristig und eher zufällig erfahren hat.
1: Ich habe das von unserem Nachbarn von Lidl gehört, dass wir da diesbezüglich eine Vollsperrung haben und die haben mich gefragt, wie wir das machen. Ich wusste von dieser Information nicht. Die Information und die Kommunikation war nicht ausreichend.
0: Ja, Faruk Erdogan sagte, er habe danach sofort reagiert. Es gab sogar ein Treffen mit einem zuständigen Mitarbeiter der Stadt, um zu schauen, wie die Kuh noch vom Eis geholt werden kann. Das Ergebnis? Gar nicht. Ja, für Autofahrer, die ab Montag zu Poco oder eben auch zu Lidl wollen, bleibt's gesperrt. Gerade in wirtschaftlich ohnehin schwierigen Zeiten wird das zu Einbußen führen, sagt Faruk.
1: Weil da muss ja auch die Miete bezahlt werden, Mitarbeiter müssen bezahlt werden. Und wenn 11 Tage circa schon eine Prognose ist, denke ich schon, dass die Kunden oder Besucher sagen, dann fahren wir nicht dahin.
0: Ja, schließen will er den Poco-Markt trotzdem nicht. Lieferungen laufen weiter, auch das Außenlager kann angefahren werden. Und obwohl es sich wahrscheinlich nicht lohnt, sieht er sich auch in der Verantwortung.
1: Wir haben 33 Mitarbeiter und jetzt denen zu sagen, sie müssten Zwangsurlaub nehmen, wäre von unserer Seite aus nicht fair. Wir finden da auf jeden Fall eine Lösung für die Mitarbeiter.
0: Auch mit der Stadt würde Faruk gerne eine Lösung finden, ist offen für Gespräche. Wir haben natürlich auch bei der Stadt angefragt, um drüber zu reden. Schon am Montag, bislang allerdings gibt es noch keine Antwort. Ja, vielleicht muss der zuständige Mitarbeiter auch noch schnell mit dem Auto eine Schrankwand abholen, bevor das dann ab Montag nicht mehr möglich ist. Ich weiß es nicht. Ja? Also, wenn es eine Rückmeldung gibt, hört das sofort hier bei Radio Bielefeld. Oh.

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2: War irgendwas mit dem Song? Also hier sind ganz viele WhatsApp-Nachrichten reingekommen. Ja. Nein, ihr habt natürlich alles richtig gemacht. Jetzt heißt es am Handy bleiben. Ja, denn wenn ich euch zurückrufe, dann seid ihr dabei morgen Abend bei Nina Chuba. Die große Open-Air-Konzertreihe startet morgen mit eben Nina Chuba. Dann haben wir Fury and the Slaughterhouse im Angebot und am Samstag das große Finale mit Montez. Für alle Konzerte, für alle Abende haben wir Tickets. Also gut zuhören, könnt ihr ab heute abstauben. Ich sage euch noch ganz schnell, wo geblitzt wird in Bielefeld. Das war nämlich eigentlich das, was ich vorhatte. Brockhagener Straße, Kiruska Straße, Horsterder Weg und Altmühlstraße. Gute Fahrt mit Radio Bielefeld. 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
1: Schönen Mittwochmorgen mit uns. Und dafür setze ich jetzt mal meine super seriöse Stimme auf, falls ich die überhaupt habe. Heute Abend heißt es nämlich wieder, die Polizei braucht eure Mithilfe. Bei Aktenzeichen XY. Da wird diesmal einen Film- und Fahndungsfall aus Bad Salzuflen ausgestrahlt. Fast 2 Jahre ist die Tat her. Vielleicht könnt ihr ja Hinweise liefern.
2: Ja, gesucht wird weiterhin ein Mann, der am 8. November 2024 eine junge Frau an der Uferstraße in Bad Salzuflen vergewaltigt haben soll. Und nicht nur das. Beim obligatorischen Abgleich der DNA, den es danach immer gibt, kam raus, dass der Täter schon 2006 versucht hatte, sich an einer Jugendlichen in Bahntrupp zu vergehen. XY hofft auf eure Hinweise. Wenn damit der Mann gefasst werden kann, gibt es 5.000 Euro Belohnung. Die deutschen Grenzkontrollen sollen um ein weiteres halbes Jahr bis jetzt Mitte März verlängert werden. Das hat Bundesinnenminister Alexander Dobrindt offiziell bei der EU-Kommission angemeldet. Thomas Brockt berichtet.
3: Eigentlich sollen im Schengen-Raum die Grenzen offen sein. Doch schon seit 2 Jahren gilt das für die deutschen Außengrenzen nicht mehr. Die Bundesregierung will so die Zahl der unerlaubten Einreisen verringern. Kritik daran gibt es immer wieder. Doch jetzt kommt, wenn die EU-Kommission nicht widerspricht, die nächste Verlängerung. Innenminister Dobrindt hatte das schon vor kurzem angekündigt, nach dem Massenansturm von Migranten auf die spanische Exklave Ceuta in Nordafrika.
2: Knapp 2 Drittel der Deutschen sind für eine Grundgesetzänderung, damit der Bund mehr in den Hitzeschutz investieren kann. Das zeigt eine weitere YouGov-Umfrage aktuell. Derzeit ist das Sache der Länder und Kommunen. Bundesumweltminister Carsten Schneider setzt sich für die Grundgesetzänderung ein. CDU, CSU sind noch skeptisch, auch wenn das viele ihrer Anhänger begrüßen würden. Autoversicherungen werden aktuell im Schnitt wieder etwas günstiger. Die Preise für Versicherungswechsler liegen derzeit 1,3% über dem Vorjahr, hat das Vergleichsportal Verivox ausgerechnet. Die Details von Uli Reitinger.
4: Die Kfz-Haftpflichtversicherung ist im Schnitt um 3% günstiger als im Vorjahr. Mit Teilkasko wird es etwas teurer und die Haftpflicht mit Vollkasko steigt im Preis im Vergleich zu 2025 um 2,5%. Experten sagen, das Risiko ist groß, dass die aktuell stabilen Preise nur eine Momentaufnahme sind, ein kurzes Durchatmen. Im Vergleich zu 2022 müssen Autofahrer für ihre Versicherung im Schnitt sagenhafte 52,8% mehr zahlen.
2: Beim Füttern seiner Klapperschlange ist ein Mann in Melle gebissen und mit einer lebensgefährlichen Vergiftung ins Krankenhaus gebracht worden. Der Vorfall passierte schon am Freitagmorgen, teilte die Polizei gestern mit. Für den 33-Jährigen wurde ein Gegengift eingeflogen. Sein Zustand hat sich stabilisiert. Neben der Schlange hielt er auch noch eine Vogelspinne in seiner Wohnung in Melle.
1: Ich hoffe, mein 6-jähriger Sohn hat jetzt zugehört. Der will nämlich unbedingt eine Schlange haben. Wir haben immer gesagt, nein, solange du hier bei uns wohnst, gibt es das nicht. Jetzt, mein Lieber.
2: Will er ausziehen?
1: Mit 7, ja. Nee, es ist immer ganz traurig. Aber ich hoffe, er hat jetzt gut zugehört, dass sowas gefährlich sein kann. Ne? Beim Füttern. Meine Güte. Nee. Nicht solange er bei uns wohnt. Wir schauen aufs Radio Bielefeld Wetter. Das ist heute doch sehr grau, sehr trüb. Immer mal wieder Regen drin. Das Ganze bei 19 Grad. Morgen 22 Grad, ein Tucken wärmer. Vormittags ein Mix aus Sonne und Wolken. Nachmittags dann auch wieder mehr Regen. Freitag stand jetzt bei 21 Grad. 7 Sonnenstunden. Zum Nachmittag eventuell auch nochmal so ein Tröpfchen dabei.
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1: Gleich 4 Minuten nach 9. Schauen wir nochmal schnell und aktuell, was auf den Straßen los ist. Da hat der Pipo geschrieben. Danke dir erstmal per WhatsApp. Bielefeld 6x5. Gibt wohl einen Unfall in der Baustelle auf der Detmolder Straße, Höhe FitX Richtung Stadt auswärts und staut sich da schon sehr doll zurück. Dankeschön fürs Bescheid geben. Ich habe noch Blitzer für euch. Brockhagener, Kiruska, Altmühlstraße und am Horstheider Weg. Und wenn ihr noch was habt, dann macht's gern wie Pipo. Schreibt mir oder schickt mir eine Sprachnachricht an Bielefeld 6x5.
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1: Moin moin zusammen. Ich weiß nicht, ob ihr schon mal bei einem Konzert von Nina Tschuber gewesen seid. Aber sie selbst sagt...
5: Auch wenn ihr euch denkt, ich habe Nina Tschuber noch nie live gesehen. Mal schauen, was die Alte da macht auf der Bühne. Ja. Komm vorbei und zeig es euch.
1: Und zwar morgen Abend im Ravensberger Park beim großen Open-Air-Konzert. Wir haben Tickets für euch. Ja, und da möchte ich jetzt auf jeden Fall schon mal welche von loswerden. Wer staubt sie ab? Die ersten von ganz vielen. Für alle 3 Konzerte hören wir gleich gegen 8:45 hier bei Radio Bielefeld.

0: Radio Bielefeld läuft am Mittwoch um gleich 8:45 mit Sebastian Wiese. Und ab morgen geht's richtig rund im Ravensberger Park. Ne? 3 Tage, 3 Open-Air-Konzerte. Nina Schuber, Fury in the Slaughterhouse und Montez. Und wir haben für euch Tickets klargemacht. Für alle 3 Abende, die könnt ihr ab heute jeden Tag abstauben. Und wir gehen chronologisch vor. Ne? Wir starten mit Nina Schuber. Die macht morgen Abend den Anfang im Ravensberger Park ab 19 Uhr. Und das solltet ihr auch genießen. Hat ja gesagt, ne? Sie wird nächstes Jahr eine Konzert- bzw. Tourpause einlegen. Und dann erst wieder ab 2028 oder Ende 2028 auf Tour gehen. Also, morgen nochmal dabei sein. Das konntet ihr oder ihr hattet die Chance darauf, indem ihr mir bei WhatsApp schreibt, sobald ihr Song Whiteberry Lillet im Radio läuft. Hier, bei meinem Lieblingsradio, Radio Bielefeld. Haben auch ganz viele von euch gemacht. Und der Zufall hat jetzt am Ende entschieden. Und ich habe eben eine Nummer gewählt und hatte wen am Telefon?
1: Ja, Stefanie Koch, guten Morgen.
0: Guten Morgen, Stefanie, ich grüße dich. Hier ist Sebastian von Radio Bielefeld.
1: Ja, hallo.
0: Hast du meinen Anruf schon erwartet, oder?
1: Ich habe drauf gehofft, sehr drauf gehofft.
0: Ja, du hast dich hier passend gemeldet, denn eben gerade lief Nina Schuber im Radio mit Whiteberry Lillet.
1: Und ich habe gesagt, heute Morgen die ganze Zeit und warte darauf.
0: Ach so, hast du alles andere heute jetzt erstmal links liegen lassen? Hast du gesagt, ich muss jetzt diesen Song hören, oder was?
1: Ja, ich bin am Bäschen machen und warte die ganze Zeit, dass das Lied kommt und habe so gehofft, dass ich die Karten gewinne.
0: Du bist am Wäsche machen, das heißt, du hast heute freie Sommerferien oder was läuft bei dir gerade?
1: Ja, Geburtstag vorbereiten für morgen, weil meine Tochter morgen 18 wird.
0: Deine Tochter wird morgen 18 und wie der Zufall jetzt auch noch so will, ist die großer Nina Schuber-Fan.
1: Yes.
0: So, und jetzt stehst du da und denkst dir beim Wäschemachen, Mist, ich habe ja noch gar kein Geschenk, ich brauche was, ich mach mal mit oder wie? Was war der Plan?
1: Sie kriegt einen Führerschein zum Geburtstag, deswegen habe ich nichts anderes dazu geholt, weil das ist ja schon eine Menge.
0: Donnerwetter, ja.
1: Und dann dachte ich, okay, das ist so ein kleines Geschenk dazu und dann noch ein Zeltkarten wäre natürlich, weil sie war noch nie auf einem richtigen Konzert, also richtig großes Star-Konzert, deswegen wäre das ultimativ.
0: Verstehe. So, das weiß sie aber dann auch, dass sie den Führerschein oder den Gutschein kriegt. Das ist dann keine Überraschung mehr?
1: Nee, das weiß sie noch nicht. Aber sie ist am Arbeiten, deswegen hoffe ich, dass sie jetzt einfach gerade nicht Radio Bielefeld hört.
0: Ja gut, also wenn sie es hören würde, dann würden sie auf jeden Fall hören, dass sie morgen, passend zu ihrem 18. Geburtstag, auf das Konzert von Nina Schuber geht im Ravensberger Park.
1: Yes, dankeschön.
0: Du hast alles richtig gemacht, Steffi.
1: Die wird ausflippen.
0: Steffi, dann herzlichen Glückwunsch. Gehst du denn dann auch mit zum Geburtstag,
1: ja,
0: oder?
1: Definitiv.
0: Okay, das lässt du dir dann auch nicht nehmen.
1: Nein, auf gar keinen Fall.
0: Ja, dann hoffen wir mal, dass sie es nicht hört. Ansonsten wäre die Überraschung ein bisschen, aber ich glaube, freuen wird sie sich so oder so.
1: Ja, das glaube ich allerdings auch. Das
0: alles
1: ist das
0: klar.
1: Highlight morgen, glaube ich. Dankeschön, vielen Dank.
0: Sehr, sehr gerne. Und alle anderen müssen nicht traurig sein, denn waren natürlich nicht die einzigen Tickets, die wir für Nina Schuber haben. Hört weiter gut zu bei Radio Bielefeld. Also heute früh jetzt nicht mehr. Da gibt es jetzt leider keine mehr zu holen. Aber weiter gut zuhören lohnt sich so oder so, denn wir haben noch Tickets für Nina Schuber im Angebot. Genauso aber auch für Fury in the Slaughterhouse und auch für Montez. Und jetzt schon mal umsonst und draußen oder drin oder wie auch immer nochmal Nina Schuber im besten Mix mit Mangos mit Chili. Passt irgendwie sehr sommerlicher Sound, wie ich finde. Puh.

9.22 Uhr, Radio Bielefeld, Blitzer und Verkehr, immer schnell und aktuell. Wird geblitzt weiter auf der Brockhagener Straße, dem Horstheider Weg und der Altmühlstraße sind die Maschinen im Einsatz und Kiruskerstraße stadtauswärts in der 30er-Zone aus einem Caddy heraus. Außerdem nochmal der Hinweis, dass es noch zu Behinderungen kommen kann auf der Detmolder Straße stadtauswärts in der Baustelle Höhe FitX. Da hatte es einen Unfall gegeben. Ich hoffe, dass die Unfallstelle schon geräumt wurde und ihr da wieder gut vorbeikommt. Wenn ihr sonst noch was habt, schickt mir doch eine WhatsApp. Bielefeld 6x5 ist unsere Nummer.

ankert Wolfgang, der hat gerade durchgeklingelt. 08.800.300 über die kostenlose Radio Bielefeld Verkehrshotline. Hat da noch einen Blitzer nachgeliefert. Teutoburger Straße, Höhe Klinikum, wird in der 30er-Zone in beide Richtungen geblitzt.

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4: Schönen Mittwochmorgen mit uns. Ihr hört Radio Bielefeld um 9.30 Uhr und da müssen wir noch mal kurz über die Klapperschlange da in Melle sprechen. Die hat ihren Besitzer beim Füttern gebissen, vielleicht lange nichts gehabt, vielleicht etwas kurzsichtig, man weiß es nicht. Aber du verstehst nicht, dass ich meinem 6-jährigen Sohn nicht eine Schlange als Haustier kaufe, ne? Die er sich so sehr wünscht.
5: Ja, ich habe es dir aber auch schon erklärt, weil ihr ja schon Alligatoren und Pfeilgiftfrösche und Piranhas zu Hause habt.
4: Ist richtig.
5: Warum keine Schlange? Ja. Vielleicht vertragen die sich ja ganz gut. Der Mann in Melle ist weiterhin im Krankenhaus. Sein Zustand hat sich dank eines Gegengifts, das schnell eingeflogen wurde, auch stabilisiert. Die deutschen Grenzkontrollen sollen bis Mitte März jetzt noch einmal verlängert werden. Das hat Innenminister Alexander Dobrindt bei der EU-Kommission offiziell angemeldet. Die Entwicklungen an den europäischen Außengrenzen machten das nötig, sagt Dobrindt, auch mit Blick auf den Ansturm zuletzt auf die spanische Exklave Ceuta. Die frühere Präsidentin des Zentralrats der Juden, Charlotte Knobloch, sieht die guten AfD-Umfragewerte mit großer Sorge. Im Stern sagte die 93-Jährige jetzt, man könne den Erfolg nicht mit dem Siegeszug der NSDAP damals gleichsetzen, aber vergleichen sollte man. Die AfD sei laut Knobloch so gefährlich wie keine andere. Mit der weiteren Fahrbahnsanierung der Detmolder Straße zwischen Sieker und Stieghorst sollen Parkplätze der anliegenden Geschäfte nächste Woche teilweise nicht mehr erreichbar sein. Der Poco-Einrichtungsmarkt ist verärgert, weil er erst sehr spät informiert wurde. Man hofft noch auf einen Kompromiss mit der Stadt. Am vergangenen Samstag ist ein Unbekannter in ein Café an der Heperstraße nähe Ostbahnhof eingebrochen. Die Tat muss sich zwischen 3.30 Uhr in der Früh und mittags ereignet haben. In dem Lokal knackte er 2 Spielautomaten und die Kasse und konnte danach in unbekannte Richtung fliehen.
4: Schauen aufs Radio Bielefeld Wetter. Da kommt heute ein bisschen was runter an. Regen bei 19 Grad am Vormittag und am Nachmittag. Einige Schauer gemeldet. Das geht eigentlich auch so bis in den Abend rein. Morgen bei 22 Grad. Da stehen wir erstmal noch trocken auf, beziehungsweise mit sogar etwas Sonne dabei. Zum Nachmittag dann aber auch wieder ein paar Regenwolken, die dann auch dementsprechend Schauer mitbringen. Freitag stand jetzt vormittags richtig schön. 7 Sonnenstunden haben wir dabei, 21 Grad. Zum Nachmittagabend hin vielleicht auch nochmal wieder ein Schauer möglich.
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4: Um kurz nach 10 scheint sich das mit dem Unfall auf der Detmolder Stadtauswärts in Höhe der Baustelle Hörfitix erledigt zu haben. Habe ich zumindest keine Meldung mehr reinbekommen. Sieht auch nicht so aus im Verkehrsrechner, dass es da noch einen dicken Stau geben würde. Blitze haben wir dafür an der Brockhagener Straße, Kioskerstraße, Straße, Horstheider Weg, Altmühlstraße und jetzt neu in der Runde die Teutoburger Straße Höhe Klinikum in beide Richtungen.
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5: Und Tim Lindenbrügger.
4: Und der Monika, die uns noch geschrieben hat bei WhatsApp an Bielefeld 6x5. Die hat nämlich eben gut zugehört mit der Schlange, Klapperschlange. Sie hat geschrieben, es gibt kleine Würgeschlangen. Wenn die beißen, ist das ungiftig.
5: Ja, deswegen sind es ja auch Würgeschlangen.
4: Das ist richtig, aber scheinbar können die auch beißen. Ja, so, wieder was gelernt. Ihr Sohn wollte nämlich unbedingt ein Haustier haben und weil sie in der Auswahl etwas eingeschränkt waren, haben sie sich dann so ein bisschen da eingelesen in die Materie und alles gut vorbereitet und kann sagen, die Monika sind sehr genügsame und pflegeleichte Tiere. So, Schlangen.
5: Das wird dein Sohn gerne hören.
4: Definitiv. Habe aber bisher noch keine Nachricht bekommen. Papa, jetzt will ich sie haben. Aber ich habe auch gesagt, stell dir vor, die büchst mal aus. Also du musst ja gar nicht was Böses machen. Stell dir vor, die büchst aus. Dann hast du deine Schlange irgendwo im Haus rum.
5: Hätte nur ein Thema. Schlängeln.
4: Ja, dann würde ich nicht zur Arbeit kommen. Du weißt, was da. Nein, nein. Muss nicht sein mit der Schlange. Aber Monika, danke trotzdem.

20 vor 10. Am Mittwochmorgen, ihr hört Radio Bielefeld mit Sebastian Wiese. Und ihr habt es auch bestimmt schon mitbekommen, ne? Fußball-Superstar Jamal Musiala vom FC Bayern ist auf dem Platz umgekippt während eines Testspiels. Und das jetzt schon zweimal hintereinander. Ja, beim ersten Mal, da dachte ich noch so, okay, ja, wahrscheinlich Kreislauf wegen der Hitze am vergangenen Wochenende. Aber jetzt ist es tatsächlich gestern wieder passiert. Und ich weiß nicht, wie es euch geht. Ich finde, wenn man sowas hört, ist immer so ein Schreckmoment, ähnlich wie bei dem Dänen Christian Eriksen damals. Der hatte allerdings Herzprobleme, die hat Musiala nicht, sondern Absenzen. Da hat der 23-Jährige gestern selbst bei Instagram gepostet, habe ich zumindest gelesen. Das Wichtige zuerst, mir geht es gut, so fängt seine Nachricht an. Weiter erklärt er dann, dass eine neurologische Dysfunktion bei ihm festgestellt wurde, die zu Momenten führen kann, wie zuletzt in beiden Testspielen. Ich weiß, dass diese auf den ersten Blick scary wirken, für mich sind sie aber aktuell Teil meines Alltags, so Musiala. Er sei in bester medizinischer Behandlung und es bestehe, auch ganz wichtig, ne, kein darüber hinausgehendes gesundheitliches Risiko. Ich hoffe, ihr könnt mich damit besser verstehen, so beendet er seinen Post. Er möchte das Thema weiterhin im Kreis seiner engsten Vertrauten, dem Club und den Experten halten. Ist ja auch völlig richtig und verständlich. Trotzdem muss ich sagen, habe ich mich dann erstmal mit dem Begriff Absence auseinandersetzen müssen. Kannte ich ehrlicherweise bisher noch nicht. Kommt aus dem Französischen und bedeutet übersetzt wohl so viel wie Abwesenheit. Ja, passt ja irgendwie, wirkt ja auch so, ne, als Musiala so auf dem Platz zusammengesackt ist, dass er richtig so ein bisschen weggetreten war. Und Absenzen sind eine Form von epileptischen Anfällen, die in erster Linie bei Kindern und Jugendlichen zwischen 4 und 14 Jahren vorkommen. Also, wenn man der Sache jetzt was in Anführungszeichen Gutes abgewinnen möchte, finde ich dann, dass das Thema so in die Öffentlichkeit gekommen ist und dass man sich damit mal so ein bisschen befasst und auch sensibilisiert wird. Es könnte ja auch jeden von uns betreffen. Ne? Jamal Musiala wünschen wir natürlich nur das Beste und ich finde es stark, dass er damit jetzt auch an die Öffentlichkeit gegangen ist. Radio Bielefeld läuft. Kommt gut in den Mittwoch mit uns.

0: gleich 9.48 Uhr. Radio Bielefeld Blitzer und Verkehr, immer schnell und aktuell. Brockhagener Straße, Kiruskastraße, Straße, Horsthaler Weg, Teutoburger Straße und Altmühlstraße wird geblitzt. Ansonsten sieht's gut aus, und das ist das Stichwort von Roxana Borgschieder.
1: Sagst du doch zu jedem.
0: Mach's gleich weiter ab 10 hier bei Radio Bielefeld. Und eben gerade hatte ich ja 2 Tickets für Nina Tschuba.
1: Ah, super.
0: Der Andrang war groß.
1: Das glaube ich.
0: WhatsApp. Ich könnte mir vorstellen, dass auch einige ein bisschen traurig waren, dass sie nicht gewonnen haben.
1: Aber man muss die Tränen nicht fließen lassen. Putz die mal einfach weg. Wir verlosen ja weiter Tickets. Mhm. Und tatsächlich, morgen ab 10 gibt's auch bei mir Nina Tschuba-Tickets zu gewinnen. Also der Spaß ist noch nicht vorbei.
0: So.
1: Fury in the Slaughterhouse haben wir noch Tickets für Montez. Also, ne, noch muss keiner weinen, und es gibt ja auch noch Tickets zu kaufen. Ne?
0: Also all die Nina Tschubayana unter euch, ne? Morgen ab 10 solltet ihr gut zuhören, wenn ihr nochmal Tickets gewinnen wollt. Bei Roxane.

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0: Ach schön, Sie spielen unser Lied, Tim Lindenbrüger. Ganz romantisch.
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0: Ihr hört die Radio Bielefeld Nachrichten jetzt, Mitte der Woche, immer noch dicke drin in den Sommerferien. Tim Lindenbrüger ist am Start.
2: Guten Morgen.
0: Mein Name ist Roxane Brockschneider. Ja, als Kind konnte ich mir das ehrlich gesagt nie angucken. Das war ja viel zu realistisch und viel zu gruselig. Mittlerweile geht's bei Aktenzeichen XY. Da ist heute Abend wieder eure Mithilfe gefragt nach einem Vergewaltigungsfall 2024 in Bad Salzuflen.
2: Ja, die Suche nach dem Täter wird nochmal intensiviert. Am 8. November 2024 war es in der Uferstraße in Salzuflen, da wurde eine junge Frau angegriffen und vergewaltigt. Und nicht nur das, ein DNA-Abgleich hat danach ergeben, derselbe Mann hatte schon 2006 in Bahntrupp versucht, sich damals an einer Jugendlichen zu vergehen. Für Hinweise zur Ergreifung des Täters gibt es 5.000 Euro Belohnung. Die Lockerung des Lkw-Fahrverbots an Sonntagen hat bislang kaum Auswirkungen auf den Verkehr. Das zeigt eine Bilanz des ADAC. Demnach gab es letzten Sonntag sogar weniger Staus als in der Vorwoche. Claudia Wächter berichtet.
3: Größere Probleme gab es nicht, sagt auch der Speditionsverband BGL und betont, wir sind zwar nun flexibler, aber mehr Fahrer haben wir deshalb nicht. Und auch die Lenkzeiten, die blieben gleich. Weil wegen der niedrigen Pegelstände im Rhein und anderen Flüssen kaum noch Frachtschiffe unterwegs sind, dürfen Lastwagen im Moment auch sonntags fahren. So soll ein Teil der Rohstofftransporte vom Schiff auf die Straße verlagert werden.
2: Die frühere Zentralratspräsidentin und Vorsitzende der israelitischen Kultusgemeinde für München, Charlotte Knobloch, sieht Parallelen zwischen der AfD und dem Aufstieg damals der NSDAP. Im Stern sagte die 93-Jährige jetzt, man kann das nicht gleichsetzen, aber vergleichen. Auch die NSDAP habe klein angefangen und ausprobiert. Was alles möglich ist, das mache die AfD auch. Sie sei laut Knobloch gefährlicher als die anderen Parteien, die in den Jahrzehnten davor aufkamen. Die AfD ist in Umfragen auch deutschlandweit derzeit stärkste Kraft. Die Fahrbahnsanierung der Detmolder Straße zwischen Sieker und Stieghorst geht Montag in den nächsten Bauabschnitt. Dann fließt der Verkehr weiter in beide Richtungen. Die Parkplätze der anliegenden Geschäfte sollen aber für voraussichtlich 11 Tage teilweise nicht mehr erreichbar sein. Man sei darüber erst sehr spät informiert worden, ärgert sich POKO-Marktleiter Faruk Erdogan.
4: Ich habe das von unserem Nachbarn von Lidl gehört, dass wir da diesbezüglich eine Vollsperrung haben. Und die haben mich gefragt, wie wir das machen. Ich wusste von dieser Information nicht. Die Information und die Kommunikation war nicht ausreichend.
2: Schließen will der POKO nicht. Noch wünscht man sich ein Entgegenkommen der Stadt, dass der Markt zumindest über eine Zufahrt erreichbar bleibt. Fußballnationalspieler Jamal Musiala ist bei einem Testspiel des FC Bayern erneut zusammengebrochen. Zu dem Schreckmoment kam es am Abend in Heidenheim. Wenig später konnte der Youngster über Instagram selbst leichte Entwarnung und eine Erklärung liefern. Es handelte sich um Absenzen, sprich eine neurologische Störung. Das Ganze wird von Ärzten begleitet und sei aktuell Teil seines Alltags, so Musiala. Ein weiteres Gesundheitsrisiko soll nicht bestehen.
0: Die Info sorgte gestern auch erstmal bei uns bei den Männern zu Hause für Aufregung. Die Info wurde sofort weitergegeben. Schön, dass sich das jetzt so, ich sag mal, aufgelöst hat, dass man damit leben kann und es nichts Schlimmeres ist. Ne? Nochmal ein grauer, nasser Tag. Heute dazu 18 Grad. Und nachmittags mal mehr Wolkenlücken als jetzt. Nachts 14 Grad. Regenfrei bleibt auch die restliche Woche nicht. Aber es wird weniger nass und der Sonnenschein wird wieder mehr. 22 Grad dazu.
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0: 10:03 ist es. Aktuell gibt es lediglich Blitzer. Brockhagener Straße beidseitig, Keruskaer Straße stadtauswärts, Horstheider Weg, Teutoburger Straße und auf der Altmühlstraße.
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0: Mit Roxane Wolkschnieder und Tim Lindenbrüger. Oetker-Anekdoten, Scharrenburg-Geschichten oder die schönsten Erlebnisse von der Bielefelder Alm. Wovon erzählt denn ihr Gästen, die zum ersten Mal in Bielefeld sind? Da reden wir gleich drüber.

0: Radio Bielefeld läuft in Ferienwoche 5 mittlerweile. Ja, wer Besuch von weiter weg bekommt, der wird ganz schnell vom Gastgeber zum Stadtführer und plötzlich stellt sich die Frage, was muss man denn über Bielefeld eigentlich unbedingt wissen? Welche Fakten, Besonderheiten oder typischen Eigenheiten gehören irgendwie einfach dazu, wenn man jemandem unsere Stadt zeigt? Was erzählt ihr denn Gästen als erstes über Bielefeld?
1: Also Bielefeld ist nicht so langweilig, wie manche Leute denken. Eigentlich kann man hier sehr gut Zeit verbringen, vor allen Dingen halt in den Parks und so. Ist eigentlich ganz schön hier.
2: Ja, also es gibt viele coole Dinge, Kunsthallenpark, also man kann hier auf jeden Fall ordentlich schön Zeit verbringen.
1: Also vielleicht, dass die Busse kommen immer super pünktlich, muss ich sagen. Dann, was ich so einen coolen Fun-Fact finde, ist, dass wie unser Wappen umgestaltet wurde von der Webseite, dass das BIE, dass das E so diese Zacken sind von dem Wappen. Das finde ich noch einen coolen Fun-Fact.
3: Dass Bielefeld eine der wenigen Inline-Skatebahnen hat in Hepen und dass das ein geiles Ding ist, dass wir sowas haben und dass man da auf jeden Fall mal gewesen sein sollte, wenn man gerne Inline erfahren möchte.
4: Dass Bielefeld viel spannender ist als sein Ruf und dass es in Bielefeld wahnsinnig viel Grün und tolle Sachen zu erkennen gibt. Und ich weiß nicht, ob man das an einem Tag schafft, und das zu erkennen. Ich glaube, da braucht man ein bisschen länger für.
0: Die erste Frau aus der Umfrage fand ich noch am besten gefragt. Das, was erzählt ihr den Gästen als erstes über Bielefeld? Also hier ist es gar nicht so langweilig wie alle. Man denkt erstmal entschuldigen. Ne? Was sind eure Lieblingsfakten über die Stadt, abgesehen von Sparrenburg, Pudding und Co.? Und was sind eure Lieblingsspots, die bei eurer Stadttour nicht fehlen dürfen? Meldet euch gerne per WhatsApp an 05216 mal die 5. Secrets jetzt von One Republic im besten Mix bei uns.

Das Sommerwetter macht jetzt Bob Marley wieder gut im besten Mix. Could You Be Loved? 23 Minuten nach 10. Blitzer und Verkehr bei Radio Bielefeld mit Blitzern auf der Brockhagener und der Teutoburger Straße, auf dem Horsthalder Weg und der Altmühlstraße. Gute Fahrt.

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6: Eure Nummer 1, Radio Bielefeld, hier um 10:30 mit Tim Lindenbrügger.
7: Guten Morgen.
6: Und Roxane Brockschneider in den Radio Bielefeld Nachrichten. Auf Kreta hatte sich jetzt ein Vogel offenbar gedacht, warum soll ich mich immer selbst anstrengen, wenn ich doch hoch hinaus möchte, nehme ich doch mal ein Flugzeug. Ein Gänsegeier hatte sich da auf die Tragfläche eines Urlaubsfliegers gesetzt, Tim, und wollte partout nicht weg. Der Flieger blieb dann erstmal am Boden, ne?
7: Ja, sind offenbar sehr genügsame und in sich ruhende Tiere, die Gänsegeier. Auch als der Pilot die Steuerflächen bewegte, passierte erstmal nichts. Feuerwehrleute kamen dann mit einer Leiter rauf auf die Tragfläche und haben den Vogel mit dem alten Jackentrick eingefangen. Der alte Jackentrick geht immer. Der Flieger konnte dann ohne Gänsegeier in Kreta doch noch abheben. In der Fernsehsendung Aktenzeichen XY ungelöst wird heute Abend ein Sexualstraftäter gesucht, der eine junge Frau in Bad Salzuflen 2024 angegriffen und vergewaltigt haben soll. Ein DNA-Abgleich hatte danach noch ergeben, dass der Mann schon 2006 in Bahntrupp versucht haben soll, damals eine Jugendliche zu vergewaltigen. Knapp 2/3 der Deutschen sind für eine Grundgesetzänderung, damit der Bund mehr in den Hitzeschutz investieren kann. Das hat eine weitere YouGov-Umfrage ergeben. Aktuell ist das noch Sache der Länder und Kommunen hauptsächlich. Auch unter den Unionsanhängern befürworten viele eine solche Änderung. Beim Füttern seiner Klapperschlange ist ein Mann in Melle gebissen und mit einer lebensgefährlichen Vergiftung zunächst ins Krankenhaus gebracht worden. Für den 33-Jährigen wurde ein Gegengift eingeflogen. Sein Zustand hat sich stabilisiert. Neben der Schlange hielt er auch eine Vogelspinne in seiner Wohnung in Melle. Im Westerwald ist in der Nacht ein Swingerclub abgebrannt. Riesige Flammen sind aus dem Gebäude geschlagen. Um 23 Uhr wurde die Feuerwehr alarmiert. Der Liebestreff in Freilingen war zu der Zeit geschlossen. Es soll niemand verletzt worden sein. Die Flammen haben einen großen Schaden angerichtet.
6: Ja, und jetzt, was machst du nach Feierabend? Gehst mal wieder ins eigene Bett, ne? Graues Regenwetter heute. 18 Grad. Und es ist herrlich, nach der Trockenheit und Hitze über so ein schlechtes Wetter mal zu reden. Wird auch ab morgen wieder was freundlicher. Da kommt die Sonne mehr raus, dadurch wärmer mit 22 Grad. Und der Regen lässt ein wenig nach. Auch Freitag und am Wochenende wird es dann ähnlich.
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6: Geblitzt wird zurzeit auf der Altmühlstraße, Brockhagener, auf dem Horstheider Weg und der Teutoburger Straße.
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6: Mit Tim Lindenbrügger.
7: Hallo, hallo.
6: Jetzt Feierabend hat und Roxane Brockschneider. Wie ist denn das bei euch? Wollt ihr lieber einen Eisvogel oder Beethoven auf den 10-Euro-Schein? Neue Banknoten, Thema gleich hier. Dein

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2: Achtung, Autofahrer A2 in der Abfahrt Bielefeld Süd Richtung Paderborn. Es ist ein Unfall geschehen. Wagen ist in der Leitplanke.

0: Hör mal, du schuldest mir nur einen Storch, ne? Radio Bielefeld hier am Mittwoch. Ja, solche kruden Sätze könnte man in Zukunft hören, wenn du mir, Lara Beckert, in Zukunft mal einen Fuffi schuldest.
1: Ja,
0: ne?
1: Auf jeden Fall. Mache ich zum Glück nicht.
0: Aus Fenstern, Brücken und Torbögen werden auf unseren Euroschein nun bald nämlich Vögel und Flüsse oder große Persönlichkeiten und Gebäude. Die Abstimmung für die neuen Euroscheine, die läuft noch bis Ende September, Lara, ne?
1: Ja, und zur Auswahl stehen die beiden Themen europäische Kultur und, wie du schon gesagt hast, Flüsse und Vögel. Online könnt ihr dann über die 10 möglichen Sets mit allen Scheinen da durchklicken und dann abstimmen, wie gut die euch gefallen.
0: Auf den neuen Scheinen sind dann zum Beispiel Eisvögel und Störche oder auch berühmte Personen wie Ludwig van Beethoven oder Marie Curie. Auf der Rückseite sind dann wichtige europäische Institutionen, zum Beispiel da das Europäische Parlament. Ne?
1: Ja, und was mir bei den neuen Designs aber direkt aufgefallen ist, die sind echt wirklich knallig bunt.
0: Ja,
1: also aktuell sind ja unsere Scheine mehr oder weniger so matt und eine Farbe. Bei den neuen Designs mischen sich aber teilweise auch mehr Farben auf einem Schein, zum Beispiel blau und orange. Und die sind auch leichter dadurch zu unterscheiden. Und wir haben auch die Wahl zwischen Hochkant und Querformat.
0: Also Hochkant komme ich nicht so ganz drauf.
1: Klar, nee, das ist ein bisschen komisch.
0: Ja, also immer ein Querformat in der Tasche gehabt. Ne? Und aber mal sehen, die Scheine, die sollen ja auch nicht nur gut aussehen, die sollen auch fälschungssicherer werden. Das ist klar, nach 20 Jahren muss da mal was Neues her angewandt. Noch bis zum 21. September könnt ihr für die neuen Scheine abstellen. Und voraussichtlich Ende des Jahres wissen wir dann, ob du mir einen Storch oder einen Beethoven schuldest. Radio Bielefeld läuft.

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1: Mittwochvormittag und wir begleiten euch bei der Arbeit. Dirk Schlüter.
2: Guten Morgen.
1: Und Roxane Brockschnieder, Nachrichtenzeit jetzt. Und wir reden nochmal über Fußballer Jamal Musiala, der ja an der sogenannten Absenzen leidet, also kurzen Aussetzern wegen eines neurologischen Problems. Er selbst hat ja schon eine Entwarnung gegeben, Dirk, ne?
2: Ja, nachdem er jetzt zweimal vor laufender Kamera bei Testspielen von Bayern München zusammengeklappt ist. Er sei gut betreut und es drohten keine langfristigen gesundheitlichen Probleme, hat Musiala gesagt. Und auch der FC Bayern rechnet damit, dass Jamal Musiala seine Karriere trotz dieser neurologischen Dysfunktion fortsetzen kann. Der ist ja auch erst 23 Jahre jung. Es gebe derzeit keine Hinweise, dass der Nationalspieler nicht weiter auf diesem Niveau spielen könne, heißt es aus dem Verein. Knapp 2/3 der Deutschen sind für eine Grundgesetzänderung, damit der Bund mehr in den Hitzeschutz investieren kann. Das geht aus einer aktuellen Umfrage hervor. Bundesjustizministerin Stefanie Hubig will jetzt Mietern den Hitzeschutz für ihre Wohnungen erleichtern, hat sie in der Rheinischen Post vorgeschlagen. Thomas Thonfeld weiß mehr dazu.
3: Eine Sonnenblende oder gar eine Klimaanlage in die Mietwohnung einzubauen, das ist bislang gar nicht so einfach, weiß Justizministerin Hubig. Und deshalb schlägt sie vor, das Mietrecht an der Stelle zu ändern. Klare und praktikable Regelungen für Mieter und Vermieter, das ist ihr Ziel. Auch eine Grundgesetzänderung für mehr Hitzeschutz hält sie für eine gute Idee. Ihr Argument, dann könnte der Bund Länder und Gemeinden da besser unterstützen.
2: Und wir bleiben beim Thema Hitze. Wer schon im Urlaub war, hat es vielleicht selbst festgestellt. Fast überall an Europas Küsten ist das Meer extrem warm. Ohne den Klimawandel wären solche Temperaturen praktisch unmöglich, sagen nun Experten eines internationalen Forschungsteams. Claudia Wächter berichtet.
4: Badewannenfeeling an den Küsten Spaniens. Mancherorts ist das Wasser im westlichen Mittelmeer mehr als 6 Grad wärmer als üblich. Zum Teil sogar selbst im Atlantik. Schuld sei die menschengemachte Erderwärmung. Also vor allem das Verbrennen von Öl, Gas und Kohle, sagen die Forscher. Die hohen Wassertemperaturen schaden vor allem Seevögeln und Meeressäugern. Selbst Kraken suchen Kühle, wandern deshalb schon Richtung England.
2: In den USA hat ein womöglich wegweisender Prozess gegen den Meta-Konzern angefangen. Es geht um die vermutete Social-Media-Sucht von Kindern und Jugendlichen durch die Meta-Plattformen Instagram und Facebook. Mehrere US-Bundesstaaten werfen dem Unternehmen in dem Prozess in Kalifornien vor, Minderjährige abhängig und psychisch krank gemacht zu haben. Die Kläger fordern weitreichende Änderungen an den Apps und Strafen von hunderten Milliarden US-Dollar. Meta bestreitet die Vorwürfe. Und zum Schluss geht's nochmal zur Klapperschlange nach Melle. Die hatte einen Mann gebissen, als er sie gefüttert hat. Er kam mit einer lebensgefährlichen Vergiftung ins Krankenhaus. Für den 33-Jährigen wurde ein Gegengift eingeflogen. Sein Zustand hat sich stabilisiert. Neben der Schlange hielt er ja auch noch eine Vogelspinne in der Wohnung in Melle. Das Halten von giftigen Schlangen oder anderen Tieren ist in Deutschland ja auch bei Privatleuten nicht verboten. Nur in Bayern und Hessen gelten besondere und schärfere Haltungsbedingungen.
1: Ja, warum nicht mal Nilpferd in der Badewanne? Die sind ja auch so friedlich. Ich wollte keine Klapperschlange bei mir haben. Du?
2: Lass mich kurz nachdenken. Nein.
1: Heute kaum Sonne, Leute. Dafür weiter Entspannung für die Natur durch das Regenwetter bei 19 Grad. Nachts 14 Grad mild. Ab morgen weniger Regen, mehr Sonne, höhere Temperaturen bei 22 Grad. Auch die restliche Woche erscheint wieder mehr sommerlich jetzt als der Anfang, auch wenn es immer mal wieder einen Schauer gibt zwischendurch.
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1: Da hatten wir eben schon den kleinen Unfall auf der Autobahn 2, Abfahrt Bielefeld Süd Richtung Paderborn fahrend. Da gab es einen Unfall, ein Wagen ist in der Leitplanke. Geblitzt wird zurzeit auf der Brockhagener Straße, Horstedter Weg, auf dem Stadtring, der Teutoburger und der Altmühlstraße. Ich wünsche euch allen eine gute Fahrt.
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1: Mit Dirk Schlüter.
2: Einen schönen, verregneten Vormittag wünsche ich.
1: Ja, genießt das einfach bei einem Espresso mit Sabrina Carpenter.

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0: Also Tomatensaft schmeckt mir ehrlich gesagt nur im Flugzeug.
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0: Guten Morgen, Roxane Bröckschneider hier und Lara Beckhardt.
3: Hallo.
0: Also Schafskäse und Tomaten schon zum Frühstück, geht auch bei mir nur im Sommerurlaub. Geht euch das irgendwie auch so, dass es im Urlaub anders schmeckt als daheim?
4: Ich finde wirklich das Obst und Gemüse. Es schmeckt einfach nach dem, was es auch ist.
3: Ich habe zum Beispiel ein Aperitif, den trinke ich dann zu Hause auch und dann schmeckt es nach Urlaub. Dann kann ich so ein Stückchen Urlaub zu Hause miterleben, weil er mich da an den Urlaub erinnert.
0: Ja, so rum ist natürlich auch ein guter Trick, ne? Aber ich finde, dass einige Dinge im Urlaub wunderbar schmecken. Daheim geht's so. Ne? Ich mochte so eine Biersorte im Sommerurlaub gern, habe mir so zwei Pöken davon mit nach Hause genommen und dann habe ich so gedacht, warum mochtest du die da? Also es hat mir irgendwie gar nicht mehr so richtig gut geschmeckt. Lara, woran liegt das?
5: Ja, das liegt vor allem an unserer Stimmung im Urlaub und unserer Erwartung. Wir sind nämlich dann irgendwie ein bisschen neugieriger, vielleicht experimentierfreudiger, offener und wenn da dann irgendein Geschmack dabei ist, den wir vielleicht nicht kennen oder den wir zu Hause vielleicht auch eigentlich gar nicht mögen, dann finden wir das dann gar nicht eklig, sondern bewerten das irgendwie positiv, weil das so Teil der Urlaubserfahrung ist.
0: Okay, ist da auch dann eben die Umgebung ausschlaggebend für den Geschmack, ja?
5: Ja, auf jeden Fall. Also ich finde zum Beispiel den Käse frisch vom Käsemarkt in Holland auch viel besser, als wenn ich mir dann mit nach Hause nehme. Oder die Strohwaffeln, wenn die dann vielleicht noch warm sind. Ach, auch ganz toll.
0: Woanders schmeckt es besser im Urlaub? Was schmeckt euch denn tatsächlich nur im Sommerurlaub und daheim gar nicht mehr so gut? Erzählt gerne davon über Radio Bielefeld. WhatsApp, 11:15 ist es jetzt.

Oh, morgen so ein gepflegtes Stößchen in Jöllenbeck beim Weinfest. Es wird dann auch wieder sonniger insgesamt. Bis Samstag könnt ihr euch da auf dem Marktplatz treffen und was Schönes miteinander genießen. Und Gläschen. Radio Bielefeld, hier Blitzer und Verkehr. Auf der A2 Hannover Richtung Dortmund zwischen Bielefeld Süd und dem Kreuz Bielefeld. Stockender Verkehr vermutlich, weil es in der Abfahrt zur A33 im Kreuz Bielefeld einen Unfall gibt. Personen sind da auch auf der Fahrbahn unterwegs.

0: Radio Bielefeld Nachrichtenzeit um 11:30 mit Roxane Brockschnieder und
1: Dirk Schlüter. Guten Tag.
0: Tag zusammen. Überall in Bielefeld sieht man ja Plakate, auf denen für handyfreie Zeit mit der Familie in der Sommerzeit geworben wird. Ich meine, ist ja auch schön, wenn die Lütten mal nicht aufs Smartphone starren oder die Eltern. Oft ein Streitthema in den Familien. Ne? In den USA, da startet heute ein Prozess gegen den Tech-Riesen Meta-Konzern, den Eltern und auch vermutlich Jugendliche hier mit Spannung verfolgen, ne Dirk?
1: Ja, in den USA hat der Prozess gegen den Meta-Konzern begonnen, indem es um die Nutzung der Online-Plattformen Facebook und Instagram durch Kinder und Jugendliche geht. Mehrere Bundesstaaten werfen Meta vor, Minderjährige bewusst süchtig von Facebook und Instagram und damit psychisch krank zu machen. Sie fordern Strafen in Milliardenhöhe. Meta bestreitet die Vorwürfe. Bundesjustizministerin Stefanie Hubig will das Mietrecht ändern, um Wohnungsmieter besser vor Hitze zu schützen. Die SPD-Politikerin schlägt in der Rheinischen Post vor, den Einbau von Klimaanlagen oder Sonnenblenden gesetzlich zu erleichtern. Bislang haben Mieter keinen Anspruch auf solche baulichen Veränderungen und benötigen dazu das Einverständnis des Vermieters. Fast überall an Europas Küsten sind die Meere zu warm. Das hat eine internationale Forschungsinitiative festgestellt. Danach liegt die Wassertemperatur mancherorts bis zu 6 Grad über den üblichen Temperaturen. Besonders stark betroffen sind demnach das westliche Mittelmeer sowie am Atlantik, der Golf von Biskaya und auch die Iberische Halbinsel. Bei einem Erdrutsch in einer Goldmine in Afrika sind mindestens 33 Menschen ums Leben gekommen. Das Unglück ereignete sich an der Grenze zwischen Kamerun und der Zentralafrikanischen Republik, wo viele Goldminen noch traditionell handwerklich betrieben werden. Die Behörden gehen davon aus, dass zahlreiche weitere Bergleute noch verschüttet wurden. Rettungskräfte suchen nach ihnen. In der Bielefelder Altstadt hat ein Dieb gestern Morgen einen LKW-Fahrer bestohlen. Während der gerade in der Rentheistraße Ware ablud, stahl der Täter einen Rucksack und die Geldbörse aus dem unverschlossenen LKW und flüchtete danach in Richtung Altstädter Kirchplatz. Der Fahrer verfolgte ihn noch kurz, verlor den Dieb dann aber aus den Augen.
0: Heute im Prinzip wie gestern schon meist grau, nass und windig bei 19 Grad. Aber keine Sorge, wenn ab morgen die Sommerkonzerte im Ravensberger Park mit Nina Schuber und Fury in the Slaughterhouse und Montez stattfinden, dann wird's doch wieder sommerlicher. 22 Grad gibt's, es wird weniger regnen und es gibt mehr Sonnenschein.
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0: Aktuell gibt es Blitzer auf der Brockhagener und der Altmühlstraße, auf dem Stadtring in Brackwede und dem Horstheider Weg. Ich gucke gerade noch mal, ob auf der A2 wieder alles gut ist. Nein, leider noch nicht. A2 Hannover Richtung Dortmund. Zwischen Bielefeld Süd und dem Kreuz ein Kilometer stockender Verkehr. Vermutlich, weil in der Abfahrt der A2 zur A33 Richtung Hannover jemand in die Leitplanke gekracht ist und dort die Bergungsarbeiten stattfinden. Fahrt bitte vorsichtig.
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0: Mit Dirk Schlüter.
1: Schönen guten Tag.
0: Und Roxane Brockschnieder.

0: habe ja auch viel zu viele Klamotten im Schrank, die aber noch zu schade sind für die Altkleidertonne. Dann pack die doch gleich einfach in den Koffer. Schön voll machen das Ding und dann geht ihr damit zur Kleidertauschparty, Lara Beckert. Die gibt's an einem sehr ungewöhnlichen Ort heute, ne?
1: Ja, in der Kunsthalle nämlich, passend zur aktuellen Ausstellung Teilen und geteilt sein. Unser Schrank ist ja eh oft viel zu voll mit Kleidung, die wir nicht mehr anziehen, weil es nicht mehr passt oder weil wir es nicht mögen. Jeder hat bestimmt so ein Teil da drin. Und die könnt ihr dann einfach heute Abend mitbringen und sie gegen was Neues tauschen, was ihr dann auch mögt und anzieht. Vorausgesetzt natürlich, die Kleidung ist gut erhalten. Und falls etwas nicht richtig passt, könnt ihr das auch gleich im Repair-Café reparieren lassen.
0: Das finde ich auch cool. Da gibt es eine Upcycling-Station. Da könnt ihr eure neuen Sachen gleich vielleicht noch ein bisschen aufpeppen, verschönern. Neue Knöpfe dran, neuer Kragen, bisschen Spitze hier und da mit Hilfe direkt dabei und vor Ort. Die Kleidertauschparty findet von 17 bis 20 Uhr kostenlos in der Kunsthalle statt. Was?

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Radio Bielefeld, hier Blitzer und Verkehr, 12 vor 12 auf der A2, immer noch im Übergang A2 Hannover Richtung Dortmund zum am Kreuz Bielefeld nach Paderborn fahren wollend, gab es einen Unfall, Unfallaufnahme läuft da aktuell ein bisschen zäh dadurch. Geblitzt wird auf der Brockhagener Straße, auf dem Horstheider Weg, auf dem Stadtring und der Altmühlstraße, und wenn ihr noch mehr gesehen habt, sagt ihr mir das kurz, das wäre super, kostet euch nichts über die 08800. Gute Fahrt allen unterwegs.

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1: Am Sommerferienmittwoch mit Dirk Schlüter.
2: Schönen guten Tag.
1: Und Roxane Brockschnieder im Gepäck, die Radio Bielefeld Nachrichten. Für die letzten zwei Ferienwochen, da gibt es in Jöllenbeck noch eine Attraktion mehr. Eine, die vorher in Brackwede zu finden war, Dirk, ne?
2: Ja, nämlich der mobile Pumptrack für Skater und Inliner. Der ist jetzt nach Jöllenbeck umgezogen. Die Anlage steht ab sofort auf dem ehemaligen Festplatz und kann da von Kindern, Jugendlichen, aber auch natürlich Erwachsenen genutzt werden. Auch natürlich kostenlos. Bis jetzt war der Pumptrack ja auf der Rollschuhbahn im Stadtpark in Brackwede zu finden. Wegen des Schweinemarkts, der da Ende August, also nächsten Freitag startet, musste die Fläche da aber jetzt geräumt werden. Die Stadt hofft, dass das Freizeitangebot auch in Jöllenbeck gut ankommen wird. Trotz des weiterhin wahrnehmbaren Brandgeruchs auch auf deutscher Seite wegen des anhaltenden Großfeuers im Naturschutzgebiet Hohes Venn gibt's eine Entwarnung für die angrenzende Städteregion Aachen. Das hat die Städteregion jetzt mitgeteilt. In Belgien kämpfen die Einsatzkräfte aber weiter gegen das Feuer. Mehr von Claudia Wächter.
3: Es stinkt, es kratzt im Hals, aber Brandgeruch bedeutet nicht automatisch Gefahr, sagen die Experten und haben auch nachgemessen. Die Schadstoffkonzentrationen in der Luft liegen danach alle unterhalb der kritischen Werte. Viele Bewohner im Grenzgebiet sind natürlich dennoch verunsichert, lassen Fenster und Türen geschlossen. Im Moment spielt das Wetter den Feuerwehrleuten noch in die Karten, aber unter Kontrolle ist der Großbrand noch nicht.
2: Bundesbauministerin Verena Hubert sieht in strengeren Hitzeschutzvorgaben keine Bremse für den Wohnungsbau. Die SPD-Politikerin sagte im ZDF, guter Hitzeschutz sei eine Frage der Planung. Ihrer Ansicht nach steigen die Baukosten kaum, wenn mehr Bäume angepflanzt und schattigere Plätze geschaffen werden. Teuer werde erst das spätere Nachrüsten. Der FC Bayern München rechnet damit, dass Jamal Musiala seine Karriere trotz einer neurologischen Dysfunktion fortsetzen kann. Es gebe derzeit keine Hinweise, dass Musiala nicht weiter auf dem hohen Niveau spielen könne, heißt es, Uli Reitinger berichtet.
4: Diese Form epileptischer Anfälle ist normalerweise gut zu behandeln. Und man darf nicht vergessen, der FC Bayern hat eine medizinische Abteilung auf Top-Niveau. Die besten Voraussetzungen, dass man Musiala auf dem Platz in Zukunft nichts mehr anmerken wird von seiner Erkrankung. Ob er allerdings schon am Samstag im Supercup-Spiel gegen Dortmund oder zum Bundesliga-Start eine Woche später zum Einsatz kommen kann, ist noch offen. Der Schreck nach den Zusammenbrüchen in den Testspielen gegen Leipzig und gegen Heidenheim sitzt nicht nur bei den Fans, schon noch tief.
2: Die Flughafenfeuerwehr am Flughafen Paderborn-Lippstadt hat eine neue Übungsanlage für Schulungen und Trainings bekommen. Damit können die Einsatzkräfte jetzt regelmäßig das Bekämpfen zum Beispiel von Trieb- und Fahrwerksbränden an Flugzeugen realistisch üben. Die alte Anlage war rund 20 Jahre alt und entsprach nicht mehr den aktuellen Vorschriften. Nach Angaben des Flughafens ist die Feuerwehr jetzt für mögliche Ernstfälle noch besser vorbereitet.
1: Nochmal heute ein grauer, nasser Tag, dazu 18 Grad. Nachmittags auch mal mehr Wolkenlücken, nachts 14 Grad. Regenfrei bleibt es auch die restliche Woche nicht. Es wird aber weniger Regen geben insgesamt und der Sonnenschein wird mehr. 22 Grad dazu.
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1: Lisa schreibt, beim Panda in Brackwede wird gelasert. Ich denke, es ist der Stadtring. Ist das der Stadtring?
2: Ja, ne? Ja, da ist so ein großer China-Panda-Restaurantladen.
1: Ja. Ja, genau. Beim Panda in Brackwede. Ja, so sagt man das, wenn man da heimisch ist. Ne? Der Brockhagener Straße, da steht auch ein Blitzer. Auf dem Horstheider Weg und der Altmühlstraße in Sennestadt.
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1: Mit Dirk Schlüter.
2: Schönen guten Tag.
1: Mein Name ist Roxane Brockschnieder. Ja, die großen Einfallstraßen in die Stadt rein. Ne? Herforder und Detmolder. Dicke Baustellen sind da angesagt. Aus insgesamt 4 Spuren, 2 für Ein-, 2 für Auswärtsfahren, wurden ja jeweils nur noch 2. Alles quetscht sich da einspurig mit Baustellenampeln an den Baustellen vorbei. Da lässt man richtig nerven als Pendler, aber auch als Anwohner. Und das ist Thema gleich hier.

0: 12:15. Schön, dass ihr bei uns seid. Radio Bielefeld läuft. Ja, man kennt das ja von großen Baustellen, dass da plötzlich der Supermarkt nur noch über so krude Schotter- und Baustellenwege zu erreichen ist, quer durch ein Warnbaken-Labyrinth. Aber dass man den Supermarkt gar nicht mehr anfahren kann, baustellenbedingt, das kannte ich so ehrlich gesagt noch nicht. Ist aber Fakt gerade, oder bald, auf der Detmolder Straße. Ab Montag ist im aktuellen Baustellenbereich zum Beispiel der Pokomarkt mit dem Auto gar nicht mehr erreichbar. Marktleiter Faruk Erdoğan, der rechnet mit einem finanziellen Totalausfall für die Zeit.
1: Weil da muss ja auch die Miete bezahlt werden, Mitarbeiter müssen bezahlt werden. Und wenn 11 Tage circa schon eine Prognose ist, denke ich schon, dass die Kunden oder Besucher sagen, dann fahren wir nicht dahin.
0: Ja, wer trägt schon die Schrankwand dann auf der Schulter nach Hause, ne? Unschön auch vor allem die Kommunikation, wohl seitens der Stadt, wie er sagte, denn von der Unerreichbarkeit des Marktes für fast 2 Wochen hat der Poco-Leiter wohl nur zufällig durch Nachbarn erfahren. Poco ist aber offen für Gespräche.
1: Wenn wir da schnellstmöglich eine Lösung finden würden, das sage ich nicht nur in meinem Namen, sondern für die ganze Detmolder Straße und auch für die Mitarbeiter, würden wir uns riesig freuen.
0: Ich hatte die Tage auch wirklich sehr verärgerte Anwohner an Telefon, die Vorgehensweise da auf der Detmolder beklagen. Ja, wie sagten die Baustellenplaner der Stadt schon so oft, es wird erstmal alles noch viel schlimmer, bis es dann endlich besser und schöner wird auf den Straßen in und um Bielefeld. Derzeit gleicht Bielefeld in den Sommerferien eher einem Baustellenlabyrinth.

Verkehr hier. Es hat einen Unfall gegeben auf der Herforder Straße, statt einwärts fahrend bei der Grafenheider Straße. Da staut es sich Richtung Bielefeld fahrend. Außerdem Blitzer auf der Altmühlstraße, der Teutoburger und Brockhagener Straße, auf dem Horstheider Weg und in Brackwede auf dem Stadtringer. Zu Hause wartet noch ein dicker Korb Bügelwäsche auf mich. Nach Feierabend schmeißen wir wieder Top Gang Filmmusik auf Plattenspieler und leg los. Hören wir jetzt auch einen Song draus. Danger Zone, Kenny Loggins bei Radio Bielefeld.

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2: Euer Lieblingsradio, Radio Bielefeld, läuft um 12:30. Was wie los ist, das weiß Dirk Schlüter ja immer mit den Radio Bielefeld-Nachrichten.
3: Meistens. Mahlzeit.
2: Ich bin Roxane Brockschnieder. Was ist eigentlich genau eine Pumptrek? Habe ich mich eben schon nach den Nachrichten gefragt und konnte es mir ja von dir, Dirk, dann auch schnell erklären lassen.
3: Ja, das ist so eine Bahn für Skater und Inliner, aber auch so für BMX-Fahrer. Die hat so Wellen und Steilkurven und da bewegt man sich eben mit so pumpenden Bewegungen.
2: Wenn man es denn kann wahrscheinlich, ne?
3: Wenn man es kann, ja. Die Jugend kann das ganz offenbar gut. Und ab sofort in Jöllenbeck. Dahin ist nämlich der mobile Pumptrack der Stadt jetzt zum ersten Mal umgezogen. Ab sofort steht die Anlage auf dem ehemaligen Festplatz in Jöllenbeck. Parken kann man da trotzdem noch. Der Umzug vom Stadtpark in Bragwede, der war nötig, da dort der Platz an der Rollschuhbahn am übernächsten Wochenende für den Schweinemarkt gebraucht wird. Eine Woche vor Prozessbeginn gegen den mutmaßlichen Drahtzieher der Nord Stream-Anschläge von September 2022 hat die Polizei einen weiteren Tatverdächtigen festgenommen. Laut Bundesanwaltschaft ein ausgebildeter Taucher aus der Ukraine, der sich in Kroatien aufgehalten habe. Bei den Anschlägen waren damals die Leitungen der Nord Stream Pipeline durch Sprengsätze schwer beschädigt worden. Bundesbauministerin Verena Huberts will den Klimawandel beim Wohnungsbau stärker berücksichtigen. Im ZDF-Morgenmagazin unterstützte sie den parteiübergreifenden Vorschlag, den Hitzeschutz im Grundgesetz zu verankern. Die Union müsse ihre Bedenken zur Seite legen und den Klimaschutz zur Gemeinschaftsaufgabe machen, so die SPD-Ministerin. In der Fernsehsendung Aktenzeichen XY wird heute ein Sexualstraftäter gesucht, der eine junge Frau in Bad Salzuflen angegriffen und vergewaltigt haben soll. Ein DNA-Abgleich hatte danach ergeben, dass der Mann schon 2006 in Barntrup versucht haben soll, damals eine Jugendliche zu vergewaltigen. In der Bielefelder Altstadt hat ein Dieb gestern Morgen einen LKW-Fahrer bestohlen. Während der Fahrer gerade in der Rentheistraße Ware ablud, stahl der Täter einen Rucksack und die Geldbörse aus dem unverschlossenen LKW und flüchtete danach in Richtung Altstädter Kirchplatz. Der Fahrer verfolgte ihn zwar noch kurz, verlor den Dieb dann aber aus den Augen.
2: Danke Dirk. Heute nochmal graues Regenwetter bei so 18, 19 Grad. Es ist irgendwie ja auch tatsächlich herrlich, nach dem Dauersonnenschein und der Trockenheit mal so ein Alibi für die Couch zu haben schon nachmittags. Oder findet ihr nicht? Ich fand's ganz gut gestern. Ab morgen weniger Alibi vorhanden, weil die Sonne kommt häufiger raus. Es gibt 22 Grad und es wird auch weniger regnen, wenn auch jeden Tag in dieser Woche so ein kleines bisschen zumindest.
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2: Es staut sich auf der Herforder Straße jetzt, klar auch im Baustellengebiet, aber es hat einen Unfall gegeben und zwar Höhe Grafenheider Straße Richtung Innenstadt fahren. Da staut es sich was. Auf der Altmühlstraße wird geblitzt, der Teutoburger und der Brockhagener Straße auf dem Horstheider Weg und bei Panda in Bragwede, wie es eben über WhatsApp hieß, auf dem Stadtring ein Blitzer.
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2: Mit Roxane Brockschnieder. Also im Vorbeifahren sah ich heute früh schon die Dixie-Klos im Ravensberger Park stehen. Vielleicht müsst ihr ja mal, weil es zu viel Wildberry-Lillet gab beim Nina Chuba-Konzert. 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Heute hat Sebastian in der Früh schon zwei hingeschickt zu Nina Chuba. Und morgen ab 10 habt ihr erneut die Chance, hier bei mir Tickets für Nina Chuba zu gewinnen.

0: Gleich nach eins schieben wir hier an so ein paar Reglern am Radio Bielefeld Mischpult und dann wird aus Roxane Lara am Mikrofon.
1: Hallo!
0: Lara Beckert ist ja die ganze Woche schon dabei hier im Studio bei mir in der Sendung. Alle kennen dich natürlich aus den Radio Bielefeld.
1: Ja klar, auf jeden Fall.
0: Jetzt geht's aber auch mal ran an die Moderation hier, ne?
1: Ja, das fehlt ja noch. Also ich mache ja gerade mein Volontariat hier. Ich habe Nachrichten gemacht, ich war Reporter und jetzt Moderation habe ich Roxy jetzt über die Schulter geschaut die letzten Tage und jetzt versuche ich es mal selbst.
0: Ich sag mal, bei mir ist das jetzt schon so 2,5 Dekaden her, dass ich zum ersten Mal ein Mischpult bedient habe. Diese Technik hat mich sehr, sehr nervös gemacht.
1: Ja.
0: Wie ist das bei dir? Jetzt hast du ja so ein paar Tage schon ein bisschen rumgedrückt hier und geschoben an den Reglern. Wie fühlt es sich?
1: Gerade noch ganz gut. In 10 Minuten könnte das anders aussehen. Mal gucken. Sind ja ganz schön viele Knöpfe doch, aber das wird. Ich bin da ganz sicher.
0: Da bin ich auch. Ist Laras erste Sendestunde gleich bei Radio Bielefeld. Keine Sorge, dir nochmal, alle Hörer sind immer total nett im Supporten hier. Kriegst bestimmt Nachrichten über WhatsApp.

Ach, ihr seid doch die besten Hörer der Welt hier, ne? Sarah, Konstantin und Axel haben Lara schon toi toi toi für die Sendung gleich ab 1 geschrieben. Ihr seid wirklich lieb, ey. Wir gucken auf Radio Bielefeld Blitzer und Verkehr. Und da gibt es gerade auf der Brockhagener Straße eine Blitzmaschine auf dem Horstheder Weg, der Teutoburger und der Altmühlstraße. Auf der Herforder nach dem Unfall läuft's wieder. Gute Fahrt euch.

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1: Ab jetzt mit mir Lara Beckhordt und Dirk Slüter in den Nachrichten.
2: Schönen guten Tag.
1: Und noch sind zwar Ferien, aber so ein, zwei Baustellen haben wir da doch noch in Bielefeld und am Adenauerplatz, Dirk. Da geht noch was, oder?
2: Ja, muss wohl gehen, weil Mobil da an die Gleise ran muss. Betroffen ist der Übergang der Stadtbahngleise von der Arthur-Ladebeck-Straße auf die Kreuzstraße. Da müssen die Schienen neu befestigt und stabilisiert werden. Die liegen schon ein paar Jährchen so da. Und deshalb wird ab kommenden Montag für 6 Tage auf der Arthur-Ladebeck-Straße der rechte Fahrstreifen auf der stadteinwärts führenden Seite gesperrt am Adenauerplatz. Autos können aber im Baustellenbereich weiterhin in alle Richtungen fahren. Die Stadtbahnen der Linie 1 können trotz der Gleisarbeiten wie gewohnt fahren und sind nicht beeinträchtigt. 4 Jahre nach den Anschlägen auf die Nord Stream Pipelines ist ein weiterer Verdächtiger gefasst worden. Die Bundesanwaltschaft ließ einen Ukrainer in Kroatien von dortigen Beamten festnehmen, hat die Karlsruher Behörde heute mitgeteilt. Mehr dazu von Claudia Wächter.
3: Der festgenommene Ukrainer ist wohl ein Profitaucher. Und die Ermittler glauben, dass auch er zu der Gruppe Männer gehört, die damals Sprengsätze an den Gasleitungen in der Ostsee platziert haben. Durch die spektakuläre Aktion konnte kein Gas aus Russland mehr durch die Pipelines durchgeleitet werden. Der mutmaßliche Drahtzieher der Gruppe, der wurde bereits in Italien festgenommen, als er dort im Urlaub war. Gegen ihn wurde bereits Anklage erhoben.
2: Und hier soll nächste Woche in Hamburg der Prozess ja schon beginnen. In den USA hat ein wegweisender Prozess gegen den Mutterkonzern von Facebook und Instagram begonnen. 4 Bundesstaaten werfen Meta vor, Minderjährige bewusst süchtig und damit psychisch krank zu machen. Die Kläger fordern Milliarden an Schadenersatz sowie grundlegende Änderungen an der Funktionsweise der Plattformen. Meta weist die Vorwürfe zurück und betont seine Sicherheitsmaßnahmen. Knapp 2 Drittel der Deutschen sind für eine Grundgesetzänderung, damit der Bund mehr in den Hitzeschutz investieren kann. Das geht aus einer aktuellen Umfrage hervor. Bundesjustizministerin Stefanie Hubig will jetzt Mietern den Hitzeschutz für ihre Wohnungen erleichtern. Das hat sie in der Rheinischen Post vorgeschlagen. Thomas Thonfeld weiß mehr dazu.
4: Eine Sonnenblende oder gar eine Klimaanlage in die Mietwohnung einzubauen, das ist bislang gar nicht so einfach, weiß Justizministerin Hubig. Und deshalb schlägt sie vor, das Mietrecht an der Stelle zu ändern. Klare und praktikable Regelungen für Mieter und Vermieter, das ist ihr Ziel. Auch eine Grundgesetzänderung für mehr Hitzeschutz hält sie für eine gute Idee. Ihr Argument, dann könnte der Bund Länder und Gemeinden da besser unterstützen.
2: Die Flughafenfeuerwehr am Flughafen Paderborn-Lippstadt hat jetzt eine neue Übungsanlage für Trainings und Schulungen bekommen. Damit können die Einsatzkräfte regelmäßig die Bekämpfung zum Beispiel von Trieb- und Fahrwerksbränden bei Flugzeugen realistisch üben. Die alte Anlage war rund 20 Jahre alt und entsprach mittlerweile nicht mehr den aktuellen Vorschriften. Nach Angaben des Flughafens sei die Feuerwehr so für mögliche Ernstfälle jetzt noch besser vorbereitet.
1: Heute bleibt's nass in Bielefeld, aber nach der Hitze ist das ja auch echt mal toll. 18 Grad haben wir es aktuell und es regnet in der Altstadt. Heute Nachmittag soll sogar noch mal die Sonne zwischen den Wolken hervorschauen. Morgen Nachmittag wird es dann wieder nass. Da drücke ich dann mal die Daumen, dass ihr bei den Sommerkonzerten im Ravensberger Park trocken bleibt.
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1: Geblitzt wird auf der Brockhagener Straße, dem Horstheiler Weg, auf der Teutoburger Straße und in Sennestadt auf der Altmühlenstraße. Wisst ihr mehr, dann schickt mir eine Nachricht bei WhatsApp Bielefeld 6x5. Kommt gut an.
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1: Mit Lara Beckhordt und Dirk Slüter.
2: Schönen guten Tag, hallo.
1: Dirk, warst du denn mal Babysitter?
2: Ja, das ist jetzt schon ein Weilchen her so, aber ich habe tatsächlich öfter und gerne auch auf die Kinder von Freunden mal aufgepasst.
1: Auf die Freunde auch vielleicht, ne?
2: Auf die Freunde dann, aber in anderem Zusammenhang.
1: Ja.
2: Ja doch, also Babysitten habe ich gewisse Erfahrungen, nicht ganz so frisch so, aber ich mag Kinder. Und wenn die dich auch mögen, dann kriegst du sie auch schnell ins Bett. Also eigentlich ganz entspannt.
1: Ja, genau. Ja, also ich war tatsächlich nie Babysitter, obwohl ist ja ein beliebter Nebenjob bei Studis und Schülern. Allen Babysittern sagen wir diese Woche Dankeschön und über eure Erfahrungen sprechen wir gleich.

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Es gibt noch eine Meldung. Auf dem Ostwestfalen-Damm statt einwärts in der Abfahrt zur Jöllenbecker Straße ist ein LKW liegen geblieben. Passt da bitte besonders auf. Gute Fahrt euch.

0: Ja, also wenn die Eltern aus dem Haus sind, dann tanzen die Kinder auf dem Tisch, ne? Ja, damit das nicht passiert, gibt's zum Glück Babysitter. Oma, Opa, der Student von nebenan, die Schülerin, die sich was dazu verdienen will. All denen sagen wir diese Woche im Rahmen unseres Dankeschön-Dienstags Danke. Wir haben mit euch darüber gesprochen, ob ihr schon einmal Babysitter zu Hause hattet oder vielleicht auch selber sittet.
1: Ja, wir haben das aus dem Freundeskreis durch jemanden babysitten lassen. Wir haben sehr gute Erfahrungen mitgemacht, vor allem weil unsere Eltern auch weit weg wohnen. Ist das für uns die einzige Option? Die sind sehr zufrieden, die freuen sich sogar sehr, wenn der Babysitter kommt. Die haben unglaublich viel Spaß mit ihr.
2: Mein Enkelkind ist jetzt 3,5, ein Junge. Und naja, da ist das natürlich auch immer ein bisschen turbulent. Und da muss man schauen, dass da keine Gefahren irgendwie im Raum stehen und dass man immer gut aufpasst. Das ist schon eine andere Situation. Die Kinder, also gerade die Enkelkinder, die bringen ja unheimlich viel Freude mit. Früher war man mehr beschäftigt mit dem Alltag. Und ja, beim Babysitting nimmt man sich dann eben bewusst Zeit.
3: Mein Patenkind hat nicht immer alles das gemacht, was ich wollte, von meiner Freundin. Und da habe ich die Patenschaft übernommen. Hat aber Spaß gemacht. Lernt man selber auch noch mal was dazu, ein bisschen geduldiger zu werden und so.
4: Ich habe selber einen Babysitterkurs gemacht und ich fand das super, super spannend. Allgemein, Babysitter sind essentiell, sind super wichtig.
0: Ja, aber es gibt nicht nur Kinder, auf die man aufpassen muss, sondern auch Hunde, sagt Nicole.
5: Ich habe eine ganz, ganz tolle liebe Nachbarin, unsere Renate, die passt in der Zeit, wo ich arbeiten bin, zum Beispiel heute im Spätdienst, passt die Liebe auf meine 3 Hunde auf, weil mein Mann ist in der Reha. Dafür möchte ich meiner Renate mal ganz lieb Danke sagen.
0: Wie ist das bei euch? Habt ihr Erfahrungen mit einem Babysitter oder sittet ihr vielleicht auch selbst? Sagt Danke und erzählt uns gerne davon per WhatsApp-Sprachnachricht an die 0521 6x5.

0: Jetzt war das Mikro an. Viele live von Kamrad, Radio Bielefeld, Blitzer und Verkehr. Und gerade hat der Christian noch angerufen, meldet einen liegen gebliebenen LKW auf dem Ostwestfalendamm in der Abfahrt Jöllenbecker Straße. Da kommt dieses Audio von ihm.
1: Liegenbleiber, Stadtmoorstraße, Kiskerstraße, mitten in der Kreuzung, LKW.
0: Also passt da bitte auf. Geblitzt wird außerdem neu auf der A33 Richtung Paderborn zwischen Senne und Schloss Holte. Dann noch auf der Brockweder Straße und Brockhagener Straße, auf dem Hossheider Weg, auf der Teutoburger Straße und in Sennestadt auf der Altmühlenstraße. Gute Fahrt euch!

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4: Halb zwei haben wir es. Jetzt wissen, was wichtig ist mit Lara Beckhardt und neu am Mikro Timo Teichler.
5: Hallo.
4: Und ich habe zwar kein Auto, aber ich sehe es ja auch. Tanken in Deutschland ist weiterhin teuer.
5: Ja, und zu teuer, sagt sogar der ADAC. Zwar erklären das Niedrigwasser und der damit verbundene Transportschwierigkeiten sowie der leichte Anstieg des Ölpreises einen Teil des erhöhten Preises. Sie reichen aus Sicht des ADAC aber nicht aus, um das derzeitige Preisniveau auch vollständig zu erklären. Im Zusammenhang mit den Anschlägen auf die Nord Stream Pipelines im September 2022 ist ein weiterer Verdächtiger gefasst worden. Die Bundesanwaltschaft ließ den Mann in Kroatien festnehmen. Er soll der Taucher gewesen sein, der die Sprengsätze platziert haben soll. Auf dem ehemaligen Festplatz in Jöllnbeck steht jetzt ein mobiler Parcours. Die Strecke mit Wellen und Kurven für Fahrräder, Roller oder Skateboards stand zuvor in Brackwede, musste dort aber für den Schweinemarkt weichen. Kinder, Jugendliche und Erwachsene können den sogenannten Pumptrack ab sofort kostenlos nutzen. Am Adenauerplatz müssen in der kommenden Woche die Stadtbahngleise saniert werden. Aus dem Grund wird auf der Arthur-Ladebeck-Straße in Fahrtrichtung Innenstadt die rechte Spur für rund eine Woche gesperrt. Betroffen ist der Bereich Höhe Kreuzstraße, heißt es von Mobil. Wegen des Niedrigwassers können viele Schiffe auf dem Rhein nicht normal fahren. Deshalb dürfen mehr Lastwagen auch sonntags unterwegs sein. Und bisher gab es dadurch keine großen zusätzlichen Staus auf den Straßen. Der ADAC sagt, am vergangenen Sonntag gab es sogar weniger Staus als zuvor. Bei einem Unfall in Asemissen ist ein 24-jähriger Bielefelder Autofahrer schwer verletzt worden. Er krachte auf der Kreuzung Hallerstraße-Eichenstraße mit dem Wagen einer Frau zusammen. Der Kreuzungsbereich musste gestern Morgen zeitweise gesperrt werden.
4: Schauen wir nochmal aufs Wetter. Ich liebe ja den Geruch nach dem Regen und davon haben wir heute ganz viel bei maximal 19 Grad. Ab 16 Uhr traut sich dann aber auch doch nochmal die Sonne raus. Morgen Vormittag bleibt es trocken, nachmittags soll es aber auch nochmal regnen, genauso wie am Freitag. Aber zumindest zum letzten Sommerkonzert im Ravensberger Park am Samstag bleibt es Stand jetzt trocken.
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4: Werfen wir noch mal einen Blick auf die Straßen. Zwei liegen gebliebene LKWs habe ich. Einmal auf dem Ostwestfalen-Damm in der Abfahrt Jöllnbecker Straße und der zweite Stappenhorststraße, Ecker-Kiske Straße im Kreuzungsbereich. Passt da bitte unbedingt auf. Geblitzt wird außerdem auf der A33 Richtung Paderborn zwischen Senne und Schloss Holte, dann noch auf der Brackweder und der Brockhagener Straße, auf dem Horstheider Weg, auf der Teutoburger Straße und in Sennestadt auf der Altmühlstraße. Gute Fahrt euch!
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4: mit Lara Beckhorst
5: und Timo Teichner. Hi.
4: Und morgen starten die Sommerkonzerte im Ravensberger Park mit Nina Chuba. Am Freitag dann Fury in the Slaughterhouse und den Abschluss macht Montez am Samstag. Gibt für alle Konzerte auch noch Tickets ab 70 Euro und bei uns könnt ihr in den nächsten Tagen auch noch Tickets gewinnen. Also fleißig zuhören und Daumen drücken.

0: Listen to Your Heart von Roxette. 20 vor 2 haben wir es. Ich bin Lara Beckert und gleich hört ihr noch New Religion im besten Mix.
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2: Welches Tier wärt ihr gerne? Also an Land wäre ich auf jeden Fall gerne ein Affe. Erstmal mag ich Bananen sehr gerne. Zweitens, Klettern macht Spaß. Und vier Hände, hallo? Du kannst so gemütlich morgens die Dschungelzeitung lesen, nimmst dann ganz entspannt mit dem Fuß den Pott Kaffee, während du dir mit dem anderen Fuß am Hinterkopf kratzt. Außerdem glaube ich, Lausen ist wie Meditation. In der Luft wäre ich gerne ein Albatros. So, mal eben nach New York fliegen, kein Problem. Und im Wasser, da sagen die meisten Hai oder Delfin, aber so ein Oktopus, ja, der hat's drauf. Ne, der kann die Farbe wechseln, hat Saugnäpfe, 8 Arme, 3 Herzen, der ist so flexibel, der kommt durch jedes Schlüsselloch. Da hast du mehr Gadgets als jedes James-Bond-Auto. Da hat der liebe Gott wirklich bei der Sonderausstattung das Komplettpaket bestellt. Gut, die sehen ein bisschen gewöhnungsbedürftig aus, aber mit einer anderen Frisur. Und immer dran denken, die Steigerung von Prima ist Primat.
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Chemical von Post Malone. Blitzsoundverkehr, Radio Bielefeld. Ich habe einmal zwei liegen gebliebene LKW noch auf dem Ostwestfalen-Damm statt einwärts in der Abfahrt zur Jollenbecker Straße. Da ist ein LKW liegen geblieben und ein zweiter noch auf der Stapenhorststraße, Ecke Kiskerstraße im Kreuzungsbereich. Da bitte auch besonders aufpassen. Da ist ein LKW liegen geblieben und ein zweiter noch auf der

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1: Hallo zusammen, Bergfest der Woche, auch heute mit Timo Teichler in den News.
2: Hi.
1: Ich bin mit Tina Wittemeyer, grüß euch. In Jöllenbeck, Timo, da kann man jetzt mehr Sport machen.
2: Ja, auf dem ehemaligen Festplatz in Jölle, darf man Jölle sagen?
1: Jürmke
2: steht, bestimmt, genau, hast recht, steht ein mobiler Parcours. Er stand zuvor in Brackwede, musste jetzt aber für den Schweinemarkt dort weichen. Der Parcours, offiziell Pumptrack genannt, ist eine Strecke mit Wellen und Kurven für Fahrräder, Roller oder Skateboards. Man nutzt in erster Linie nicht die Pedale, sondern bewegt den Körper auf und ab, um Schwung zu bekommen. Kinder, Jugendliche und von mir aus auch Erwachsene können die Strecke ab sofort kostenlos nutzen. Im Zusammenhang mit dem Anschlag auf die Ostsee-Pipeline Nord Stream ist in Kroatien ein weiterer Verdächtiger festgenommen worden. Es handelt sich offenbar um einen der Taucher, der den Sprengstoff an der Leitung befestigt haben soll. Die Ermittler hatten den Mann bereits im vergangenen Jahr in Polen gefunden. Die polnischen Behörden weigerten sich aber, ihn nach Deutschland auszuliefern. Bei dem Anschlag 2022 wurden 3 von 4 Röhren der Pipeline zerstört. Der Ukrainer, der den Einsatz geleitet haben soll, wurde in Italien gefasst und nach Deutschland gebracht. Bundesjustizministerin Hubig hat Änderungen des Mietrechts ins Gespräch gebracht, um den Hitzeschutz zu vereinfachen. Sie könne sich vorstellen, es Mieterinnen und Mietern zu erleichtern, Wohnungen mit Klimaanlagen oder Sonnenblenden auszustatten. Thomas Thonfeld mit den Infos.
3: Eine Sonnenblende oder gar eine Klimaanlage in die Mietwohnung einzubauen, das ist bislang gar nicht so einfach, weiß Justizministerin Hubig. Und deshalb schlägt sie vor, das Mietrecht an der Stelle zu ändern. Klare und praktikable Regelungen für Mieter und Vermieter, das ist ihr Ziel. Auch eine Grundgesetzänderung für mehr Hitzeschutz hält sie für eine gute Idee. Ihr Argument: Dann könnte der Bund Länder und Gemeinden da besser unterstützen.
2: In Bielefeld wurden gestern gleich 2 Fahrradfahrer bei Unfällen schwer verletzt. In beiden Fällen übersahen Autofahrer die Unfallopfer beim Abbiegen. Zu den Unfällen kam es an der Kreuzung Herforder Ecke Ziegelstraße und Lohbreite Ecke Heper. Dort wollte der Autofahrer zunächst entkommen, konnte aber später von der Polizei ausfindig gemacht werden. Der FC Bayern München rechnet damit, dass Jamal Musiala seine Karriere trotz einer neurologischen Dysfunktion fortsetzen kann. Es gebe derzeit keine Hinweise, dass Musiala nicht weiter auf dem Niveau spielen könne. Das hat die deutsche Presseagentur vom Verein erfahren. Uli Reitinger berichtet.
4: Diese Form epileptischer Anfälle ist normalerweise gut zu behandeln. Und man darf nicht vergessen, der FC Bayern hat eine medizinische Abteilung auf Top-Niveau. Die besten Voraussetzungen, dass man Musiala auf dem Platz in Zukunft nichts mehr anmerken wird von seiner Erkrankung. Ob er allerdings schon am Samstag im Supercup-Spiel gegen Dortmund oder zum Bundesliga-Start eine Woche später zum Einsatz kommen kann, ist noch offen. Der Schreck nach den Zusammenbrüchen in den Testspielen gegen Leipzig und gegen Heidenheim sitzt nicht nur bei den Fans, schon noch tief.
1: Ja, war auch irgendwie nicht schön anzusehen.
2: Nee, ich dachte erst, wäre irgendwie ein Fake-Video.
1: Ja, war er schon wieder, ne? Ja. Wünschen wir ihm mal, dass er das schnell übersteht. Schauen aufs Radio Bielefeld Wetter. Da bin ich heute früh gleich mal auf dem Weg zum Sender, aber so richtig schön in den Platzregen gekommen.
2: Kein Schirm dabei gehabt.
1: Doch, Tina. Aber die Hose war bis zum Knie nass. Hätte ich mal eine kurze angezogen, wäre das nicht passiert.
2: Oder Regenhose.
1: Ne? Oder Regenhose. Boah, da ist auf jeden Fall warm. Ja, genau. Es sollte jetzt das Roh an Regen aber durch sein. Ein bisschen was kommt noch runter. Wolken halten sich zum Feierabend hin bei 19 Grad. Lockert es ein bisschen auf. Morgen bekommen wir bis zu 22 Grad. Da ist es insgesamt freundlicher, aber ein bisschen Regen ist auch dabei und es wird windig.
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1: 2:04 haben wir es. Ja, 2 Richtung Hannover, Appert-Nenndorf, 3 Kilometer Stau. Es gibt 2 Liegenbleiber. Stabmauerstraße, Ecke Kiskerstraße. Da ist ein LKW mit einer Panne im Kreuzungsbereich liegen geblieben. Und OWD-Stadt einwärtsfahrend in der Abfahrt zur Jöllenbecker Straße. Da auch ein kaputter Laster. Viele, viele Blitzer gibt es. A33 Richtung Paderborn zwischen Bielefeld-Senne und Schloss Holte-Stuckenbrock. An der Brackweder Straße beidseits Brockhagener Straße und Horstheider Weg auch in beide Richtungen. Außerdem an der Teutoburger Straße Richtung Detmolder fahrend und an der Altmühlstraße in Sennestadt.
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1: Ich bin mit Tina Wittemeyer, hallo zusammen.
2: Ich bin Timo Teichler.
1: Wir grüßen euch und ich muss suchen gehen, nicht Beeren oder Pilze im Wald, sondern kennt ihr das auch? Ihr habt ein Dokument angelegt? Sucht es?
2: Ach, du suchst jetzt was?
1: Ja, ich suche mein Dokument, was ich heute Nachmittag so mache. Also entweder finde ich es wieder Oder wir schauen mal, was wir heute Nachmittag so machen, was uns einfällt. Wir können ja mal überlegen.
2: Ja.

0: Holly Humberstone ist das To Love Somebody, Viertel nach zwei haben wir es. Radio Bielefeld ist hier am Mittwoch mit Bettina Wittemeier. Und heute Morgen haben wir euch ja schon mit in den Wald genommen zum Brombeerenpflücken, ne?
1: Aber die sind ja auch alle noch gut fest. Ah, hier. Also wenn ihr die so in die Hand fallen, sind die wirklich eine Wucht. Lecker.
0: Die Kollegin Silvana Gräper, die ist bei unserer Wanderung rund um Bielefeld schon auf den Geschmack gekommen und hat sich jetzt nochmal in die Brombeeren geschlagen. Natürlich hat sie nur die gepflückt, die über Kniehöhe hängen. Ne? Da macht halt kein Hund dran und der Fuchs ist auch nicht so hoch unterwegs. Viele von euch sind in diesem Jahr auch im Brombeerfieber. Zumindest gibt es einige, die mit richtig großen Eimern in den Wald stiefeln. Das hat uns der Bielefelder Ranger Maximilian Köhn erzählt. Ist ja auch kein Wunder, ne? Das trockene und sonnige Wetter in diesem Jahr, das hatte den Brombeeren richtig gut gefallen. Und diese Brombeeren, die sind Fluch und Segen zugleich, sagt der Ranger.
2: Die Brombeere, die ist zwar hier heimisch, aber aufgrund der Tatsache, dass wir so riesige Freiflächen jetzt wegen dem Borkenkäfer haben, hat sich die Brombeere halt natürlich extremst ausgebreitet. Wir haben manchmal bis zu 1,50 Meter hohe Brombeerteppiche. Und darunter wächst nichts. Also die Fläche hat überhaupt gar keine Möglichkeit mehr, sich alleine wieder zu regenerieren. Also die natürliche Waldsukzession, dass es von alleine wiederkommt, hat null Möglichkeiten. Und deswegen aus forstlicher Sicht ist die Brombeere auf vielen, vielen Flächen tatsächlich schon ein kleiner Gegner der Forstwirtschaft geworden, weil wir halt da sehr stark gegenarbeiten müssen. Wir müssen sie erst runtersensen, entweder mit der Motorsense per Hand oder eben mit einem großen Forstmulcher, damit überhaupt auf der Fläche einmal so auf Null gesetzt wieder irgendwas wachsen kann. Ansonsten funktioniert das nicht mehr. Und deswegen ist das immer so privat, oh toll lecker, forstlich, schon wieder die Brombeere.
0: Aber sie hat gerade Hauptsaison. Viele Sträucher im Teuto hängen wirklich richtig voll. Aber passt auf, bitte pflückt nicht abseits der Wege und größere Mengen in den Naturschutzgebieten der Stadt. Eine Übersichtskarte, wo diese Gebiete sind, findet ihr auf der Internetseite der Stadt auf bielefeld.de. Radio Bielefeld läuft mit uns, immer wissen, was wichtig ist.

23 nach 2, Radio Bielefeld, Blitzer und Verkehr geblitzert. A33 Richtung Paderborn zwischen Senne und Schloss Holte. An der Brockhagener Straße und dem Horstheider Weg an der Altmühlstraße. Und Bragweder Straße beidseits und Stadtring in Bragwede Höhe Panda Restaurant. Ist das vielleicht derselbe? Dann sag gerne mal Bescheid.

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2: Morgen geht's los mit den großen Open-Air-Konzerten im Ravensberger Park. Nina Chuba, Fury in the Slaughterhouse und Montez treten auf. Wir haben Tickets für alle drei Konzerte klargemacht. 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
3: Ich bin am Wäsche machen und warte die ganze Zeit, dass das Lied kommt, und hab so gehofft, dass ich die Karten gewinne.
2: Du bist am Wäsche machen, das heißt, du hast heute freie Sommerferien, oder was läuft bei dir gerade?
3: Ja, Geburtstag vorbereiten für morgen, weil meine Tochter morgen 18 wird. Sie ist am Arbeiten, deswegen hoffe ich, dass sie jetzt einfach gerade nicht Radio Bielefeld hört.
2: Ja gut, also wenn sie es hören würde, dann würden sie auf jeden Fall hören, dass sie morgen passend zu ihrem 18. Geburtstag auf das Konzert von Nina Chuba geht im Ravensberger Park.
3: Yes, danke schön.
2: Morgen früh gibt's die nächste Chance auf Fury in the Slaughterhouse Tickets. Also einschalten, gleich nach dem Wachwerden.
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9: Jawohl, Radio Bielefeld ist ja um 14:30 mit Bettina Wittemeier.
10: Und Timo Teichler.
9: Also ich bin eine Frühaufsteherin, komme trotzdem zumindest meistens auf genug Schlaf.
10: Ich muss da definitiv mehr auf mich achten, aber ich bemühe mich, vielleicht schaffe ich es irgendwann. Geht aber nicht nur mir so, dass man da Probleme hat. Viele Menschen in Deutschland schlafen unter der Woche einfach zu wenig. Laut einer Studie des RKI schlafen fast 40% weniger als 7 Stunden pro Nacht. Bei Männern noch mehr als bei Frauen, und zu wenig Schlaf kann auf Dauer der Gesundheit schaden, sagt das Robert-Koch-Institut. Der neue britische Premierminister will bis Weihnachten alle Obdachlosen des Landes von der Straße holen. Dafür stellt die Regierung rund 515 Millionen Euro bereit. Bis zum Winter sollen davon neue Unterkünfte und Unterstützungsangebote geschaffen werden. Am Adenauerplatz in Bielefeld müssen in der kommenden Woche die Stadtbahngleise saniert werden. Aus dem Grund wird auf der Arthur-Ladebeck-Straße in Fahrtrichtung Innenstadt die rechte Spur für rund eine Woche gesperrt. Betroffen ist der Bereich Höhe Kreuzstraße, heißt es von Mobil. Im Zusammenhang mit dem Anschlag auf die Ostsee-Pipeline ist in Kroatien ein weiterer Verdächtiger festgenommen worden. Wie die Bundesanwaltschaft mitteilte, handelt es sich um einen der Taucher, der den Sprengstoff an den Leitungen befestigt haben soll. Der parlamentarische Geschäftsführer der SPD-Fraktion lehnt einen Sonderparteitag zur Neuwahl der Parteispitze ab. Er sagt, die Partei habe gerade andere wichtige Aufgaben, zum Beispiel den Wahlkampf und die Arbeit im Parlament. In der SPD gibt es die Forderung, die Parteiführung im Herbst neu wählen zu lassen.
9: Danke dir. Damit zum Radio Bielefeld Wetter. Gefühlt ist es zumindest so ein bisschen heller geworden inzwischen. Das Gros an Regen ist durch. Werte um die 19 Grad heute Nachmittag, aber es bleibt erstmal noch wolkig, so zum Feierabend hin kriegen wir vielleicht ein bisschen Sonne. Morgen deutlich mehr Sonne als heute, aber auch ein paar Schauer dabei. Es wird aber schon mal wärmer mit 22 Grad. Der Freitag wird dann genauso Sonne, Wolken, bisschen Regen, Werte über 20 Grad. Am Wochenende wahrscheinlich knapp drunter. Da soll es dann aber trocken bleiben bei einem Mix aus Sonne und Wolken.
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9: Gleich 14:35, Radio Bielefeld Blitzer und Verkehrs hat einen Unfall gegeben auf der A2 Richtung Hannover, und zwar zwischen Herford-Bad Salzuflen und Herford-Ost. Da staut es sich aktuell schon so auf 1 Kilometer Länge. Es wird geblitzt an der A33 Richtung Paderborn zwischen Bielefeld-Senne und Schloss Holte-Stukenbrock. Brockhagener Straße und Horstheider Weg stehen die Blitzermaschinen, ebenso an der Altmühlstraße in Sennestadt. Und dann nochmal die Frage, sind 2 Blitzer aus Brackwede gemeldet? Stadtring, Höhe Panda-Restaurant, und Brackweder Straße, Höhe Spilothek. Gefühlt ist das ein und derselbe, aber belehrt mich gerne eines Besseren.
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9: Hallo zusammen, ich bin Bettina Wittemeyer, grüße euch.
10: Ich bin Timo Teichler, hallo.
9: Das ist auch schön. Es soll bald neue Euroscheine geben. Wenn du es zu entscheiden hättest, was soll drauf?
10: Sparrenburg.
9: Ich sag Schüco Arena.
10: Mhm.
9: Aber hat beides, glaube ich, keine Chance. Steht
10: das, weißt
9: nicht,
10: du nicht
9: zur Wahl.
10: Ach so.
9: Steht nicht zur Wahl. Wir können mitreden und abstimmen, aber bei dem, was zur Wahl steht, was es ist, ihr erfahrt es gleich bei mir.

0: Katy Perry bei Radio Bielefeld um 20 vor 3 am Mittwoch. Wie sollen unsere Euroscheine künftig aussehen? Die Europäische Zentralbank, die plant eine ganz neue Serie. Und über das Design läuft gerade eine europaweite Online-Abstimmung, bei der können wir alle mitmachen. Annabel Giesbert aus der Redaktion, welche Motive stehen denn da zur Wahl?
1: Also insgesamt gibt es 10 Entwürfe, 5 zum Thema europäische Kultur und 5 zum Thema Flüsse und Vögel. Bei der Kultur geht es zum Beispiel um Beethoven, Marie Curie und Leonardo da Vinci. Und bei den Naturmotiven sind unter anderem der Eisvogel und der Weißstorch dabei. Abstimmen können alle Europäerinnen und Europäer. Die Umfrage läuft noch bis zum 21. September und ist online abrufbar.
0: Ja, aber Spachenburg ist nicht dabei. Aber abstimmen dürfen wir alle. Die letzte Entscheidung, die liegt dann aber beim Rat der Europäischen Zentralbank. Soll so Ende des Jahres dann sein. Dann dauert es aber meistens noch 2 bis 3 Jahre, bis die neuen Scheine wirklich kommen. Warum braucht es denn eigentlich neue?
1: Die Europäische Zentralbank will die Scheine sicherer machen. Bei den aktuellen 100er und 200-Euro-Scheinen gibt es zum Beispiel schon optische Sicherheitsmerkmale, wie das Satellitenhologramm. Das befindet sich ganz oben auf dem silbernen Folienstreifen auf der Vorderseite des Scheins. Und wenn man die Scheine kippt und sie unter direktes Licht hält, dann erkennt man die Euro-Symbole auch besser. Es gibt aber auch neue Sicherheitsmerkmale, die Maschinen einfach besser lesen können. Die Scheine sollen aber auch länger halten und Menschen mit Sehbeeinträchtigungen sollen sie leichter erkennen können. Dafür gibt es zum Beispiel führbare Linien an den Rändern. An den Linien und den Lücken dazwischen lassen sich dann so die verschiedenen Werte unterscheiden.
0: Das finde ich gut. Abstimmen könnt ihr übrigens ganz einfach über die Seite der Europäischen Zentralbank. Einfach mal googeln, habe ich eben ausprobiert. Funktioniert wunderbar. Radio Bielefeld läuft bei euch live vom Sisterplatz. 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

0: 12:03 haben wir das Radio Bielefeld Blitzer und Verkehr. Die A2 Richtung Hannover zwischen Herford, Bad Salzuflen und Herford Ost an der Baustelle rollt es wieder an. Dann ab Bad Nenndorf nochmal 3 Kilometer Stau. Geblitzt wird an der A33 Richtung Paderborn zwischen Bielefeld-Senne und Schloss Holte-Stukenbrock. An der Brockhagener Straße beidseits am Horstheider Weg, am Stadtring in Brackwede und an der Altmühlstraße in Sennestadt. Ich bin Bettina Wittemeyer, wünsche euch einen schönen Mittwochnachmittag. Jetzt mit den Sportfreunden Stiller und ein Kompliment.
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1: Und mit den Nachrichten im Studio jetzt wieder Timo Teichler.
2: Hallo.
1: Ich bin mit Tina Wittemeyer. Grüße euch. Wir haben gestern drüber gesprochen. Dicker Lotto-Jackpot von 50 Millionen geknackt. Eine Person aus Thüringen war es, die hat sich jetzt auch gemeldet.
3: Ja, und die Person, also du merkst, eine Person, man sagt nicht, ob Mann oder Frau, habe sehr strukturiert und gefasst gewirkt. Bedeutet für mich, war nicht aus dem Häuschen und habe rumgeschrien. Der erste Rat der Lotterie sei immer, Ruhe und Verschwiegenheit auf jeden Fall zu bewahren. Manche würden es noch nicht mal ihren eigenen Kindern erzählen. Weil es so lange gedauert hat, bis der Jackpot geknackt wurde, haben sich mittlerweile einige Millionen Euro angesammelt. Deswegen startet die neue Runde jetzt auch wieder direkt mit 50 Millionen Euro. Die Chance zu gewinnen liegt bei 1 zu 140 Millionen.
1: Du wagst es trotzdem.
3: Dauertipper, ich bin immer am Start, habe noch nie groß was gewonnen, außer an Erfahrung. 4 Jahre nach den Anschlägen auf die Nord Stream Pipelines ist ein weiterer Verdächtiger gefasst worden. Die Bundesanwaltschaft ließ einen Ukrainer in Kroatien festnehmen. Claudia Wächter berichtet.
4: Der festgenommene Ukrainer ist wohl ein Profitaucher. Und die Ermittler glauben, dass auch er zu der Gruppe Männer gehört, die damals Sprengsätze an den Gasleitungen in der Ostsee platziert haben. Durch die spektakuläre Aktion konnte kein Gas aus Russland mehr durch die Pipelines durchgeleitet werden. Der mutmaßliche Drahtzieher der Gruppe, der wurde bereits in Italien festgenommen, als er dort im Urlaub war. Gegen ihn wurde bereits Anklage erhoben.
3: Bundesjustizministerin Hubich hat Änderungen des Mietrechts ins Gespräch gebracht, um den Hitzeschutz zu vereinfachen. Sie könne sich vorstellen, es Mieterinnen und Mietern zu erleichtern, Wohnungen mit Klimaanlagen oder Sonnenblenden auszustatten. Bisher haben Mieter keinen gesetzlichen Anspruch auf entsprechende Einbauten. Dafür ist in der Regel die Zustimmung des Vermieters erforderlich. Auf dem ehemaligen Festplatz in Jöllnbeck steht jetzt ein mobiler Parcours. Er stand zuvor in Brackwede, musste aber für den Schweinemarkt weichen. Der Parcours, offiziell Pump Track genannt, ist eine Strecke mit Wellen und Kurven für Fahrräder, Roller und Skateboards. Man nutzt in erster Linie nicht die Pedale, sondern bewegt den Körper auf und ab, um Schwung zu holen. Die Flughafenfeuerwehr am Flughafen Paderborn-Lippstadt hat eine neue Übungsanlage für Schulungen bekommen. Damit können die Einsatzkräfte jetzt regelmäßig das Bekämpfen, zum Beispiel von Trieb- und Fahrwerksbränden, üben. Die alte Anlage war rund 20 Jahre alt und entsprach nicht mehr den aktuellen Vorschriften.
1: Und damit zum Radio Bielefeld-Wetter. 19 Grad heute Nachmittag, also so richtig kalt ist es nicht. Es kommt noch ein bisschen Regen runter, soll heute Nachmittag aber auch mal eine Regenpause geben. Also so mit den Sonnenstrahlen wird es eng, muss ich sagen. Hat sich verändert im Laufe des Tages. Morgen sollen wir aber welche kriegen. 6 Sonnenstunden unterm Strich. Das ist dann schon relativ viel. Vor allem am Vormittag, am Nachmittag ist ein bisschen Regen dabei. Da wird es aber auch weniger mit 21, 22 Grad wärmer. Ähnlich der Freitag. Am Wochenende deutlich weniger Regen, aber auch knapp unter 20 Grad.
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1: 3 nach 3 haben wir es. Die A33 Richtung Osnabrück. Da gibt es ab Hilter 5 Kilometer Stau an der bekannten Baustelle. Geblitzt wird in Gegenrichtung A33 Fahrtrichtung Paderborn zwischen Bielefeld-Senne und Schloss Holte-Stukenbrock. An der Brockhagener Straße, am Horstheider Weg und der Altmühlstraße stehen die Maschinen und Blitze auch gemeldet vom Stadtring in Brackwede.
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1: Mit Bettina Wittemeyer und Timo Teichler.
3: Hi.
1: Wie ist das bei euch so mit Babysitten, Omas und Opas oder auch mal Nachbarskinder? Wie macht ihr das so?
3: Oma und Opa sind natürlich beide natürlich auch hier, muss man sagen. Dankbar sind wir darüber, hat man ja nicht immer, dass man in der gleichen Stadt wie Eltern oder Schwiegereltern wohnt. Es gibt aber auch die Patentante, die schon mal geholfen hat. Von daher, wir kommen da gut zurecht.
1: Die das auch gerne macht.
3: Und du hast ja auch schon mitgeholfen hier im Sender.
1: Grüße an Steffi an dieser Stelle, wollte ich aber sagen.
3: Ja.
1: Wir danken nämlich in dieser Woche.
3: Ach so, ja klar.
1: Bei Radio Bielefeld allen Babysittern. Ja. Deshalb hättest du jetzt mal so einen richtig dicken Dank.
3: So. Ne? Ich sag Stefanie Peter, vielen Dank.
1: Ja, ich grüße dich. Und mehr Danke gibt's gleich.

Dai Dai, Shakira und Burner Boy bei Radio Bielefeld. Und ich habe vergessen, euch einen Unfall zu melden. Jasmin hatte mir geschrieben. Und zwar Ostring, Ecke Potsdamer Straße Richtung Eckendorfer fahren. Da hat es gekracht. Es staut sich in beiden Richtungen, aber vor allem stadteinwärts fahrend. Und deshalb gibt es auch schon einen Rückstau auf der Lagischen Straße stadteinwärts. Und zwar zwischen der A2 und dem Ostring.

0: Gleich Viertel nach drei, Radio Bielefeld ist hier mit Bettina Wittemeyer am Mittwoch. Gestern, Dankeschön Dienstag bei Radio Bielefeld. Da haben wir eine neue Runde Dankeschön-Sagen gestartet. Und der Dank geht in dieser Woche an alle Babysitter bei uns in der Stadt.
1: Vielen, vielen, vielen Dank an allen Babysittern und allen, die auf mich und auf meinen Bruder aufgepasst haben. Das habe ich sehr gut in Erinnerung. Vielen Dank dafür.
2: Ja, wir haben das aus dem Freundeskreis durch jemanden babysitten lassen. Wir haben eine sehr gute Erfahrung mitgemacht, vor allem weil unsere Eltern auch weit weg wohnen. Ist das für uns die einzige Option? Die sind sehr zufrieden. Die freuen sich sogar sehr, wenn der Babysitter kommt. Die haben unglaublich viel Spaß mit ihr. Also, ja.
3: Ja, ich bedanke mich ganz herzlich. Das ist ein super wichtiger Beruf. Alle Leute, die das machen, das ist auch gar nicht einfach. Die helfen unserer Gesellschaft. Die ganz viele alleinerziehende Mütter.
4: Vielen Dank an die Babysitter, dass die uns eben in den sehr turbulenten Zeiten geholfen haben. Hat man noch die Möglichkeit gehabt, am gesellschaftlichen Leben teilzunehmen? Ja, sonst ist man natürlich nur auf Kinder, Familie fokussiert, aber man will ja auch noch mal was anderes erleben. Also insofern vielen Dank.
0: Ja, so eine Auszeit tut mal ganz gut. Wann und wie hat euch der Babysitter eures Vertrauens richtig aus der Patsche geholfen? Oder welche tollen Erinnerungen habt ihr an euren eigenen Babysitter? Sagt uns gerne Dankeschön per WhatsApp-Sprachnachricht an Bielefeld 6x5. Radio Bielefeld ist für euch immer am Puls der Stadt, jeden Tag, den ganzen Tag. 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

9 vor halb 4, Radio Bielefeld, Blitzer und Verkehr. Vorsicht auf der A2 Richtung Hannover zwischen Porta Westfalica und Veltheim. Da liegen Gegenstände auf dem mittleren Fahrstreifen. Auf der A33 Richtung Osnabrück gibt es ab Hilter 2 Kilometer Stau. Es staut sich auf dem Ostring Richtung Eckendorfer Straße fahren zwischen Lagische Straße und Potsdamer Straße nach einem Unfall und deshalb auch ein Rückstau auf der Lagischen Straße stadteinwärts zwischen der A2 und dem Ostring. Geblitzt wird am Stadtring in Brackwede, am Horstheider Weg und der Brockhagener Straße sowie in Sennestadt an der Altmühlstraße.

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1: Halb drei haben wir es. Radio Bielefeld ist hier und auch Timo Teichler ist da.
2: Hallo.
1: Gefühlt habe ich halb drei gesagt, halb vier ist es, ne?
2: Weiß ich nicht mehr.
1: Gut. Du hörst mir nicht zu. Doch. Das ist nicht gut. Gefühlt waren die letzten Jahre alle Campingplätze voll. Haben wir ja auch hier in Bielefeld gemerkt, oben auf dem Johannesberg zum Beispiel mit dem Wohnmobil. Alle, die halbe Welt mit dem Camper unterwegs.
2: Ja, nach dem Corona-Boom setzt Deutschlands Caravan-Branche aber ihren Abwärtstrend fort. Wie der Verband mitteilte, sank die Anzahl der neu zugelassenen Reisemobile und Wohnwagen in diesem Jahr in Deutschland um 3%. Vermutung von mir, wahrscheinlich haben jetzt alle einen. Von daher schauen wir mal, wie sich das weiterentwickelt. Ja. Wir schauen rüber nach Paderborn. Nach einem versuchten Tötungsdelikt am Paderborner Lippesee hat die Polizei heute mehrere Wohnungen durchsucht. Im Fokus standen laut Bielefelder Polizei und Paderborner Staatsanwaltschaft drei Verdächtige in Bad Lippspringe, Köln und Windeck. Hintergrund des Einsatzes war eine Messerattacke Ende Juni am Salitos Beach in Paderborn. Dabei wurden zwei Männer durch Messerstiche schwer verletzt. Durch Vandalismus sind bei der Deutschen Bahn im vergangenen Jahr Schäden von 34 Millionen Euro entstanden. Ein Großteil der Kosten entfiel darauf, Graffitis zu entfernen. Aber auch Metall- und Kabeldiebstähle schlugen zu Buche. Ein weiterer Posten waren Sachbeschädigungen in Zügen wie zerkratzte Scheiben. Am Adenauerplatz müssen in der kommenden Woche die Stadtbahngleise saniert werden. Aus dem Grund wird auf der Arthur-Ladebeck-Straße in Fahrtrichtung Innenstadt die rechte Spur für rund eine Woche gesperrt. Betroffen ist der Bereich Höhe Kreuzstraße, heißt es von Mobil. Der ADAC hält die Spritpreise in Deutschland weiterhin für zu hoch. Niedrigwasser, Probleme beim Transport und ein leicht gestiegener Ölpreis seien zwar Gründe für den Anstieg. Aus Sicht des ADAC erklären sie den aktuellen Preisanstieg in der Höhe aber nicht vollständig. In Bielefeld wurden gestern gleich zwei Fahrradfahrer bei Unfällen schwer verletzt. In beiden Fällen übersahen Autofahrer die Unfallopfer beim Abbiegen. Zu den Unfällen kam es an der Kreuzung Herforder Straße-Ecke-Ziegelstraße und Lohbreite-Ecke-Heper. Dort fuhr der Autofahrer zunächst weiter, konnte später aber von der Polizei ausfindig gemacht werden.
1: Und es regnet heute Nachmittag dann doch noch häufiger als ursprünglich mal angekündigt, so von Sonnenstrahlen. Ich glaube nicht mehr dran, aber der Regen ist immerhin noch relativ mild mit 19 Grad in der Spitze heute Nachmittag. In der Nacht geht es runter bis auf 14 Grad, da soll es auch trocken sein. Morgen auch erst zum Start in den Donnerstag. Es wird deutlich windiger. Nachmittags kommt ein bisschen Regen runter, aber die Sonne sehen wir auch bei 21 Grad. Ähnlich wird der Freitag.
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1: 3:30, Radio Bielefeld, Blitzer und Verkehr. Der Unfall auf dem Ostring machte immer noch Ärger. Und zwar Höhe Potsdamer Straße. Da staut es sich Richtung Eckendorfer fahren. Ziemlich dolle sogar. Und auch noch zurück auf die Lagische Straße statt einwärts fahren. Da Stau zwischen der A2 und dem Ostring. Ihr braucht auch wieder ziemlich viel Geduld an den Baustellen. Detmolder Straße rund um die große Sieker Kreuzung und auch Herforder Straße Höhe Beckhausstraße. Blitzer sind gemeldet von der Brockhagener Straße vom Horstheider Weg. Stadtring in Brackwede. Teutoburger Straße hat Elias gerade noch ein Foto geschickt. Per WhatsApp am Bielefeld 6x5 steht ein dunkelgrauer Caddy im 30er-Bereich Fahrtrichtung Detmolder. Und an der Altmühlstraße in Sennestadt wird auch geblitzt.
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1: Ich bin mit Tina Wittemeyer, grüß euch.
2: Ich bin Timo Teichler, grüße auch.
1: Und kommt rein und sagt, guck mal, da ist er wieder, läuft hier einer rum mit so einem Rucksack und eine Kamera auf dem Rücken.
2: Ja, war von Google Maps, ne?
1: Sind Sie hier vom Fenster hergelaufen?
2: Ich habe die Hose runtergezogen, Bettina.
1: Wie gut, dass wir hier bald weg sind.

0: Eva Max um 20 vor 4 gleich bei Radio Bielefeld. Wer ständig Späße über alles und jeden macht, ne, der muss auch mal vertragen, wenn er selbst das Opfer wird, auch wenn er Atze Schröder heißt.
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3: Ja, nee, ist klar.
4: Mann, was sitzt mir der Schreck in den Knochen? Boah, ja, was ist passiert? Meine Olle hat mich gerade mal wieder so erschreckt, dass ich fast umgekippt wäre. Jetzt sag mal, ist eure Perle auch so schräg drauf? Macht die sowas auch? Ey, das ist doch nicht normal. Meine Olle liebt's mich immer wieder so zu überraschen und zu schockieren, dass mir der blanke Horror im Gesicht steht. Ich war gerade duschen, so. Jetzt hat dieses Mischstück sich in meinem Schrank versteckt und original 10 Minuten drin gewartet, bis ich mir eine neue Buchse rausholen wollte und ist mit so einem Höllenschrei auf mich draufgestürzt. Ey, sowas macht die immer wieder. Manchmal sogar mehrmals am Tag, ey. Und lacht sich dann minutenlang schlapp. Ihr hört ihr vielleicht noch im Hintergrund, wie die da am Geiern ist. Mann, ey, das ist doch unmenschlich. Was muss im Leben eines Menschen schieflaufen? Was muss man für Geschwister gehabt haben, dass man sowas macht? Naja, wenn ich jetzt so drüber rede, muss ich auch schon fast wieder lachen. Aber ey, wenn ihr nächste Woche nichts von mir hört, dann bin ich bei so einer Aktion über die Wupper gegangen. Das geht ja auch auf die Pumpe. Ich würde mich ja gern von ihr trennen, aber ich traue mich nicht.
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Knigge Kettli bei Radio Bielefeld um 13 vor 4. Da sorgt der Unfall auf dem Ostringhöhe Potsdamer Straße, Fahrt Richtung Innenstadt, weiter für einen langen Stau. Deshalb auch Stau auf der Lagischen Straße stadteinwärts zwischen der Autobahnabfahrt Bielefeld-Ost und dem Ostring. Im Stau steht ihr auch heute wieder rund um die große Kreuzung in Sieka wegen der Baustelle da und im Bereich Herforder Straße, Beckhausstraße auch da wegen der Baustelle. Geblitzt wird an der Brockhagener Straße am Horstheider Weg, Teutoburger Straße hoch zur Detmolder im 30er-Bereich und in Sennestadt an der Altmühlstraße. Ich bin Bettina Wittemeyer, wünsche euch einen guten Start in den Feierabend. Jetzt mit den Ärzten in eurem Lieblingsradio. Radio Bielefeld läuft mit Zu spät am Mittwoch.

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1: Rein geht's in den Feierabend an diesem Mittwoch. Timo Teichler ist da.
2: Hallo.
1: Ich bin mit Tina Wittemeyer auch. Hallo. Und ich habe sie mir online schon angeguckt und abgestimmt. Wir bekommen nämlich neue Euroscheine.
3: Ja, dauert noch ein bisschen. Zwei bis drei Jahre wird das wohl dauern, bis wir sie im Portemonnaie haben. Aber über das Design, da läuft gerade eine europaweite Online-Abstimmung, bei der jeder von uns, du hast es gesagt, mitmachen kann. Mehr Infos hat Annabel Giesbett für uns.
4: Also insgesamt gibt es 10 Entwürfe, 5 zum Thema europäische Kultur und 5 zum Thema Flüsse und Vögel. Bei der Kultur geht es zum Beispiel um Beethoven, Marie Curie und Leonardo da Vinci. Und bei den Naturmotiven sind unter anderem der Eisvogel und der Weichstorch dabei. Die Europäische Zentralbank will die Scheine sicherer machen. Bei den aktuellen 100er und 200-Euro-Scheinen gibt es zum Beispiel schon optische Sicherheitsmerkmale wie das Satellitenhologramm. Die Scheine sollen aber auch länger halten und Menschen mit Sehbeeinträchtigungen sollen sie leichter erkennen können.
3: Viele Menschen in Deutschland bekommen nachts zu wenig Schlaf. Knapp 40% schlafen eigenen Angaben zufolge unter der Woche weniger als 7 Stunden, wie eine Untersuchung des Robert-Koch-Instituts zeigt. Ursula Winkler mit weiteren Details.
5: Vor allem Männer haben hierzulande kurze Nächte. Besonders auffällig ist die Gruppe der 45- bis 64-Jährigen. Hier schläft mehr als jeder zweite Mann weniger als die empfohlenen mindestens 7 Stunden. Die Wochenenden sind erholsamer. Hier schläft nur jede 5. Frau und jeder 4. Mann zu wenig. Auf Dauer kann Schlafmangel den Forschern nach ungesund werden. Die Studie zeigt Zusammenhänge mit Bluthochdruck und einem höheren Risiko für Adipositas, Diabetes, Herz-Kreislauf-Probleme oder psychische Erkrankungen. Aber es zeigte sich auch, nicht alle Befragten mit kurzen Nächten kämpfen mit gesundheitlichen Folgen.
3: Die gefährliche UV-Strahlung, die als Hauptursache für Hautkrebs gilt, nimmt in Europa weiter zu. Einer Studie zufolge wurden an insgesamt 40 Messstationen in ganz Europa Veränderungen wahrgenommen. So habe die jährliche UV-Strahlung im Schnitt um 10-20% zugenommen. Das Bundesamt fordert die Regierung auf, Maßnahmen zu ergreifen. So müsse es im Zuge der Klimaanpassung einen besseren Schutz vor der gefährlichen UV-Strahlung geben, etwa durch mehr Beschattungen in Städten. Ein mobiler Parcours steht ab sofort auf dem ehemaligen Festplatz in Jöllenbeck. Zuvor war die Anlage in Brackwede zu finden, musste dort aber für den Schweinemarkt weichen. Die Strecke ist für Fahrräder, Roller und Skateboards geeignet. Gefahren wird mit Schwung aus dem Körper und das Nutzen ist auch kostenlos. Der FC Bayern München rechnet damit, dass Jamal Musiala seine Karriere trotz einer neurologischen Dysfunktion fortsetzen kann. Wie die deutsche Presseagentur aus dem Verein erfuhr, gäbe es derzeit keine Hinweise, dass der Nationalspieler nicht weiter auf dem hohen Niveau Fußball spielen könne. Musiala war zuletzt 2-mal auf dem Spielfeld zusammengebrochen und gab anschließend bekannt, dass er aktuell unter kurzen Ausfällen leide. Sie seien aber gut behandelbar.
1: Das hoffen wir für ihn und schauen aufs Radio Bielefeld. Wetter, nichts mit Sonne heute mehr, dafür viele Wolken und viel Regen. Der ist relativ warm bei Spitzenwerten von 19 Grad. In der Nacht lockert es dann aber auf, kühlt sich bis auf 14 Grad ab. Morgen gibt es einen kräftigen Wind. Sonne, Wolken, nachmittags ein bisschen Regen, aber die meiste Zeit ist es freundlich und trocken bei 21 Grad. So sieht es dann auch Stand jetzt am Freitag aus.
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1: 3:04 ist es, die A2 Richtung Dortmund. Es gibt Stau und stockenden Verkehr aktuell am Bielefelder Berg. Gute Nachrichten kommen vom Ostring. Da ist die Unfallstelle Höhe Potsdamer Straße geräumt. Der Stau löst sich auf. Auch der auf der Lagischen Straße statt einwärts langsam. Weiter viel Stau rund um die große Kreuzung in Sieker, vor allem da auf der Ossningstraße und auch rein in die Stadt. Da ist die Baustelle. Gleiches gilt für die Baustelle auf der Herforder Straße. Auch da braucht ihr aktuell Geduld. Geblitzt wird nach wie vor an der Altmühlstraße, Horstheider Weg und Brockhagener Straße durch die Maschinen und an der Teutoburger Straße. Da steht im 30er-Bereich ein dunkelgrauer Caddy und blitzt Fahrtrichtung Detmolder.
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1: Mit Bettina Wittemeyer
3: und Timo Teichler.
1: Wir wünschen euch einen guten Start in den Feierabend.

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0: Das sind Szenen, die wollen wir alle nicht sehen auf dem Fußballplatz, ganz egal, welchem Verein wir angehören. Ne? Radio Bielefeld ist hier mit Bettina Wittemeyer am Mittwoch. Nationalspieler Jamal Musiala, der ist bei 2 Testspielen der Bayern auf dem Platz ja zusammengebrochen. Und das innerhalb von nur 3 Tagen. Gestern Abend hat er dann seine Blackouts selbst mal erklärt. Es sind Absenzen. Was ist das eigentlich genau, Thomas Bremser aus der Redaktion?
1: Das sind kurze epileptische Anfälle, bei denen das Bewusstsein für ein paar Sekunden aussetzt. Die Person wirkt dann abwesend, starrt ins Leere und reagiert für wenige Sekunden auf nichts. Danach ist sie meist sofort wieder klar und weiß nicht, dass überhaupt was passiert ist. Betroffen sind vor allem Kinder und Jugendliche. Früher haben Eltern das oft mit Tagträumen abgetan. Das kann auch bei Musiala möglich sein, dass er diese kurzen Aussetzer früher einfach anders gedeutet oder übersehen hat. Die können sich aber verstärken mit der Zeit, etwa durch Schlafmangel oder starken Stress.
0: Jetzt hat Musiala geschrieben, er selbst habe entschieden, trotzdem zu spielen. Auch die Bayern haben gesagt, sie wussten davon. Aber kann man mit so einem Krankheitsbild, vor allem wenn es jetzt auch so ist wie gerade, wirklich dauerhaft Profifußball spielen?
1: Grundsätzlich ja, sagen Experten. Sport ist für Menschen mit Epilepsie im Allgemeinen eher förderlich. Entscheidend ist, wie gut die Mediziner die Absenzen in den Griff bekommen mit Medikamenten. Und auch, wie oft und wann diese Aussetzer auftreten. Beim Fußball kommt dazu, dass diese Aussetzer nicht lebensbedrohlich sind. Also wäre Musiala Formel-1-Fahrer oder Radprofi, sieht er schon anders aus. Dennoch müssen Leistungssportler ein paar Dinge beachten, ob die Medikamente auf der Dopingliste stehen etwa. Und auch lange Reisen mit wenig Schlaf können sich negativ auswirken.
0: Ich gehe davon aus, dass die Bayern eine gute medizinische Abteilung haben. Hoffen wir das Beste für Jamal Musiala und dass er bald auch wieder ohne diese Aussetzer spielen kann. 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

7:05 haben wir es, Radio Bielefeld, Blitzer und Verkehr A2 Richtung Dortmund. Da ist ziemlich viel los am Bielefelder Berg, da stockt es im Moment. Stau und stockender Verkehr auch rund um die Baustellen in Sieker an der Großen Kreuzung, Herforder Straße, da im Bereich Beckhausstraße. Dann ist ein LKW liegen geblieben auf dem Schelpenser Weg Richtung Herforder Straße fahrend, der behindert da den Verkehr. Und geblitzt wird an der Teutoburger Straße Richtung Detmolder fahrend, an der Altmühlstraße, am Horstheider Weg und der Brockhagener Straße. Kommt gut an!

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6: Radio Bielefeld läuft um 16:30 mit Bettina Wittemeier.
7: Und Timo Teichler.
6: Die Sonne hast du nicht mitgebracht. Ein bisschen heller ist es aber geworden. Aber ich habe den Regen ehrlich gesagt noch nie so genossen wie im Moment.
7: Kam aber auch einiges runter stellenweise heute. Von daher hat das, glaube ich, ganz gut getan. Und zu viel Sonne, das haben wir in der Vergangenheit alle gemerkt, ist irgendwie auch nicht gut und vor allem auch nicht gesund. Die gefährliche UV-Strahlung in Europa nimmt zudem auch weiter zu. Laut einer Studie ist die jährliche Strahlung an vielen Messstationen im Schnitt um 10 bis 20% gestiegen. Das Bundesamt fordert deshalb mehr Schutz vor UV-Strahlen, zum Beispiel durch mehr Schatten in Städten. Nach einem versuchten Tötungsdelikt am Paderborner Lippesee hat die Polizei heute Wohnungen von drei Verdächtigen durchsucht. Hintergrund ist eine Messerattacke Ende Juni am Salitos Beach, bei der zwei Männer schwer verletzt wurden. Auf dem ehemaligen Festplatz in Jöllenbeck steht jetzt ein mobiler Parcours. Die Strecke mit Wellen und Kurven für Fahrräder, Roller und Skateboards war vorher in Brackwede, musste dort aber wegen des Schweinemarkts abgebaut werden. Kinder, Jugendliche und auch Erwachsene können die Anlage ab sofort kostenlos nutzen. Im Zusammenhang mit den Anschlägen auf die Nord Stream Pipelines im September 2022 ist eine weitere Person gefasst worden. Die Bundesanwaltschaft ließ den Mann in Kroatien festnehmen. Er soll einer der Taucher gewesen sein, der die Sprengsätze platziert haben soll. Der ADAC hält die Spritpreise in Deutschland weiterhin für zu hoch. Niedrigwasser, Probleme beim Transport und ein leicht gestiegener Ölpreis seien zwar Gründe für den Anstieg. Aus Sicht des ADAC erklären sie das aktuelle Preisniveau in der Höhe allerdings nicht. Der neue britische Premierminister will bis Weihnachten alle Obdachlosen des Landes von der Straße holen. Dafür stellt die Regierung rund 515 Millionen Euro bereit. Bis zum Winter sollen davon neue Unterkünfte und Unterstützungsangebote geschaffen werden. In England schlafen jede Nacht etwa 4.800 Menschen auf der Straße.
6: Und damit zum Radio Bielefeld Wetter. Kurze Regenpause, zumindest gerade hier in der Bielefelder Altstadt. Kommt aber noch was runter heute Abend. In der Nacht lockert es dann auf und kühlt sich bis auf 14 Grad ab. Morgen wird es windiger, aber auch freundlicher bei 21 Grad. Freitag auch 21 Grad in der Spitze. Sonne, Wolken dazu. Am Nachmittag wie auch morgen mal ein kurzer Regenschauer.
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6: 3:30 Radio Bielefeld Blitzer und Verkehr A2 Richtung Dortmund zwischen Ostwestfalen-Lippe und dem Bielefelder Berg. Stau und stockender Verkehr staut sich weiterhin rund um die Baustellen in Sieker und auf der Herforder Straße. Ein Liegenbleiber, ein LKW gibt es am Schelp-Milser Weg Richtung Herforder Straße fahrend. Und Blitzer an der Brockhagener Straße, der Teutoburger und der Altmühlstraße sowie am Horstheider Weg.
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6: Ich bin mit Tina Wittemeyer.
7: Ich bin Timo Teichler.
6: Und wohl dem, der sich im Zweifel sein Essen selbst suchen kann, bist du so im Wald Jäger und Sammler oder sagst du, geh mir weg, ich guck's mir an, aber nehm nix mit?
7: Also mit Pilzen und wie heißt Bärlauch, da kann ich gar nicht so mit. Also nee, möchte ich nicht. Hier diese Beeren, Brombeeren, da bin ich schon zu Hause. Himbeeren auch ganz gerne, wenn die irgendwo wild wachsen. Mhm. Bei Kirschen hört es schon wieder auf.
6: Ja, da ist auch die Tollkirsche ab und an mal dabei, genauso wie beim Bärlauch, giftige Blecher, sollte man bleiben lassen. Gut. Die Kollegin Gräper, die hat es mit Brombeeren versucht.
7: Alles leer gegessen.
6: Ja, hören wir gleich mal an.

0: Tampa City Self-Aware bei Radio Bielefeld. 20 vor 5 haben wir es am Mittwochnachmittag. Ich bin Bettina Wittemeyer. Grüß euch. Ich liebe es, im Herbst in den Wald zu gehen und Pilze zu sammeln. Halte mich da an die ich kenne, Maronen oder Steinpilze. Muss ich mich noch so ein bisschen gedulden? Im Moment gibt es bei uns im Teuto jede Menge Brombeeren.
1: Aber die sind ja auch alle noch gut fest. Ah, hier. Also wenn ihr die so in die Hand fallen, sind die wirklich eine Wucht. Lecker.
0: Silvana Gräper hat sich mal durchprobiert. Als wir unsere Wanderung rund um Bielefeld gemacht haben, haben wir sie schon gesehen, da waren sie noch nicht so richtig reif. Aber es ist jetzt absolut Hochsaison für Brombeeren. Und viele von euch sind da auch unterwegs mit großen Eimern und sammeln sie. Das hat uns der Bielefelder Ranger Maximilian Köhn erzählt. Ist kein Wunder, ne? Dieses trockene und sonnige Wetter macht sie in diesem Jahr besonders schmackhaft. Ist aber Fluch und Segen zugleich, sagt der Ranger.
2: Die Brombeere, die ist zwar hier heimisch, aber aufgrund der Tatsache, dass wir so riesige Freiflächen jetzt wegen dem Borkenkäfer haben, hat sich die Brombeere halt natürlich extremst ausgebreitet. Wir haben manchmal bis zu 1,50 Meter hohe Brombeerteppiche und darunter wächst nichts. Also die Fläche hat überhaupt gar keine Möglichkeit mehr, sich alleine wieder zu regenerieren. Also die natürliche Waldsukzession, dass es von alleine wiederkommt, hat null Möglichkeiten. Und deswegen aus forstlicher Sicht ist die Brombeere auf vielen, vielen Flächen tatsächlich schon ein kleiner Gegner der Forstwirtschaft geworden, weil wir halt da sehr stark gegenarbeiten müssen. Wir müssen sie erst runtersensen, entweder mit der Motorsense per Hand oder eben mit einem großen Forstmulcher, damit überhaupt auf der Fläche einmal so auf Null gesetzt wieder irgendwas wachsen kann. Ansonsten funktioniert das nicht mehr. Und deswegen ist das immer so privat, oh toll lecker, forstlich, schon wieder die Brombeere.
0: Ja, ist so. Aber lecker ist sie natürlich schon, die Brombeere. Und ihr dürft auch natürlich sammeln am Wegesrand und auch im Wald, aber eben nicht in Naturschutzgebieten, da nicht so durchstiefeln und möglichst oberhalb vom Kniehöhe, denn da kommt kein Hund dran und auch nicht der Fuchs. 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

11:05 Uhr, wir schauen nochmal auf die Straßenlage. Radio Bielefeld, Blitzer und Verkehr, A2 Richtung Dortmund. Da gibt es immer noch Stau und stockenden Verkehr zwischen Ostwestfalen-Lippe und dem Bielefelder Berg. Es staut sich an den Baustellen in Sieker rund um die große Kreuzung, auch Herforder Straße, da kurz vor der Beckhausstraße in beiden Richtungen. Schelbmilser Weg Richtung Herforder Straße ist ein defekter Laster gemeldet. Und Blitzer weiterhin an der Brockhagener Straße am Horstheider Weg, Teutoburger Straße Richtung Detmolder fahrend und an der Altmühlstraße in Sennestadt. Mein Name ist Bettina Wittemeyer. Ich wünsche euch einen guten Start in den Feierabend.

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1: Hallo zusammen, ich bin Bettina Wittemeyer.
2: Ich bin Timo Teichler.
1: Ich habe eben schon herzhaft gegähnt, aber es ist noch gar nicht so spät. Aber viele Menschen in Deutschland bekommen eh nachts zu wenig Schlaf.
2: Ja, knapp 40% schlafen, eigenen Angaben zufolge unter der Woche weniger als 7 Stunden, hat eine Untersuchung des Robert-Koch-Instituts gezeigt. Mhm. Betroffen sind der Befragung zufolge deutlich mehr Männer als Frauen. Am Wochenende finden die meisten dann aber nachts hingegen etwas mehr Erholung. Zu wenig Schlaf kann aber auf Dauer ungesund werden. Bluthochdruck, Diabetes, Herz-Kreislauf und auch psychische Probleme können die Folgen sein, warnt das Robert-Koch-Institut. Der Vorschlag von Bundesjustizministerin Hubig, Einbauten zum Hitzeschutz in Wohnungen zu erleichtern, kommt unterschiedlich an. Der Deutsche Mieterbund begrüßt die Idee für mehr Klimaanlagen und Sonnenmarkisen und fordert Hubig auf, daraus schnell konkrete Gesetze zu machen. Haus und Grund lehnt weitere gesetzliche Ansprüche dagegen ab und verlangt zunächst, alle bestehenden Möglichkeiten auszuschöpfen. Bisher haben Mieter keinen gesetzlichen Anspruch auf entsprechende Einbauten, sondern müssen auf die Zustimmung des Vermieters hoffen. Das will Justizministerin Hubig ändern. 4 Jahre nach den Anschlägen auf die Nord Stream Pipelines ist ein zweiter Verdächtiger heute gefasst worden, das teilte die Bundesanwaltschaft mit. Es handelt sich um einen ukrainischen Taucher, der schon einmal in Polen gefasst worden war. Jacqueline Melcher mit den Hintergründen.
3: Die polnische Justiz hatte den deutschen Auslieferungsantrag im vergangenen Herbst abgelehnt und den Ukrainer freigelassen. Jetzt ging er den Ermittlern in der kroatischen Küstenstadt Pula erneut ins Netz. Die Bundesanwaltschaft will ihn nach Deutschland überstellen lassen. Der ausgebildete Taucher soll Teil der Gruppe gewesen sein, die im September 2022 Sprengsätze an den Gaspipelines platzierte. Einer seiner mutmaßlichen Komplizen wurde kürzlich am Oberlandesgericht Hamburg angeklagt. Ob und wann es dort zum Prozess kommt, ist aber noch unklar.
2: Am Adenauerplatz müssen in der kommenden Woche die Stadtbahngleise saniert werden. Aus dem Grund wird auf der Arthur-Ladebeck-Straße in Fahrtrichtung Innenstadt die rechte Spur für rund eine Woche gesperrt. Betroffen ist der Bereich Höhekreuzstraße, heißt es von Mobil. Der FC Bayern München rechnet damit, dass Musiala seine Karriere trotz einer neurologischen Dysfunktion fortsetzen kann. Der 23-Jährige war in nur 4 Tagen zweimal bei Spielen zusammengebrochen. Philipp Detlefs mit den Infos.
4: Beim FC Bayern waren Musialas gesundheitliche Probleme schon vor den beiden Testspielen bekannt. Diagnostiziert wurden sogenannte Absenzen, eine Form epileptischer Anfälle, bei denen Betroffene für wenige Sekunden wie weggetreten wirken. Seine Einsätze seien medizinisch abgesprochen und aus ärztlicher Sicht unbedenklich gewesen, heißt es. Musiala selbst schreibt, er sei in bester medizinischer Behandlung und sehr optimistisch. Ein zusätzliches gesundheitliches Risiko bestehe nicht. Wann der 23-Jährige wieder spielen kann, ist allerdings offen.
2: Die Person aus Thüringen, die den Lotto-Jackpot von 50 Millionen Euro geknackt hat, hat sich gemeldet. Die Person habe sehr strukturiert und gefasst gewirkt, heißt es von der Lotterie. Die immer rät, Ruhe und Verschwiegenheit zu bewahren. Manche würden es noch nicht einmal ihren eigenen Kindern erzählen, heißt es. Weil es jetzt so lange gedauert hat, bis der Jackpot geknackt wurde, haben sich mittlerweile einige Millionen Euro angesammelt. Deswegen startet auch die neue Runde heute direkt wieder mit 50 Millionen Euro. Die Chance aber, Bettina, zu gewinnen, liegt bei 1 zu 140
1: ja,
2: Millionen.
1: Du machst es ja immer und regelmäßig. Du kannst es uns dann ruhig sagen, wenn du es schaffst.
2: Irgendwann komme ich nicht mehr.
1: Ja. Schau mal aufs Radio Bielefeld. Wetter kann noch ein paar Schauer geben. Heute in der Nacht klart es auf, kühlt sich bis auf 14 Grad ab. Morgen Sonne, Wolken, nachmittags mal ein bisschen Regen und ein kräftiger Wind bei 21 Grad. Genauso geht's Freitag dann auch weiter.
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1: 4:05 haben wir es, die A2 Richtung Dortmund. Da stockt nur noch ein bisschen am Bielefelder Berg. Viele scheinen aber Ostwestfalen-Lippe abgefahren zu sein. Deshalb staut es sich auf dem Ostring Richtung Lagische Straße, fahrend im Moment ziemlich lange. Und dazu passt auch eine Sprachnachricht, die mir Michael gerade geschickt hat.
5: Hallo Bettina, der Michael hier. Grüß dich. Auf der Ostwestfalenstraße in einem Ausfahrts- oder Einfahrtsbereich auf die Altenhagener Straße gibt es einen Liegenbleiber. Der steht unten in der Kurve, relativ schlecht zu erkennen. Passt alle auf, dass da nicht noch was Schlimmeres passiert. Die Unfallstelle oder Pannenstelle ist sehr schlecht abgesichert und auch sehr spät zu erkennen. Dir einen schönen Feierabend nachher. Ciao.
1: Danke, Michael, dir auch. Und danke fürs Bescheid. Geben wir es da Bescheid. Ein Liegenbleiber, ein kaputter Laster, auch Schelbmelser Weg Richtung Herforder Straße. Die üblichen Staus rund um die Baustellen gibt es auch noch in Sieker, Herforder Straße und die Blitzer. Altmühlstraße, Teutoburger, Horstheider Weg und Brockhagener Straße.
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1: Ich bin mit Tina Witzemeier, grüß euch.
2: Ich bin Timo Teichner, hallo.
1: Und wir sagen diese Woche wieder Dankeschön mit euch zusammen, und zwar in diesem Fall den Babysittern. Da könnt ihr gerne eine Sprachnachricht schicken an Bielefeld 6x5. Und Dankesgrüße gibt's auch gleich schon gegen Viertel nach.

0: Die with a Smile, Lady Gaga und Bruno Mars bei Radio Bielefeld. Viertel nach fünf haben wir es am Mittwoch. Dienstags starten wir ja immer an unserem Dankeschön-Dienstag hier bei Radio Bielefeld mit einer neuen Fragerunde. Weil da möchten wir dann von euch wissen, wie eure Danksagungen ausfallen. In dieser Woche geht's an die Babysitter. Wenn die Kids klein sind, dann ist eine Pause für Mama und Papa ja eher selten. Da helfen dann Oma und Opa, wenn sie in der Stadt wohnen, oder mal die Paten, vielleicht auch Nachbarskinder, aber ohne Babysitter geht's halt irgendwie nicht, und deshalb gibt's diese Woche ein dickes Dankeschön.
1: Vielen Dank an allen Babysittern und allen, die auf mich und auf meinen Bruder aufgepasst haben. Das habe ich sehr gut in Erinnerung. Vielen Dank dafür.
2: Ja, wir haben das aus dem Freundeskreis durch jemanden babysitten lassen. Wir haben nicht sehr gute Erfahrungen mitgemacht, vor allem, weil unsere Eltern auch weit weg wohnen. Ist das für uns die einzige Option? Die sind sehr zufrieden. Die freuen sich sogar sehr, wenn der Babysitter kommt. Die haben unglaublich viel Spaß mit ihr. Also, ja.
3: Ja, ich bedanke mich ganz herzlich. Das ist ein super wichtiger Beruf. Alle Leute, die das machen, das ist auch gar nicht einfach. Die helfen unserer Gesellschaft, die ganz viele alleinerziehende Müttern.
4: Vielen Dank an die Babysitter, dass die uns eben in den sehr turbulenten Zeiten geholfen haben. Hat man noch die Möglichkeit gehabt, am gesellschaftlichen Leben teilzunehmen? Ja, sonst ist man natürlich nur auf Kinder, Familie fokussiert, aber man will ja auch noch mal was anderes erleben. Also insofern vielen Dank.
0: Ja, möchtet ihr auch Danke sagen an eure Babysitter, dann schickt gerne eine Sprachnachricht per WhatsApp an Bielefeld 6x5 direkt zu mir hier ins Radio Bielefeld Studio.

Radio Bielefeld, Blitzer und Verkehr an den Baustellen in unserer Stadt. Hakt's noch ein bisschen. Liegenbleiber gibt's, ihr habt's gehört, Ostwestfalenstraße, da kurz vor der Abbiegung zur Alten Hagen an kaputten Laster. Und geblitzt wird Horstheider Weg, Teutoburger Straße Richtung Detmolder und an der Altmühlstraße.

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3: Radio Bielefeld läuft am Mittwoch um 5:30 mit Bettina Wittemeier.
4: Und Timo Teichler, hallo.
3: Schau für uns doch nochmal auf die Nachrichtenlage.
4: Ja, nach einem versuchten Tötungsdelikt am Paderborner Lippesee hat die Polizei heute Wohnungen in OWL und NRW durchsucht. Im Fokus standen laut Bielefelder Polizei und Paderborner Staatsanwaltschaft 3 Verdächtige. Hintergrund des Einsatzes war eine Messerattacke Ende Juni am Salitos Beach in Paderborn. Dabei wurden 2 Männer durch Messerstiche schwer verletzt. Viele Menschen in Deutschland schlafen unter der Woche zu wenig. Laut einer Studie des RKI schlafen fast 40% weniger als 7 Stunden pro Nacht, bei Männern noch mehr als bei Frauen. Zu wenig Schlaf kann auf Dauer der Gesundheit schaden. Nach dem Corona-Boom setzt Deutschlands Caravan-Branche ihren Abwärtstrend fort. Wie der Verband mitteilte, sank die Zahl der neu zugelassenen Reisemobile und Wohnwagen in diesem Jahr in Deutschland um 3%. Der parlamentarische Geschäftsführer der SPD-Fraktion lehnt einen Sonderparteitag zur Neuwahl der Parteispitze ab. Er sagt, die Partei habe gerade andere wichtige Aufgaben, zum Beispiel den Wahlkampf und die Arbeit im Parlament. In der SPD gibt es Forderungen, die Parteiführung im Herbst neu zu wählen. Durch Vandalismus sind bei der Deutschen Bahn im vergangenen Jahr Schäden von 34 Millionen Euro entstanden. Ein Großteil der Kosten entfiel darauf, Graffitis zu entfernen. Aber auch Metall- und Kabeldiebstähle schlugen zu Buche. Ein weiterer Posten waren Sachbeschädigungen in Zügen, wie zum Beispiel zerkratzte Scheiben. In Bielefeld wurden gestern gleich 2 Fahrradfahrer bei Unfällen schwer verletzt. In beiden Fällen übersahen Autofahrer die Unfallopfer beim Abbiegen. Zu den Unfällen kam es an der Kreuzung Herforder Ecke Ziegelstraße und Lohbreite Ecke Heperstraße. Dort fuhr der Autofahrer zunächst weiter, konnte aber von der Polizei später ausfindig gemacht werden.
3: Wir schauen aufs Radio Bielefeld Wetter nochmal. Viele Wolken aktuell, aber trocken. In der Nacht ist es locker bewölkt. Kühlt sich bis auf 13 Grad ab. Morgen 6 Sonnenstunden unterm Strich, nachmittags vielleicht noch mal ein bisschen Regen. Starker Wind bei 21 Grad, genauso soll der Freitag werden.
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3: Um gleich 5:35 entspannt es sich ein bisschen auf den Straßen und Autobahnen in Bielefeld und drumherum an den Baustellen. Da dauert es immer noch ein bisschen länger. Ein kaputter Laster steht Ostwestfalenstraße da an der Einbiegung zur Alten Hagener. Und 2 Blitzermaschinen noch gemeldet am Horstheider Weg und an der Altmühlstraße in Sennestadt.
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3: Mit Bettina Wittemeier.
4: Und Timo Teichler.
3: Und ich lese gerade in diesen sozialen Netzwerken von einem Gerücht, Arminia Bielefeld soll an einem isländischen Nationalspieler dran sein. Stürmer, 20 Jahre jung. Nichts Genaues weiß man nicht. Kickt bisher aktuell bei Malmö FF.
4: Ja, hat das Land noch nie verlassen, so ungefähr, habe ich gelesen.
3: Naja, aber Bielefeld ist schön.
4: Ja.
3: So, muss man mal so. Also, wir warten das mal ab.

0: Olivia Dean, So Easy to Fall in Love bei Radio Bielefeld, gleich 20 vor 6. Heute ist übrigens Tag des Orang-Utans.
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2: Welches Tier wärt ihr gerne? Also an Land wäre ich auf jeden Fall gerne ein Affe. Erstmal mag ich Bananen sehr gerne. Zweitens, Klettern macht Spaß. Und vier Hände, hallo? Du kannst so gemütlich morgens die Dschungelzeitung lesen, nimmst dann ganz entspannt mit dem Fuß den Pott Kaffee, während du dir mit dem anderen Fuß am Hinterkopf kratzt. Außerdem glaube ich, Lausen ist wie Meditation. In der Luft wäre ich gerne ein Albatros. Noch mal eben nach New York fliegen, kein Problem. Und im Wasser, da sagen die meisten Hai oder Delfin, aber so ein Oktopus, ja, der hat's drauf. Ne, der kann die Farbe wechseln, hat Saugnäpfe, acht Arme, drei Herzen, der ist so flexibel, der kommt durch jedes Schlüsselloch. Da hast du mehr Gadgets als jedes James-Bond-Auto. Da hat der liebe Gott wirklich bei der Sonderausstattung das Komplettpaket bestellt. Gut, die sehen ein bisschen gewöhnungsbedürftig aus, aber mit einer anderen Frisur. Und immer dran denken, die Steigerung von prima ist Primat.
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Gleich 11:06, Radio Bielefeld, Blitzer und Verkehr nochmal. Geblitzt wird weiter durch die Maschinen am Horstheider Weg und an der Altmühlstraße in Sennestadt. Ich bin Bettina Wittemeier und jetzt raus. Macht euch einen schönen Abend. Bis morgen.

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1: Mit Lena Bauer, guten Abend. Der Regen in den letzten Tagen tut gut. Er hat schon bei der Waldbrandbekämpfung geholfen und sorgt auch dafür, dass die Pegelstände zum Beispiel im Rhein langsam steigen. Für eine richtige Entwarnung bei der Binnenschifffahrt sorgt das aber noch nicht. Es ist noch viel zu früh dafür, meint zum Beispiel der Bundesverband der deutschen Binnenschifffahrt. Jannik Böke aus der Nachrichtenredaktion hat einen Überblick zur Lage.
2: Nach den historischen Tiefstständen steigt der Rheinpegel wieder Zentimeter um Zentimeter. Trotzdem liegen wir zum Beispiel in Duisburg-Ruhrort immer noch fast 20 Zentimeter unter dem bisherigen Negativrekord von 2018. Der Betrieb vieler Rheinfähren ist weiter eingestellt, unter anderem, weil die Anleger zu den Schiffen durch den niedrigen Wasserstand zu steil aufragen. Auch die Binnenschiffer stehen weiter unter Druck. Viele Schiffe können entweder gar nicht mehr oder nur mit extrem wenig Ladung fahren, mit Folgen bis hin zur Zapfsäule. In keinem anderen Bundesland ist Diesel aktuell so teuer wie bei uns in NRW.
1: Und damit zu weiteren Meldungen in Kürze. Die Evakuierung in Monschau wegen des Waldbrands in Belgien ist aufgehoben. Das hat die Stadt Monschau jetzt gesagt. In Belgien ist das Großfeuer an der Grenze zu Deutschland inzwischen eingegrenzt, so die Behörden. Rund um die gesprengten Nord Stream Pipelines gibt es eine weitere Festnahme. Die Bundesanwaltschaft hat eigenen Angaben nach in Kroatien einen Ukrainer festnehmen lassen. Gegen ihn lag demnach seit mehr als 2 Jahren ein europäischer Haftbefehl vor. Dem Mann wird vorgeworfen, Sprengstoff an den Pipelines angebracht zu haben. Der Einbau von Klimaanlagen soll für Mieter leichter sein. Das möchte die Bundesjustizministerin Hubig erreichen. Sie hat eine Änderung des Mietrechts für mehr Hitzeschutz ins Gespräch gebracht. Ein oder zwei Haustiere zu Hause sind in der Regel keine Seltenheit. Auch deutlich mehr Hunde, Katzen oder Meerschweinchen im eigenen Zuhause scheinen hier bei uns in Deutschland gar nicht so selten zu sein. Das krankhafte Sammeln von Tieren, auch Animal Hoarding genannt, ist laut einer aktuellen Untersuchung verbreiteter als bisher angenommen. Das sagt der Deutsche Tierschutzbund. Im Rahmen der Untersuchung wurde rein rechnerisch fast täglich ein Fall gezählt. Durchschnittlich gehe es dabei um fast 50 Tiere pro Fall. Laut Tierschutzbund ist in solchen Fällen die Zahl der Tiere so hoch, dass sie keine angemessene Versorgung mehr bekommen können. Mit der Untersuchung wollen die Tierschützer aber nicht einfach Fälle oder Probleme aufzeigen. Es gehe auch darum, Ursachen für das Phänomen zu untersuchen. Daraus können Präventionsmaßnahmen sowie Leitlinien für Behörden entstehen, so der Tierschutzbund. Und das waren die Nachrichten mit Lena Bauer.
3: Die Nacht, die bleibt ganz schön bewölkt und ganz schön nass. Auch der Donnerstag startet eher wechselhaft. Ja, graue Wolken, dazu lockert es ein bisschen auf. Die Sonne könnten wir morgen so ein bisschen sehen, zwischendurch mal, bei maximal 21 Grad. Radio Bielefeld, Blitzer und Verkehr, Staus oder Behinderungen gibt's nicht, aber nicht so schnell, es wird geblitzt. Sie stehen auf der Teutoburger Straße in Bielefeld Richtung Detmolder Straße, dann auf der Brockhagener Straße beidseitig. Sie stehen in Sennestadt auf der Altmühlenstraße stadteinwärts und bei euch in Bielefeld Horst-Heider Weg, auch da beidseitig. 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
3: Es ist 6:15. Ich habe ihn schon mal zusammengemischt, unseren perfekten Feierabenddrink. Dabei Ray Dalton, außerdem Loy mit Gold. Und das hier Phil Collins, You'll Be In My Heart. Ich bin Jule Hoppe. Hi.

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0: Ray Dalton im besten Mix. Spiel euch gleich noch Three Doors Down. Ihr hört die Spätschicht. Ich bin Jule Hoppe. Ja, und heute ist nicht nur Tag des Fotos. Ich habe mal gecheckt. Seit gestern habe ich ungefähr 14 neue Fotos von meiner Tochter gemacht. Dazu 800 Screenshots. Naja, und von den Urlaubsfotos, da brauchen wir gar nicht sprechen. Also absolutes Foto-Chaos auf meinem Handy. Vielleicht geht's euch ja ähnlich. Deswegen habe ich jetzt gedacht, Mensch, wir müssen ihn fragen. Unseren Fotoexperten Jonas Mikolajczak. Was können wir gegen dieses Chaos tun?
1: Das ist natürlich immer eine lästige Fleißaufgabe, egal wie gut man sich vorbereitet hat. Wer es aber noch leichter möchte, kann auch auf Handy-Apps zurückgreifen. Die sind zwar meistens kostenpflichtig, doch für Urlaubsfotos kann sich das schon schnell lohnen, denn diese Apps können unter anderem automatisch doppelte oder unscharfe Fotos löschen, aber auch das händische Aussortieren wird leichter dadurch. Wie bei Dating-Apps swipet ihr dann nämlich jedes Foto nach links oder nach rechts, je nachdem, ob ihr es behalten wollt oder nicht.
0: Ja, das klingt doch mal nach einer echten Alternative zum Chaos.

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1: Die Polizei bittet jetzt wieder um ihre Mithilfe. So oder so ähnlich heißt es in der Fahndungssendung Aktenzeichen XY wieder, die heute Abend ausgestrahlt wird. Ein Thema in den Radio Bielefeld Nachrichten bei Tim Lindbrügger. Guten Abend. Diesmal wird nach einem Mann gefahndet, der vor fast 2 Jahren eine junge Frau in Bad Salzuflen an der Uferstraße angegriffen und vergewaltigt haben soll. Und nicht nur das, beim obligatorischen Abgleich der DNA kam danach heraus, dass der Täter schon 2006 versucht hatte, sich an einer Jugendlichen in Bahntrupp zu vergehen. XY und die Polizei hoffen auf eure Hinweise. Wenn damit der Mann gefasst wird, gibt es 5.000 € Belohnung. Die weiteren Entwicklungen in dem Fall hört ihr dann hier bei Radio Bielefeld.
2: Am Mittag war dann unter anderem der mobile Pumptrack der Stadt ein Thema in unseren Nachrichten. Dirk Slüter hier, hallo. Dieser mobile Parcours für Inliner, Skater oder auch Biker steht ab sofort in Jöllenbeck. Zuvor war er auf der Rollschuhbahn im Stadtpark in Bragwede zu finden, muss da wegen des Schweinemarkts Ende nächster Woche aber umziehen. Er stand zuvor auch schon auf dem Gelände der ehemaligen Rochdale-Kaserne. Die Stadt hofft und es ist sicher, dass dieses kostenlose Freizeitangebot jetzt auch in Jöllenbeck gut angenommen wird.
3: Ja, ganz bestimmt. Wenn der Regen nachlässt, wird das ein gutes Ding. Ich bin Timo Teichler und wir hatten heute Nachmittag zusammen das Vergnügen. Da gab es ja unter anderem die News, dass am Adenauerplatz in der kommenden Woche die Stadtbahngleise saniert werden. Aus dem Grund wird auf der Arthur-Ladebeck-Straße in Fahrtrichtung Innenstadt die rechte Spur für rund eine Woche gesperrt. Betroffen ist der Bereich Höhe Kreuzstraße, heißt es von Mobil. Und das Robert-Koch-Institut rät euch, heute Abend früh schlafen zu gehen, denn rund 40% von euch schlafen eigenen Angaben zufolge unter der Woche weniger als 7 Stunden, hat eine Untersuchung des RKI ergeben. Betroffen sind vor allem mehr Männer als Frauen und zu wenig Schlaf ist nicht gesund, kann richtig krank machen, Bluthochdruck, Diabetes, Herz-Kreislauf und auch psychische Probleme können die Folge sein.
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5: Radio Bielefeld, Blitzer und Verkehr, Staus oder Behinderungen gibt's nicht, aber nicht so schnell, es wird geblitzt. Sie stehen auf der Teutoburger Straße in Bielefeld Richtung Detmolder Straße, dann auf der Brockhagener Straße beidseitig. Sie stehen in Sennestadt auf der Altmühlenstraße stadteinwärts und bei euch in Bielefeld Horstheider Weg, auch da beidseitig. 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
5: Kurz nach 7:30 spiele ich gleich Justin Bieber. Und wenn er mich fragt, der kann nicht nur gute Musik, der hat auch einen ziemlich nicen Klamottenstyle. Bringt jetzt nach 4 Jahren Tüftelei endlich bald seinen eigenen ersten Turnschuh raus. Friends spiele ich euch gleich nach Alex Warren und Ordinary. Ich bin Jule Hoppe. Hi. 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

0: Hi zu euch an diesem Mittwochabend. Ihr hört die Spätschicht. Ich bin Jule Hoppe. Ja, und ich sag's jetzt einfach, wie es ist. Meine Freundinnen werden wahrscheinlich sagen, komm Jule, jetzt sag's endlich auch im Radio. Weil ich sie damit gefühlt schon wirklich eine ganze Zeit nerve, aber ich bin im Modus. Und zwar im absoluten Herbstmodus. Ich habe so Bock auf Bordeaux. Ich habe so Lust auf meine braunen Cowboy-Stiefel. Also wenn der Herbst eine Klamotte wäre, ne? Was hätte er eurer Meinung nach an?
1: Schöne sonnengetünchte Farben, so ein Karamell, Bordeaux-Rot, eine große Kette.
2: Der würde für mich so Bordeaux-Sachen tragen.
3: Optisch ist der Herbst für mich grün, gelb, ein angenehmes Braun. Einfach schön.
0: Ich weiß, es ist noch ein bisschen hin, aber wir dürfen ja wohl schon mal träumen vom Herbst.
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1: Mit Lena Bauer, guten Abend. Tagelang durften einige Menschen in Monschau nicht in ihre Häuser. Jetzt dürfen sie zurück. Die Evakuierung für den betroffenen Ortsteil hat die Stadt heute Nachmittag aufgehoben, denn es gab Fortschritte bei den Löscharbeiten in Belgien. Jannik Böke aus der Nachrichtenredaktion. Die Behörden dort haben mittlerweile bestätigt, dass das Feuer eingekreist ist. Wie ist die Lage denn ansonsten dort vor Ort?
2: Die Lage ist vor Ort trotzdem kompliziert, so der Leiter der Krisenkommunikation der Provinz Lüttich. Der Brand sei an mehreren Stellen wieder aufgeflammt. Es gebe noch zahlreiche Brandherde, die sowohl am Boden als auch aus der Luft bekämpft werden müssen. Und die Löscharbeiten, die bleiben eine echte Herausforderung. Die Feuerwehrleute kämpfen mit weiter extrem dichten Rauch und bis zum Mittag mussten wegen des Wetters Löschhubschrauber und Flugzeuge am Boden bleiben.
1: Lässt sich denn mittlerweile sagen, wie lange die Löscharbeiten im Hohenfern noch andauern?
2: Ganz genau lässt sich das natürlich nicht sagen, aber die belgischen Behörden, die gehen davon aus, dass es Wochen oder sogar Monate dauern wird, bis endgültig Entwarnung gegeben werden kann. In Torfmooren wie dem Hohenfenn können Brände noch lange unterirdisch weiterschwelen, auch wenn an der Oberfläche keine Flammen mehr zu sehen sind. Der größte Waldbrand in Belgien seit über 100 Jahren wird uns also wahrscheinlich noch eine ganze Weile beschäftigen.
1: Danke dir, Jannik, für die Infos und damit zu weiteren Meldungen im Überblick. Der Regen der letzten Tage sorgt langsam für mehr Wasser im Rhein. Der Bundesverband der deutschen Binnenschifffahrt gibt aber noch keine Entwarnung. Teilweise würden die Pegel noch immer unter bisherigen Negativrekordwerten liegen. Die Gasspeicherstände scheinen in Deutschland für August eher niedrig zu sein. Mit Blick darauf appellieren Bundeswirtschaftsministerium und Bundesnetzagentur an die Wirtschaft, die aktuelle Speicherauslastung zu etwa der Hälfte sei sehr gering, sagte eine Sprecherin des Ministeriums. Man beobachte die Lage und fordere die Händler auf, mehr Gas zu speichern. In Deutschland soll das sogenannte Animal Hoarding weiter verbreitet sein als gedacht. Laut einer Untersuchung gibt es rein rechnerisch fast einen Fall täglich. Das sagt der Deutsche Tierschutzbund. Dabei gehe es um Fälle, in denen zu viele Tiere auf zu wenig Raum schlecht versorgt wurden. Mehr Spielraum in Sachen Hitzeschutz in der eigenen Wohnung, zum Beispiel in Form einer festen Klimaanlage. Klingt für viele fast traumhaft, oft spielen aber Vermieter oder Hausverwaltung nicht mit. Bundesjustizministerin Hubig will daran laut Medienberichten etwas ändern. Konkret geht es demnach darum, wie der Einbau solcher Anlagen oder auch von Sonnenblenden leichter werden kann. Dafür müsste das Mietrecht geändert werden, daher brauche es klare und praktische Regeln. Der Deutsche Mieterbund hat sich positiv zu dem Vorstoß geäußert. Der Eigentümerverband Haus und Grund eher dagegen. Er verweist auf bestehende Möglichkeiten. Und das waren die Nachrichten mit Lena Bauer.
3: Die Nacht, die bleibt ganz schön bewölkt und ganz schön nass. Auch der Donnerstag startet eher wechselhaft. Ja, graue Wolken, dazu lockert es ein bisschen auf. Die Sonne könnten wir morgen so ein bisschen sehen, zwischendurch mal, bei maximal 21 Grad.
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3: Radio Bielefeld, Blitzer und Verkehr, Staus oder Behinderung aktuell nicht, aber es wird geblitzt. Sie stehen in Bielefeld auf der Brockhagener Straße beidseitig, dann stadteinwärts in Sennestadt auf der Altmühlenstraße und nochmal Bielefeld, Horstheider Weg, auch da beidseitig. 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
3: Es ist kurz nach 7 am Mittwoch, Feierabend, gleich ganz viel Musik, zum Beispiel von Michael Schulte, außerdem dem Musiktraumpaar schlechthin und einen Song, zu dem ich schon so oft abgedanced habe, Beyoncé und Jay-Z, Crazy in Love, gibt's alles nach Dasha und Austin. Ich bin Jule Hoppe, schön, dass ihr bei mir seid.

0: Mittwochfeierabend, die Spätschicht. Ich bin Jule Hoppe, schön, dass ihr bei mir seid. Ey, und ich habe die letzten Tage was gemacht, das habe ich ewig nicht gemacht. Sonst habe ich immer den Regenschirm benutzt. Aber diesmal wollte ich wirklich in den Regen, ohne Schirm, richtig das Wasser auf meiner Haut spüren. Und ich fand das so krass angenehm. Und was soll ich sagen, ich bin damit nicht allein.
1: Ich finde, die Abkühlung braucht man auch als Mensch mal nach diesen heißen Tagen zum einmal durchatmen und gehört zum deutschen Sommer auch dazu.
0: Absolut. Und wie das Wetter die nächsten Tage wird, das verrate ich euch um kurz nach halb.

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1: 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So oder so ähnlich heißt es in der Fahndungssendung Aktenzeichen XY wieder, die heute Abend ausgestrahlt wird. Ein Thema in den Radio Bielefeld Nachrichten bei Tim Lindbrügger. Guten Abend. Diesmal wird nach einem Mann gefahndet, der vor fast 2 Jahren eine junge Frau in Bad Salzuflen an der Uferstraße angegriffen und vergewaltigt haben soll. Und nicht nur das, beim obligatorischen Abgleich der DNA kam danach heraus, dass der Täter schon 2006 versucht hatte, sich an einer Jugendlichen in Bahntrupp zu vergehen. XY und die Polizei hoffen auf eure Hinweise. Wenn damit der Mann gefasst wird, gibt es 5.000 € Belohnung. Die weiteren Entwicklungen in dem Fall hört ihr dann hier bei Radio Bielefeld.
2: Am Mittag war dann unter anderem der mobile Pumptrack der Stadt ein Thema in unseren Nachrichten. Dirk Slüter hier, hallo. Dieser mobile Parcours für Inliner, Skater oder auch Biker steht ab sofort in Jöllenbeck. Zuvor war er auf der Rollschuhbahn im Stadtpark in Bragwede zu finden, muss da wegen des Schweinemarkts Ende nächster Woche aber umziehen. Er stand zuvor auch schon auf dem Gelände der ehemaligen Rochdale-Kaserne. Die Stadt hofft und es ist sicher, dass dieses kostenlose Freizeitangebot jetzt auch in Jöllenbeck gut angenommen wird.
3: Ja, ganz bestimmt. Wenn der Regen nachlässt, wird das ein gutes Ding. Ich bin Timo Teichler und wir hatten heute Nachmittag zusammen das Vergnügen. Da gab es ja unter anderem die News, dass am Adenauerplatz in der kommenden Woche die Stadtbahngleise saniert werden. Aus dem Grund wird auf der Arthur-Ladebeck-Straße in Fahrtrichtung Innenstadt die rechte Spur für rund eine Woche gesperrt. Betroffen ist der Bereich Höhe Kreuzstraße, heißt es von Mobil. Und das Robert-Koch-Institut rät euch, heute Abend früh schlafen zu gehen, denn rund 40% von euch schlafen eigenen Angaben zufolge unter der Woche weniger als 7 Stunden, hat eine Untersuchung des RKI ergeben. Betroffen sind vor allem mehr Männer als Frauen und zu wenig Schlaf ist nicht gesund, kann richtig krank machen, Bluthochdruck, Diabetes, Herz-Kreislauf und auch psychische Probleme können die Folge sein.
4: Radio Bielefeld, Blitzer und Verkehr, Staus oder Behinderung aktuell nicht, aber es wird geblitzt. Sie stehen in Bielefeld auf der Brockhagener Straße beidseitig, dann stadteinwärts in Sennestadt auf der Altmühlenstraße und nochmal Bielefeld, Horstheider Weg, auch da beidseitig. 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
4: Kurz nach 7:30, ihr macht vielleicht gerade lecker Abendessen, dann lasst es euch schmecken. Ich habe richtig viel Musik dazu eingeloggt. Anastasia kommt, außerdem Michael Jackson, Alvaro Soler. Und das hier ist so ein Song, zack, muss ich an meinen Papa denken, das ist so richtige Musik. Da sehe ich ihn vor mir mit seinen großen Kopfhörern und die wirklich die Musik auf Anschlag. Hier ist Toto und Hold the Line. Ich bin Jule Hoppe, hi.

Der Mann, der immer wie so ein leckerer Sommercocktail klingt, Alvaro Soler, hat auch ein neues Album am Start, El Camino. Das ist der beste Mix am Mittwochfeierabend. Ich bin Jule Hoppe und jetzt Michael Jackson.

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1: Ich bin Thomas Brockt. 4 Jahre nach den Anschlägen auf die Nord Stream Pipelines in der Ostsee ist ein zweiter Verdächtiger gefasst worden. Das teilte die Bundesanwaltschaft in Karlsruhe mit. Es handelt sich um einen ukrainischen Taucher, der schon einmal in Polen festgenommen worden war. Diesmal wurde er in Kroatien gefasst.
2: Die polnische Justiz hatte den deutschen Auslieferungsantrag im vergangenen Herbst abgelehnt und den Ukrainer freigelassen. Jetzt ging er den Ermittlern in der kroatischen Küstenstadt Pula erneut ins Netz. Die Bundesanwaltschaft will ihn nach Deutschland überstellen lassen. Der ausgebildete Taucher soll Teil der Gruppe gewesen sein, die im September 2022 Sprengsätze an den Gaspipelines platzierte. Einer seiner mutmaßlichen Komplizen wurde kürzlich am Oberlandesgericht Hamburg angeklagt. Ob und wann es dort zum Prozess kommt, ist aber noch unklar. Aus Karlsruhe, Jacqueline Melcher.
1: Die seit Sonntag geltende Evakuierung eines Ortsteils von Monschau ist aufgehoben. Die rund 30 betroffenen Menschen können zurück in ihre Häuser, wie eine Stadtsprecherin sagte. Grund ist die sich entspannende Lage des Waldbrandes im Naturschutzgebiet Hohes Venn im nahen Belgien. Die Behörden dort hatten vermeldet, dass das Feuer eingekreist sei. Der FC Bayern München rechnet damit, dass Jamal Musiala seine Karriere trotz einer neurologischen Dysfunktion fortsetzen kann. Demnach gibt es derzeit keine Hinweise, dass der Fußballnationalspieler nicht weiter auf dem Niveau spielen kann. Der 23-Jährige war in nur 4 Tagen 2-mal bei Spielen zusammengebrochen.
3: Beim FC Bayern waren Musialas gesundheitliche Probleme schon vor den beiden Testspielen bekannt. Diagnostiziert wurden sogenannte Absenzen, eine Form epileptischer Anfälle, bei denen Betroffene für wenige Sekunden wie weggetreten wirken. Seine Einsätze seien medizinisch abgesprochen und aus ärztlicher Sicht unbedenklich gewesen, heißt es. Musiala selbst schreibt, er sei in bester medizinischer Behandlung und sehr optimistisch. Ein zusätzliches gesundheitliches Risiko bestehe nicht. Wann der 23-Jährige wieder spielen kann, ist allerdings offen. Philipp Detlefs, Sportredaktion.
1: Und noch zum Radsport. Der Tour de France Dritte Isaac Del Toro hat den Prolog der Deutschlandtour gewonnen. Der Mexikaner fuhr auf dem 2,6 Kilometer langen Kurs im hessischen Bad Orb die schnellste Zeit und holte sich damit das erste Führungstrikot. Bester Deutscher war Tobias Müller auf Rang 10. Das waren die Nachrichten mit Thomas Brockt.
4: Die Nacht, die bleibt ganz schön bewölkt und ganz schön nass. Auch der Donnerstag startet eher wechselhaft. Ja, graue Wolken, dazu lockert es ein bisschen auf. Die Sonne könnten wir morgen so ein bisschen sehen, zwischendurch mal, bei maximal 21 Grad.
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4: Radio Bielefeld, Blitzer und Verkehr, Staus oder Behinderung aktuell nicht, aber es wird geblitzt. Sie stehen in Bielefeld auf der Brockhagener Straße beidseitig, dann stadteinwärts in Sennestadt auf der Altmühlenstraße und nochmal Bielefeld, Horstheider Weg, auch da beidseitig. 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
4: Kurz nach 8 und ich muss so ein bisschen lachen, weil gleich spiele ich euch DJ Gorgia zusammen mit Jason Derulo, Mi Chico. Da gibt's ja auch so einen coolen Tanz dazu, den ich seit Tagen probiere, aber es funktioniert nicht. Den Song gibt's gleich nach Tom Gregory und Small Steps. Ich bin Jule Hoppe, hi.

0: Hi zu euch, hier ist die Spielschicht. Ich bin Jule Hoppe. Ja, und heute ist nicht nur Tag des Fotos. Ich habe mal gecheckt, seit gestern habe ich ungefähr 14 neue Fotos von meiner Tochter gemacht, dazu 800 Screenshots. Naja, und von den Urlaubsfotos, da brauchen wir gar nicht sprechen. Also absolutes Foto-Chaos auf meinem Handy. Vielleicht geht's euch ja ähnlich, deswegen habe ich jetzt gedacht, Mensch, wir müssen ihn fragen, unseren Fotoexperten Jonas Mikolajczak, was können wir gegen dieses Chaos tun?
1: Das ist natürlich immer eine lästige Fleißaufgabe, egal wie gut man sich vorbereitet hat. Wer es aber noch leichter möchte, kann auch auf Handy-Apps zurückgreifen. Die sind zwar meistens kostenpflichtig, doch für Urlaubsfotos kann sich das schon schnell lohnen, denn diese Apps können unter anderem automatisch doppelte oder unscharfe Fotos löschen, aber auch das Händische aussortieren wird leichter dadurch. Wie bei Dating-Apps swipet ihr dann nämlich jedes Foto nach links oder nach rechts, je nachdem, ob ihr es behalten wollt oder nicht.
0: Ja, das klingt doch mal nach einer echten Alternative zum Chaos.

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1: 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So oder so ähnlich heißt es in der Fahndungssendung Aktenzeichen XY wieder, die heute Abend ausgestrahlt wird. Ein Thema in den Radio Bielefeld Nachrichten bei Tim Lindbrügger. 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Diesmal wird nach einem Mann gefahndet, der vor fast 2 Jahren eine junge Frau in Bad Salzuflen an der Uferstraße angegriffen und vergewaltigt haben soll. Und nicht nur das, beim obligatorischen Abgleich der DNA kam danach heraus, dass der Täter schon 2006 versucht hatte, sich an einer Jugendlichen in Bahntrupp zu vergehen. XY und die Polizei hoffen auf eure Hinweise. Wenn damit der Mann gefasst wird, gibt es 5.000 € Belohnung. 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
2: Am Mittag war dann unter anderem der mobile Pumptrack der Stadt ein Thema in unseren Nachrichten. Dirk Slüter hier, hallo. Dieser mobile Parcours für Inliner, Skater oder auch Biker steht ab sofort in Jöllenbeck. Zuvor war er auf der Rollschuhbahn im Stadtpark in Bragwede zu finden, muss da wegen des Schweinemarkts Ende nächster Woche aber umziehen. Er stand zuvor auch schon auf dem Gelände der ehemaligen Rochdale-Kaserne. Die Stadt hofft und es ist sicher, dass dieses kostenlose Freizeitangebot jetzt auch in Jöllenbeck gut angenommen wird.
3: Ja, ganz bestimmt. Wenn der Regen nachlässt, wird das ein gutes Ding. Ich bin Timo Teichler und wir hatten heute Nachmittag zusammen das Vergnügen. Da gab es ja unter anderem die News, dass am Adenauerplatz in der kommenden Woche die Stadtbahngleise saniert werden. Aus dem Grund wird auf der Arthur-Ladebeck-Straße in Fahrtrichtung Innenstadt die rechte Spur für rund eine Woche gesperrt. Betroffen ist der Bereich Höhe Kreuzstraße, heißt es von Mobil. Und das Robert-Koch-Institut rät euch, heute Abend früh schlafen zu gehen, denn rund 40% von euch schlafen eigenen Angaben zufolge unter der Woche weniger als 7 Stunden, hat eine Untersuchung des RKI ergeben. Betroffen sind vor allem mehr Männer als Frauen und zu wenig Schlaf ist nicht gesund, kann richtig krank machen, Bluthochdruck, Diabetes, Herz-Kreislauf und auch psychische Probleme können die Folge sein.
4: Radio Bielefeld, Blitzer und Verkehr, Staus oder Behinderung aktuell nicht, aber es wird geblitzt. Sie stehen in Bielefeld auf der Brockhagener Straße beidseitig, dann stadteinwärts in Sennestadt auf der Altmühlenstraße und nochmal Bielefeld, Horstheider Weg, auch da beidseitig. 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
4: Es ist kurz nach 9:30, Jule Hoppe mit euch am Mittwochabend. Jetzt einen Song, wow, To Love Somebody von der Frau mit dem wunderschönsten Namen ever, Holly Humberstone. Jetzt.

0: Hi zu euch an diesem Mittwochabend. Ihr hört die Spätschicht. Ich bin Jule Hoppe. Ja, und ich sag's jetzt einfach, wie es ist. Meine Freundinnen werden wahrscheinlich sagen, komm Jule, jetzt sag's endlich auch im Radio. Weil ich sie damit gefühlt schon wirklich eine ganze Zeit nerve, aber ich bin im Modus. Und zwar im absoluten Herbstmodus. Ich habe so Bock auf Bordeaux. Ich habe so Lust auf meine braunen Cowboy-Stiefel. Also wenn der Herbst eine Klamotte wäre, ne? Was hätte er eurer Meinung nach an?
1: Schöne sonnengetünchte Farben, so ein Karamell, Bordeaux-Rot, eine große Kette.
2: Der würde für mich so Bordeaux-Sachen tragen.
3: Optisch ist der Herbst für mich grün, gelb, ein angenehmes Braun. Einfach schön.
0: Ich weiß, es ist noch ein bisschen hin, aber wir dürfen ja wohl schon mal träumen vom Herbst.

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1: Ich bin Thomas Brockt. Der große Brand im Hohenfenn in Belgien ist nach Behördenangaben von Feuerwehrleuten eingekesselt worden. Es gibt aber noch keine komplette Entwarnung. Einsatzkräfte kämpfen seit 5 Tagen gegen das Feuer im Naturschutzgebiet nahe der deutschen Grenze.
2: Großes Aufatmen auch auf der deutschen Seite der Grenze. Das Feuer nähert sich nicht mehr. Die Löscharbeiten und der Regen haben die Ausbreitung gestoppt. Die Stadt Monschau hob die Evakuierung mehrerer Straßenzüge auf. Rund 30 Menschen dürfen endlich zurück in ihre Häuser. Die meisten waren seit Sonntag bei Freunden oder Verwandten untergekommen, manche auch in einer Notunterkunft. In der Städteregion Aachen kann man das Feuer noch deutlich riechen und die Behörden empfehlen, vorsorglich Fenster und Türen geschlossen zu halten. Aber sie entwarnen auch. Die gemessenen Schadstoffkonzentrationen in der Luft liegen demnach unter den Grenzwerten. Ursula Winkler, Nachrichtenredaktion.
1: In Deutschland werden immer mehr ausländische Berufsabschlüsse anerkannt. Im vergangenen Jahr bewilligten die Behörden dem Statistischen Bundesamt zufolge 86.600 Anträge, knapp 10% mehr als im Vorjahr. Die meisten Anerkennungen stammten aus der Türkei, gefolgt von der Ukraine. Stark vertreten war auch Syrien. Die meisten anerkannten Berufsabschlüsse drehten sich wie im Vorjahr um medizinische Berufe. 4 Jahre nach den Anschlägen auf die Nord Stream Pipelines ist ein weiterer Verdächtiger gefasst worden. Die Bundesanwaltschaft ließ einen Ukrainer in Kroatien von dortigen Beamten festnehmen, wie die Karlsruher Behörde mitteilte.
3: Unterm Strich ist das ein Plus von knapp 10%. Vor allem Menschen aus Syrien, die haben das Go bekommen, nun hier zu arbeiten. Da gab es den größten Zuwachs. Doch die allermeisten Anerkennungen für Berufsabschlüsse, die bekamen, wie auch schon im Vorjahr, Leute aus der Türkei. Und davon profitiert vor allem der medizinische Bereich. Viele arbeiten nun als Pflegekraft oder Arzt. Aber es gibt auch viele neue Ingenieure. Claudia Wächter, Nachrichtenredaktion.
1: Noch zum Radsport. Der Tour de France-Dritte Isaac del Toro hat den Prolog der Deutschland-Tour gewonnen. Der Mexikaner fuhr auf dem 2,6 Kilometer langen Kurs im hessischen Bad Orb die schnellste Zeit und holte sich damit das erste Führungstrikot. Bester Deutscher war Tobias Müller auf Rang 10. Morgen wird die Deutschland-Tour mit der ersten Etappe von Bad Orb nach Schwäbisch Hall fortgesetzt.
4: Das Wetter.
5: Da gibt's nicht viel Neues. Viele Wolken, ein paar Schauer wechseln sich ab. Zum frühen Morgen lockert's hier und da auch mal auf. Aber auch der Donnerstag hat dann einiges an Wolken im Gepäck. Zwischendurch auch kurze Auflockerungen, aber auch Regenschauer im Mix. Stellenweise auch Gewitter. Ein bisschen Entspannung ist zum Freitag drin, dann lockert's auch öfter mal auf. Bei den Temperaturen tut sich nicht viel. Tagsüber maximal 24 Grad, nachts Tiefstwerte zwischen 15 und 12 Grad.
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5: Und hier kommen die Staus ab 5 Minuten Zeitverzug. Die A1 Münster Richtung Köln zwischen Kreuz Dortmund-Unna und Westhofener Kreuz 2 Kilometer, 16 Minuten plus. Die A46 Heinsberg Richtung Düsseldorf zwischen Grevenbruch und Kapellen 1 Kilometer Stau, 15 Minuten plus. Und die A59 Köln Richtung Bonn zwischen Flughafen Köln-Bonn und Köln-Wahn 1 Kilometer, 8 Minuten extra. Gute Fahrt!
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5: Mit Markus Steinacker. Und was habe ich mich gefreut? Ich war vor ein paar Tagen in Holland im Urlaub und habe mir auch so ein bisschen Urlaub für zu Hause eingepackt. Ne? So einen schönen Sixpack Hertogian, also holländisches Bier, und so ein paar mit Marzipan gefüllte Küchlein. Richtig geil. Aber was ist hier zu Hause? Schmeckt das einfach nicht so geil wie in Holland an der Küste? Aber ich glaube, mit dem Eindruck bin ich nicht allein. Was und warum schmeckt nur im Urlaub oder da besser? Dem gehen wir in dieser Stunde mal nach.

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0: Der Matthias in Holland. Die Pizza in Italien, die Paella in Spanien. Was im Urlaub schmeckt, das muss zu Hause nicht unbedingt auch gut schmecken. Andersrum? Na genauso, oder? Wie seht ihr das? Bier, Wein, Brot, irgendwie schmeckt's anders, oder?
1: Ich finde wirklich das Obst und Gemüse. Es schmeckt einfach nach dem, was es auch ist. Und das, finde ich, ist in Deutschland schon lange nicht mehr.
2: Und dann kommt man nach Hause und nichts schmeckt mehr, oder?
1: Nein, es schmeckt schon. Aber man ist halt manchmal schon enttäuscht, ne? Oder denkt halt, warum ist das so? Aber das liegt wahrscheinlich auch daran, dass es regionaler ist, da geerntet wird, da verkauft wird.
3: Der Wein schmeckt anders, ja. Aber ich nehme das in Kauf und versuche dann trotzdem an den Urlaub zu denken. Ich habe zum Beispiel ein Aperitif, den trinke ich dann zu Hause auch. Und dann schmeckt es nach Urlaub. Dann kann ich so ein Stückchen Urlaub zu Hause miterleben, weil er mich da an den Urlaub erinnert.
0: Immerhin. Aber warum ist das so? Warum schmecken manche Sachen im Urlaub manchmal besser? Sprechen wir gleich noch ausführlich drüber. 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

das Gemüse gemüsiger, der Wein weiniger, das Bier bieriger. Ich weiß auch nicht, wie man das nennen kann, aber es ist wirklich ein Phänomen. Im Urlaub schmecken viele Sachen einfach besser. Ist das wirklich so oder kommt uns das nur so vor? Wir haben uns so ein bisschen wissenschaftlich rangetastet an das Thema. Sprechen wir gleich mal ausführlich drüber. Markus Sternacker hier, schönen Abend euch.

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0: Ja, Purple Disco Machine mit Substitution. Da sind wir schon genau im Thema. Substitution, Ersatzmittel. Ich glaube, ihr kennt dieses Phänomen aus dem Urlaub auch, ne? So, Sommerurlaub, man ist im Restaurant, bestellt ein Glas Wein und es ist der leckerste Wein der Welt. Dann nimmt man sich so eine Flasche mit nach Hause, probiert den Wein zu Hause und da schmeckt er irgendwie nur noch halb so gut. Wir haben vor einer halben Stunde schon mit euch drüber gesprochen. Ja, für viele schmeckt es tatsächlich einfach frischer irgendwie im Urlaub. Das Gemüse besser, authentischer irgendwie. Aber wir wollen natürlich auch wissen, sind die Produkte wirklich besser oder ist das vielleicht nur wirklich so eine Art Placebo-Effekt? Kollege Stefan Rejek, es ist doch nicht überall der Wein und das Gemüse objektiv besser als bei uns zu Hause, oder?
1: Nee, also in erster Linie liegt das ganze Phänomen an unserer Stimmung im Urlaub. Und an unsere Erwartungen. Wir sind da nämlich neugieriger und einfach offener. Und wenn da jetzt so ein fremder Geschmack dabei ist, der uns hier zu Hause vielleicht sogar stören würde, dann denken wir nicht, boah, ist das ekelhaft, sondern wir werten es eher positiv und als Teil einer authentischen Urlaubserfahrung.
0: Also kann man sagen, die Umgebung ist ausschlaggebend für das Geschmackserlebnis,
1: oder? Ja, absolut. Hier, spanisches Bier zum Beispiel ist für mich unschlagbar am Meer mit Sand zwischen den Zähnen. Und bei mir zu Hause auf der Couch schmeckt es dann nur halb so gut.
0: Ja, da kann das mitgebrachte Bier zu Hause im Wohnzimmer mit dem Strand beim Sonnenuntergang nicht mithalten.
1: Ja, genau. Und du kennst ja auch den Spruch, das Auge isst mit. Und ich würde sagen, jeder Sinn isst eigentlich mit. Also der Geruch von Salzluft, das Rauschen des Meeres, das entspannende Licht beim Sonnenuntergang, das spielt da eben alles auch mit rein.
0: Also Tipp für den nächsten Urlaub, lass die Sachen, die geil schmecken, da wo sie sind. Oder ihr macht ein tolles Urlaubsfoto, setzt euch zu Hause vor den Laptop, guckt das an und genießt es dann ebenso.
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0: Ich bin David Riemer. Versicherer schätzen, dass in Deutschland viele Millionen Arbeitsstunden durch Hitze verloren gehen. Der Hauptgeschäftsführer der deutschen gesetzlichen Unfallversicherung Fassauer weist auch auf ein erhöhtes Unfallrisiko hin. Ab 30 Grad gäbe es etwa 8% mehr Arbeitsunfälle als bei Temperaturen zwischen 10 und 15 Grad, sagte er.
1: Die Zahl dieser Hitzetage hat sich seit den 1950ern etwa verdreifacht, rechnet der Experte vor. Für jemanden auf einem Gerüst, an einer Maschine oder hinter dem Steuer könne nachlassende Konzentration schwerwiegende Folgen haben. So verzeichnen die Versicherer an Hitzetagen auch deutlich mehr Unfälle auf dem Arbeitsweg. Und allein im Jahr 2023 seien schätzungsweise 37 Millionen Arbeitsstunden durch Hitze verloren gegangen. Die Versicherer fordern einen besseren Hitzeschutz. Ursula Winkler, Nachrichtenredaktion.
0: Die seit Sonntag geltende Evakuierung eines Ortsteils von Monschau ist aufgehoben. Die rund 30 betroffenen Menschen können zurück in ihre Häuser, sagt eine Stadtsprecherin. Grund ist die sich entspannende Lage des Waldbrandes im Naturschutzgebiet Hohes Venn im nahen Belgien. Die Behörden dort hatten vermeldet, dass das Feuer eingekreist sei. Pflegekräfte, Ärzte, Ingenieure, ausländische Fachkräfte werden gebraucht, um den Bedarf in Deutschland zu decken. Jetzt steigt die Zahl der Anerkennungen deutlich. Im vergangenen Jahr bewilligten die Behörden mehr als 86.000 Anträge, teilte das Statistische Bundesamt mit.
2: Unterm Strich ist das ein Plus von knapp 10%. Vor allem Menschen aus Syrien, die haben das Go bekommen, nun hier zu arbeiten. Da gab es den größten Zuwachs. Doch die allermeisten Anerkennungen für Berufsabschlüsse, die bekamen, wie auch schon im Vorjahr, Leute aus der Türkei. Und davon profitiert vor allem der medizinische Bereich. Viele arbeiten nun als Pflegekraft oder Arzt. Aber es gibt auch viele neue Ingenieure. Claudia Wächter, Nachrichtenredaktion.
0: Außenminister Wadefuhl fürchtet keine Belastung der deutsch-ukrainischen Beziehungen nach der Festnahme eines zweiten Verdächtigen wegen des Anschlags auf die Nord Stream Pipelines. Es sei Aufgabe aller Ermittlungsbehörden, das mit Nachdruck zu verfolgen und auch die notwendigen Maßnahmen zu ergreifen. Das sagte er bei einem Besuch in der Schweiz. 4 Jahre nach den Anschlägen auf die Pipelines in der Ostsee war ein zweiter Verdächtiger gefasst worden. Die Bundesanwaltschaft ließ den Ukrainer in Kroatien von dortigen Beamten festnehmen.
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4: Mit Markus Steinacker und korrigiert mich, wenn ich falsch liege, aber einkaufen im Urlaub ist doch der Hammer, oder? So durch fremde Supermärkte schlendern und einfach mal ein bisschen Zeug einpacken und probieren? Ja, das mögt ihr auch. Sprechen wir gleich nochmal ausführlich drüber. Jetzt erstmal der Alex Warren hier mit Fever Dream. Schöne Nacht euch.

0: Die Nacht mit Markus Steinacker. So, wir biegen mal eben ab vom Lemon Tree in den nächsten Supermarkt. Aber nicht hier bei uns um die Ecke, sondern ganz, ganz, ganz weit weg. Im Urlaub ist es doch einfach herrlich, oder? Im Urlaub einkaufen gehen. Aber im Urlaub ist das auch irgendwie immer so ein Erlebnis. Es kann dann schon mal vorkommen, zum Beispiel, dass ich jetzt in so einem Supermercado in Spanien irgendwie eine Stunde einfach nur vor mich hinschlendere, mir die Packungen angucke und dann alles Mögliche einpacke. Wir wollten natürlich auch von euch wissen, ist das bei euch auch so?
1: Wir waren jetzt in Spanien, Alicante, und wenn man da das Obst und Gemüse sieht, denkt man, wie kann das sein, dass das so viel günstiger ist wie in Deutschland? Sowas ist überraschend und es schmeckt halt auch, eine Tomate schmeckt nach Tomate. Also es ist faszinierender vielleicht, weil die andere Sachen haben als hier in Deutschland. Dann ist das schon, ne, interessanter und man weiß nicht, wo was ist und man guckt und sucht.
2: Ja, in erster Linie die Auswahl und die regionalen Produkte. Und das ist halt interessant. Ne?
3: Es ist ganz vieles anders und ganz vieles neu und interessant. Manchmal vergreift man sich auch und das schmeckt nachher gar nicht, aber meistens ist es einfach schön. Und einfach neue Produkte, das hat schon wirklich was Besonderes. Ist auch so ein Urlaubsfeeling.
0: Absolut. Also ich bin nicht der Einzige, für den Einkaufen im Urlaub irgendwie aufregend ist. Und das sage ich jetzt hier, das ist kein Witz, mit einer Packung Mini Gefulde Keuken aus Holland. Ihr entschuldigt mich, ich habe eine Verabredung.
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mit Markus Steinacker. Wie ist euch das Einkaufen lieber? Schnell rein, alles besorgen und schnell wieder raus? Oder sich Zeit lassen, ein bisschen rumsuchen, vielleicht auch mal mit der Kassiererin oder dem Kassierer ein bisschen plauschen? Das Schöne ist, es gibt bei uns in NRW ganz viele unterschiedliche Arten einzukaufen, sowohl am Automaten für diejenigen, die es ganz schnell mögen, aber auch Plauderkassen gibt es, wo man sich mal ein bisschen austauschen kann. Sprechen wir gleich mal ausführlich drüber. Euch eine schöne Nacht.

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0: Mit Jump in der Mittwochnacht, gleich über unseren besten Mix, Teddy Swims, Mr. Know-It-All. Wenn ihr einkaufen geht, ne, seid ihr dann eher Team Einkaufen ist ein Erlebnis, da lasse ich mir Zeit, oder eher das Team durch den Laden sprinten und schnell an der SB-Kasse wieder raus. Wir schauen uns beide Extreme an. Gestern haben wir euch schon die Plauderkasse vorgestellt. Und auf der anderen Seite sprechen wir jetzt über die erste vollautomatisierte Metzgerei in Düsseldorf. Die boomt vor allem bei jüngeren Menschen, die schnell und ohne viel Tamtam einkaufen wollen.
1: Wir haben keine Schlange mehr. Man kann sich in Ruhe die Ware angucken. Wir haben Familien, die haben ihre Vorbestellung. Die wird genommen, einmal kurz an der Kasse eingescannt und schon ist der Einkauf für die nächsten Tage erledigt.
0: Ja, sagt Max Zander von der Automatenmetzgerei aus Düsseldorf. Ganz anders läuft's an der Plauderkasse in der Edeka-Filiale von Benedikt Steves in Kempten. Sieht aus wie jede andere Kasse, aber da ist alles ein bisschen entspannter. Und wer will, der kann da auch ein Pläuschen haben.
2: Das ist ja schon das Interessante, dass wir auch ein Treffpunkt sind, weil Einkaufen immer noch zum Alltag gehört und weil da auch ganz viele interessante und gute Treffen und Gespräche bei rauskommen können. Ne?
0: Ja, und vor allem alte Menschen gehen gerne an die Plauderkasse. Senioren sind ja oft einsam und freuen sich über Kontakt. Das Ganze war übrigens auch eine Idee der Seniorenhilfe vor Ort. So, und wenn wir jetzt beides mal mischen, Senioren und Automatisierung, da könnte man denken, dass Ältere vielleicht Schwierigkeiten mit der Technik haben, wie in so einer Automatenmetzgerei. Da wurde uns aber was anderes gesagt.
3: Wir haben mehrere ältere Leute gehabt, gegenseitig haben die sich das gezeigt und haben gesagt, oh, guck mal, ich kann das, das ist doch eine super Sache.
0: Ja, guck mal, funktioniert. Also ist auch schön, wieder was Soziales. Schön zu sehen, dass jeder Einkaufstyp quasi irgendwo was Passendes hat.
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1: Ich bin David Riemer. Mit Blick auf niedrige Gasspeicherstände sehen Bundeswirtschaftsministerium und Bundesnetzagentur die Wirtschaft in der Pflicht. Die Füllung der deutschen Speicher, die im Moment rund zur Hälfte

0: ausgelastet sind, sei sehr gering, sagte eine Ministeriumssprecherin. Sie fordert die Händler auf, einzuspeichern.
1: Der früher wichtigste Gaslieferant Russland ist schon mit Beginn des Ukraine-Kriegs weggebrochen und der Iran-Krieg sorgt für weitere Knappheit. Die Transporte kommen kaum durch die Straße von Hormuz und das treibt die Preise in die Höhe. Normalerweise kaufen die Händler im Sommer ein, um das Gas in der Heizperiode zu verkaufen, aber aktuell sind die Speicher nur halb voll. Im November müssten sie nach gesetzlichen Vorgaben zu 80% gefüllt sein. Für eine sichere Versorgung im Winter sieht das Wirtschaftsministerium die Händler in der Pflicht. Ursula Winkler, Nachrichtenredaktion.
0: Der große Brand im Hohen Venn in Belgien ist nach Behördenangaben von Feuerwehrleuten eingekesselt worden. Eine komplette Entwarnung gibt es aber noch nicht. Das Feuer hat bislang rund 3000 Hektar zerstört. Das entspricht rund 4200 Fußballfeldern und der Brand ist weiter aktiv. In Monschau weitet sich das Feuer nicht weiter in Richtung Deutschland aus. Der Regen hat die Löscharbeiten begünstigt. Aktuell sind noch 170 Kräfte im Einsatz. Bei den deutschen Fluggesellschaften ist der durchschnittliche Kerosinverbrauch pro Passagier im vergangenen Jahr erneut gesunken. Das berichtet der Bundesverband der deutschen Luftverkehrswirtschaft. Für eine Strecke von 100 Kilometern musste pro Kopf demnach gut 3,3 Liter Flugbenzin aufgewendet werden.
2: Im Vergleich zu 2024 ist der Pro-Kopf-Verbrauch damit so etwa um ein halbes Wasserglas gesunken. Aber im Vergleich zu 1990 hat er sich fast halbiert, weil die Fluggesellschaften immer mehr moderne Flieger anschaffen, betont der Verband. Und das geht auch so weiter. Im Verlauf der nächsten 10 Jahre soll zum Beispiel etwa die Hälfte aller deutschen Maschinen gegen neue ausgetauscht werden. Aber die Umweltorganisation Atmosphäre kritisiert, dass der Luftverkehr insgesamt seine Klimaziele weiterhin verfehlt. Thomas Thonfeld, Nachrichtenredaktion.
0: Viele Menschen in Deutschland bekommen nachts zu wenig Schlaf. Knapp 40% schlafen eigenen Angaben zufolge unter der Woche weniger als 7 Stunden. Das zeigt eine Untersuchung des Robert-Koch-Instituts. Laut Studie ist eine Schlafdauer von weniger als 7 Stunden bei Erwachsenen gemäß internationalen Schlafempfehlungen zu kurz. Betroffen sind laut der Befragung deutlich mehr Männer als Frauen.
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4: Es geht aufs Ende der Ferien zu und da müssen wir nochmal über ein Thema sprechen, was manche machen, aber eigentlich nicht geht und auch im Zweifelsfall sehr, sehr teuer werden kann. Schule schwänzen. Gleich ausführlich unser Thema. Jetzt erstmal Pink, What About Us? Markus Steinacker hier. Eine angenehme Nacht euch.

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0: Ferien verlängern, weil der Flug ein paar hundert Euro billiger ist? Es kann teuer werden. In NRW haben die Behörden letztes Jahr fast 12.000 Bußgeldverfahren eingeleitet wegen Verletzung der Schulpflicht. Was Eltern dazu wissen sollten, hat José Nasciandi aus unserem Landtagsstudio für uns rausgefunden. José, 12.000 Verfahren, das ist im Vergleich zum Vorjahr ein Plus von 25%. Was steckt dahinter? Geht es wirklich so oft um Eltern, die ihre Kinder einfach früher aus der Schule nehmen?
1: Ja, das kommt durchaus vor. Allein bei den drei Bezirksregierungen, die solche Ferienfälle separat erfassen, waren es im vergangenen Jahr mehr als 1.100 Verfahren. Die anderen zwei Bezirksregierungen erfassen diese Fälle nicht separat, aber man kann davon ausgehen, dass es auch da viele Fälle gibt.
0: Was wären denn triftige Gründe für ein Fehlen, auch direkt vor oder nach den Ferien?
1: Na klar, ist eine Krankheit, das ist so ein triftiger Grund. Einige Schulen verlangen trotzdem rund um die Ferien ein Attest vom Arzt. Auch wenn ein Kind in die Reha muss oder ins Krankenhaus oder einen zwingenden Arzttermin hat, dann ist das so ein triftiger Grund. Anerkannt werden manchmal auch wichtige religiöse Feste. Entscheidend ist immer, es muss einen echten Grund geben. Der billigere Ferienflug gehört nicht dazu. Und am besten lässt man sich das Fehlen vorher von der Schule genehmigen.
0: So, und was passiert, wenn Eltern trotzdem sagen, wir fahren jetzt einfach? Wie teuer kann das tatsächlich werden?
1: Es werden bis zu 1.000 Euro Bußgeld fällig, und zwar pro Kind. Und bei einem Verstoß im Zusammenhang mit den Ferien können zusätzlich noch bis zu 80 Euro pro Fehltag fällig werden. Und bei Jugendlichen ab 14 kann auch zusätzlich noch gegen sie selbst ein Bußgeld verhängt werden. Also für einen vermeintlich günstigeren Urlaub kann das ziemlich schnell ziemlich teuer werden. Und es gibt noch Ärger mit der Schule. Zu empfehlen ist das nicht, auch wenn man dadurch vielleicht den ein oder anderen Euro sparen würde.
0: Fast 12.000 Bußgeldverfahren zeigen, wer die Schulferien eigenmächtig verlängert, riskiert in NRW nicht nur Ärger, sondern auch empfindliches Bußgeld.
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mit Markus Steinacker und dem besten Mix für eure Nacht. Tiffany Aris, Glockenbach und Dexys Midnight Runners. Also wenn das nicht passt von der Zeit, dann weiß ich auch nicht. Schöne Nacht euch.

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0: Ja, noch ein paar Minuten lang ist er, dieser Mittwoch, der 19. August. Heute haben wir ja den Affen gefeiert. Heute ist Tag des Orang-Utans. Comedian Hannes Höfer kommt dabei auf eine wichtige Frage.
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2: Welches Tier wärt ihr gerne? Also an Land wäre ich auf jeden Fall gerne ein Affe. Erstmal mag ich Bananen sehr gerne. Zweitens, Klettern macht Spaß. Und vier Hände, hallo? Du kannst so gemütlich morgens die Dschungelzeitung lesen, nimmst dann ganz entspannt mit dem Fuß den Pott Kaffee, während du dir mit dem anderen Fuß am Hinterkopf kratzt. Außerdem glaube ich, Lausen ist wie Meditation. In der Luft wäre ich gerne ein Albatros. So, mal eben nach New York fliegen, kein Problem. Und im Wasser, da sagen die meisten Hai oder Delfin, aber so ein Oktopus, ja, der hat's drauf. Ne, der kann die Farbe wechseln, hat Saugnäpfe, acht Arme, drei Herzen, der ist so flexibel, der kommt durch jedes Schlüsselloch. Da hast du mehr Gadgets als jedes James-Bond-Auto. Da hat der liebe Gott wirklich bei der Sonderausstattung das Komplettpaket bestellt. Gut, die sehen ein bisschen gewöhnungsbedürftig aus, aber mit einer anderen Frisur. Und immer dran denken, die Steigerung von Prima ist Primat.
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1: Ich bin David Riemer. 4 Jahre nach den Anschlägen auf die Nord Stream Pipelines ist ein zweiter Verdächtiger gefasst worden. Das teilte die Bundesanwaltschaft in Karlsruhe mit. Es handelt sich um einen ukrainischen Taucher, der schon einmal in Polen festgenommen worden war. Diesmal wurde er in Kroatien gefasst.
2: Die polnische Justiz hatte den deutschen Auslieferungsantrag im vergangenen Herbst abgelehnt und den Ukrainer freigelassen. Jetzt ging er den Ermittlern in der kroatischen Küstenstadt Pula erneut ins Netz. Die Bundesanwaltschaft will ihn nach Deutschland überstellen lassen. Der ausgebildete Taucher soll Teil der Gruppe gewesen sein, die im September 2022 Sprengsätze an den Gaspipelines platzierte. Einer seiner mutmaßlichen Komplizen wurde kürzlich am Oberlandesgericht Hamburg angeklagt. Ob und wann es dort zum Prozess kommt, ist aber noch unklar. Aus Karlsruhe, Jacqueline Melcher.

0: Der große Brand im Hohen Venn in Belgien ist nach Behördenangaben von Feuerwehrleuten eingekesselt worden. Es gibt aber noch keine komplette Entwarnung. Einsatzkräfte kämpfen seit Tagen gegen das Feuer im Naturschutzgebiet nahe der deutschen Grenze.
1: Großes Aufatmen auch auf der deutschen Seite der Grenze. Das Feuer nähert sich nicht mehr. Die Löscharbeiten und der Regen haben die Ausbreitung gestoppt. Die Stadt Monschau hob die Evakuierung mehrerer Straßenzüge auf. Rund 30 Menschen dürfen endlich zurück in ihre Häuser. In der Städteregion Aachen kann man das Feuer noch deutlich riechen und die Behörden empfehlen, vorsorglich Fenster und Türen geschlossen zu halten. Aber sie entwarnen auch. Die gemessenen Schadstoffkonzentrationen in der Luft liegen demnach unter den Grenzwerten. Ursula Winkler, Nachrichtenredaktion.
0: Über den Norden von Rheinland-Pfalz sind am Abend schwere Unwetter hinweggezogen. Zwei Menschen wurden durch einen umstürzenden Baum schwer verletzt. Außerdem wurden etliche Dächer abgedeckt, Fassadenteile stürzten ab und Gegenstände flogen umher. Das ganze Ausmaß der Schäden ist noch nicht absehbar. Und im brandenburgischen Fürstenwalde-Spree soll es laut der Europäischen Unwetterdatenbank einen Tornado gegeben haben. Ein Dach wurde abgedeckt und Bäume stürzten um, heißt es. Bislang ist nichts über verletzte Personen bekannt. Außenminister Wadefuhl fürchtet keine Belastung der deutsch-ukrainischen Beziehungen nach der Festnahme eines zweiten Verdächtigen wegen des Anschlags auf die Nord Stream Pipelines. Es sei Aufgabe aller Ermittlungsbehörden, das mit Nachdruck zu verfolgen und auch die notwendigen Maßnahmen zu ergreifen. Das sagte er bei einem Besuch in der Schweiz.
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3: Da merkt man mal, wie schnell so eine Woche umgeht. Zack, sind wir schon im Donnerstag. So schnell geht das. Sorry, Papi. Jetzt von Topic und Becky G.

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0: Wir sind in Sommerferien Woche 5. Viele hatten ihren Sommerurlaub schon. Und geht euch das genauso, dass ihr im Urlaub auch gerne einfach in den Supermarkt geht und guckt, was es da so anderes so zu futtern gibt? Ne? Besonders, wenn ihr im Ausland unterwegs wart. Ja, schon interessant. Was habt ihr da entdeckt und was hat euch besonders gut geschmeckt und was habt ihr da mitgebracht?
1: Ich finde wirklich das Obst und Gemüse. Es schmeckt einfach nach dem, was es auch ist. Und das, finde ich, ist in Deutschland schon lange nicht mehr.
2: Und dann kommt man nach Hause und nichts schmeckt mehr, oder?
1: Nein, es schmeckt schon. Aber man ist halt manchmal schon enttäuscht, ne? Oder denkt halt, warum ist das so? Aber das liegt wahrscheinlich auch daran, dass es regionaler ist, da geerntet wird, da verkauft wird.
3: Der Wein schmeckt anders, ja. Aber ich nehme das in Kauf und versuche dann trotzdem an den Urlaub zu denken. Ich habe zum Beispiel ein Aperitif, den trinke ich dann zu Hause auch. Und dann schmeckt es nach Urlaub. Dann kann ich so ein Stückchen Urlaub zu Hause miterleben, weil er mich da an den Urlaub erinnert.
0: Ja, immer schön rein mit dem Zeug. Ne? Dann erinnert man sich irgendwann an den Urlaub auch. Vielleicht auch nicht mehr, wenn man zu viel von dem Aperitif getrunken hat. Und ihr kennt sicherlich auch das Phänomen, dass ihr euch ein paar dieser Dinge aus dem Urlaub mitgebracht habt, weil die euch so gut geschmeckt haben. Dann macht ihr sie zu Hause auf, esst sie, also schmeckt es plötzlich nicht mehr. Ich habe mal aus Portugal so eine Sardinenpaste mitgebracht. Die habe ich da geliebt, ja. Kartonweise habe ich diese kleinen Dosen mitgenommen. Ja, hier fand ich es dann irgendwie, naja. Also, Frage an euch. Braucht noch jemand Sardinenpaste aus Portugal? Ich hätte noch.
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Schönen Donnerstag, und damit dieser Donnerstag wirklich der legendärste in eurem Leben wird, sorgen wir mit Musik für Untermalung dazu, dass es auch wirklich so passieren wird. Jetzt ist der Druck da, ne? Lucky Day, würde ich mal sagen, ist das heute. Hier ist Sascha. Ja.

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0: Mich lässt das ja mit der mitgebrachten Sardinenpasta aus Portugal irgendwie nicht los, ja? Ich fand sie super da, hier schmeckt sie mir nicht. Ich habe mir tonnenweise davon damals mitgebracht. Das ist schon komisch. Vielleicht habt ihr das auch mal mit dem Wein oder so erlebt. Habt ihr gedacht, das ist der weltbeste Wein da im Urlaub. Den muss ich natürlich mit nach Hause nehmen. Und dann macht ihr die auf, die Flasche Wein. Und dann, ja, schmeckt es noch nicht mal halb so gut. Ja, wir haben vor einer halben Stunde darüber gesprochen. Viele von euch haben eine ähnliche Erfahrung gemacht. Die finden zumindest, dass im Urlaub Gemüse frischer, regionaler, authentischer schmeckt. Jetzt wollten wir natürlich wissen, woran liegt das? Sind die Produkte wirklich so besser? Kollege Stefan Rejek ist hier. Du hast dich wissenschaftlich mit dem Thema beschäftigt. Endlich kriegen wir eine Antwort darauf, warum das irgendwie hier nicht mehr schmeckt. Meine Sardinenpaste beispielsweise. Es sind doch nicht überall Wein und Gemüse besser als zu Hause, oder?
1: Nee, also in erster Linie liegt das ganze Phänomen an unserer Stimmung im Urlaub und an unserer Erwartung. Wir sind da nämlich neugieriger und einfach offener. Und wenn da jetzt so ein fremder Geschmack dabei ist, der uns hier zu Hause vielleicht sogar stören würde, dann denken wir nicht, boah, ist das ekelhaft, sondern wir werten es eher positiv und als Teil einer authentischen Urlaubserfahrung.
0: Mhm. Da ist ja dann auch die Umgebung vermutlich mal ausschlaggebend für die Geschmackserfahrung, oder?
1: Ja, absolut. Hier, spanisches Bier zum Beispiel ist für mich unschlagbar am Meer mit Sand zwischen den Zähnen und bei mir zu Hause auf der Couch schmeckt es dann nur halb so gut.
0: Gut, den Sand zwischen den Zähnen, darauf kann ich verzichten, aber ja klar, so bei Strand und Sonnenuntergang, da kann das Wohnzimmer natürlich nicht mithalten.
1: Ja genau, und du kennst ja auch den Spruch, das Auge isst mit, und ich würde sagen, jeder Sinn isst eigentlich mit, also der Geruch von Salzluft, das Rauschen des Meeres, das entspannende Licht beim Sonnenuntergang, das spielt da eben alles auch mit rein.
0: Ja, ich habe so eine Ambientlampe, naja gut, ich glaube, das reicht nicht. Stefan, vielen Dank. Also, Tipp für den nächsten Urlaub, lass die Sachen, die wirklich genial schmecken, da wo sie sind. Die schmecken zu Hause nicht ansatzweise so gut. Ihr spart natürlich Geld und die Geschmackserfahrung verknüpft ihr dann einfach immer mit eurem Urlaub. Und ihr habt einen Grund, warum ihr da einfach nochmal hinfahrt.
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1: Ich bin David Riemer. Versicherer schätzen, dass in Deutschland viele Millionen Arbeitsstunden durch Hitze verloren gehen. Der Hauptgeschäftsführer der deutschen gesetzlichen Unfallversicherung Fassauer weist auch auf ein erhöhtes Unfallrisiko hin. Ab 30 Grad gäbe es etwa 8% mehr Arbeitsunfälle als bei Temperaturen zwischen 10 und 15 Grad, sagte er.
2: Die Zahl dieser Hitzetage hat sich seit den 1950ern etwa verdreifacht, rechnet der Experte vor. Für jemanden auf einem Gerüst, an einer Maschine oder hinter dem Steuer könne nachlassende Konzentration schwerwiegende Folgen haben. So verzeichnen die Versicherer an Hitzetagen auch deutlich mehr Unfälle auf dem Arbeitsweg. Und allein im Jahr 2023 seien schätzungsweise 37 Millionen Arbeitsstunden durch Hitze verloren gegangen. Die Versicherer fordern einen besseren Hitzeschutz. Ursula Winkler, Nachrichtenredaktion.
1: Die seit Sonntag geltende Evakuierung eines Ortsteils von Monschau ist aufgehoben. Die rund 30 betroffenen Menschen können zurück in ihre Häuser, sagt eine Stadtsprecherin. Grund ist die sich entspannende Lage des Waldbrandes im Naturschutzgebiet Hohes Venn im nahen Belgien. Die Behörden dort hatten vermeldet, dass das Feuer eingekreist sei. Pflegekräfte, Ärzte, Ingenieure, ausländische Fachkräfte werden gebraucht, um den Bedarf in Deutschland zu decken. Jetzt steigt die Zahl der Anerkennungen deutlich. Im vergangenen Jahr bewilligten die Behörden mehr als 86.000 Anträge, teilte das Statistische Bundesamt mit.
3: Unterm Strich ist das ein Plus von knapp 10%.

0: Prozent. Vor allem Menschen aus Syrien, die haben das Go bekommen, nun hier zu arbeiten. Da gab es den größten Zuwachs. Doch die allermeisten Anerkennungen für Berufsabschlüsse, die bekamen, wie auch schon im Vorjahr, Leute aus der Türkei. Und davon profitiert vor allem der medizinische Bereich. Viele arbeiten nun als Pflegekraft oder Arzt. Aber es gibt auch viele neue Ingenieure. Claudia Wächter, Nachrichtenredaktion.
1: Außenminister Wadefuhl fürchtet keine Belastung der deutsch-ukrainischen Beziehungen nach der Festnahme eines zweiten Verdächtigen wegen des Anschlags auf die Nord Stream Pipelines. Es sei Aufgabe aller Ermittlungsbehörden, das mit Nachdruck zu verfolgen und auch die notwendigen Maßnahmen zu ergreifen. Das sagte er bei einem Besuch in der Schweiz. 4 Jahre nach den Anschlägen auf die Pipelines in der Ostsee war ein zweiter Verdächtiger gefasst worden. Die Bundesanwaltschaft ließ den Ukrainer in Kroatien von dortigen Beamten festnehmen.
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3: Gleich bei uns in der Playlist Sommermusik mit Kalma. Ich habe Roxette dabei aus den 90ern mit Sleeping in My Car und aktueller Hit von Kato featuring John, Turn the Lights Off. Euch eine schöne Nacht.

0: beste Musik. Roxette, Sleeping in My Car. Deswegen spielen wir auch immer ganz viel davon hier bei uns. Um euch auch ein bisschen zu beruhigen, wenn ihr was weiß ich gerade an die Tankstelle fahrt, Benzinpreise, blödes Thema immer noch, ne? Bei den Autoversicherungen allerdings deutet vieles auf günstigere Preise hin, endlich mal was günstiger wird für uns Autofahrer. Aktuell liegen die Preise für Versicherungswechsler durchschnittlich gerade mal knapp 1% über dem Vorjahr. Das haben Berechnungen des Vergleichsportals Verivox ergeben. Kollege Thomas Bremser, was ist denn aktuell eine preiswerte Versicherung und was eine teure?
1: Das ist schwer pauschal zu beantworten, denn der Preis hängt von vielen Faktoren ab. Vom Fahrzeugmodell, dem Wohnort, dem Alter, wie viel ich fahre und vieles mehr. Darum kann ein Tarif, der für eine Person günstig ist, für jemand anderen deutlich teurer ausfallen. Gerade zwischen den Versicherern gibt es aber oft erhebliche Unterschiede. Laut Verbraucherzentrale können sich die Beiträge je nach Vertrag um mehrere hundert Euro im Jahr unterscheiden.
0: Und da kommt es ja auch auf die Leistungen an, ne?
1: Zunächst muss ich unterscheiden zwischen Haftpflicht, Teilkasko und Vollkasko. Die Haftpflicht muss ich gesetzlich haben und hier senken die Versicherer die Preise erstmals seit der Corona-Pandemie wieder. Sorgenkind ist die Vollkasko, hier steigen die Preise weiter. Die Vollkasko deckt auch verschuldete Schäden am eigenen Auto ab und Vandalismus. Gerade bei älteren Autos lohnt die oft nicht mehr.
0: Heißt Preise vergleichen, aber auch gucken, brauche ich diese Leistung wirklich? Und Thomas, wenn ich jetzt mir das gemerkt habe, meine aktuelle Versicherung ist viel zu teuer? Thema Kündigung?
1: Die meisten Verträge laufen bis Ende des Jahres. Meine Kündigung muss dann spätestens am 30. November eingegangen sein. Ich sollte vorsichtshalber aber nochmal in den Unterlagen gucken. Ob meine Versicherung teurer wird, teilt sie in der Regel im Herbst mit. Steigt der Preis, ohne dass der Schutz besser wird, sollte ich genau hinschauen, denn dann besteht meist ein Sonderkündigungsrecht. In der nächsten Wechselsaison kann ich auf jeden Fall viel Geld sparen, sagt Verivox. Um die 30% sind möglich.
0: 30% günstiger? Na guck mal, endlich mal was günstiger wird für uns Autofahrer.
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0: Allerdings müsst ihr Preise vergleichen.
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Hallo, schöne Nacht. Und wenn ihr gerade durch die Nachtschicht euch so durchkämpft, dann wisst ihr ja, wofür es tut. Auch ein bisschen für die Knete, ne? Das hören wir jetzt. Shania Twain ist der passende Song dazu. Ka-ching! Ich wünsche euch eine schöne Nacht. Schon Donnerstag jetzt. Wow. Woche bald geschafft. Und wir sind bei euch.

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0: Ich glaube, als sie angefangen haben, den Bums zu bauen, gab es noch die Dinosaurier auf der Welt. Hier, Stuttgart 21, ihr wisst schon, den Stuttgarter Tiefbahnhof. Inzwischen wollen sie 2031 fertig werden, also könnte knapp werden, ne? Der Bums wird ja auch von Jahr zu Jahr teurer. Und habt ihr gehört? Der neue Stuttgarter Tiefbahnhof wird auch keine Klimaanlage bekommen. Das haben wir alles ganz genau durchdacht, sagt die Bahn. In einem aktuellen Erklärvideo heißt es, wegen seiner Lage in der Erde komme der Bahnhof ohne eine zeitliche und zusätzliche Klimaanlage aus. Laura Potting glaubt jedes Wort.
1: Absolut. Ich meine, wie oft, ja, konnten wir uns schon drauf verlassen, wenn die Bahn zum Beispiel gesagt hat, hier, ne, dein Zug kommt um 12 Uhr an. Gut, noch nie, aber trotzdem, ich bleibe positiv. Wenn die Bahn sagt, wir brauchen keine Klimaanlage, dann werden wir vermutlich eine brauchen, aber ganz im Ernst, das ist alles viel zu teuer. Und außerdem dauert das doch alles eh schon viel zu lang. Ich sag dir, die saßen da in so einem Meeting via Zoom, einer hat Rotwein aus einer Kaffeetasse getrunken, ein anderer hat den Katzenfilter nicht ausbekommen und so ein dritter hat parallel YouTube geschaut. Und dann haben die sich so überlegt, woran könnten wir denn so sparen? Komm, wir lassen die Klimaanlage weg. Genial! Der Typ mit dem Katzenfilter hat dann noch ganz kurz angemerkt, dass es aber doch in Zukunft immer mehr Hitzewellen geben wird. Aber da der Schnurrhaare hatte, hat den eh keiner ernst genommen. Piff, paff, jetzt packst du da noch so ein Erklärvideo online mit so einem Typen in Bauarbeiterkostüm, der uns sagt, dass alles gut wird und fertig. Grandios! Also hört mal auf, euch zu beschweren, ja? Die haben alles im Griff! Alles. Ja, ja, ihr zu teuer, dauert zu lange, Laberschwart, Kartoffelsalat. Ey, wir hier in NRW, ja, wir wissen, gut Ding will Weile haben. Guck dir den Kölner Dom an. Die haben über 600 Jahre gebraucht, um das Teil fertig zu bauen. Und hat der Kölner Dom eine Klimaanlage? Nein. So, zurück zu Stuttgart 21. Ich sag's euch, in 300 Jahren, da wird dieser Tiefbahnhof ein Besuchermagnet, eine Kathedrale aus Schienen. Menschen werden aus aller Welt dahin pilgern, um dieses Bauwerk zu bestaunen und was? Ach, die haben die Treppen vergessen. Ja, irgendwas ist ja immer, ne?
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1: Ich bin David Riemer. Jedes Jahr wenden sich tausende Menschen mit einem Verdacht auf Behandlungsfehler an den medizinischen Dienst. Heute legen die Gutachter neue Zahlen vor. Schon seit Jahren zeigen diese Statistiken, Behandlungsfehler sind keine Einzelfälle.
2: Der Arzt übersieht einen Knochenbruch oder Laborwerte werden vertauscht. Darf eigentlich nicht passieren, aber auch bei ihrer letzten Erhebung zählten die Gutachter rund 3700 Behandlungsfehler und oft mit krassen Folgeschäden für die Patienten. Viele starben sogar. Ein Riesenproblem ist zudem, dass die Dunkelziffer erheblich höher ist. Experten fordern deshalb die Rechte und auch die Sicherheit der Patienten zu stärken. Claudia Wächter, Nachrichtenredaktion.
1: Schwere Unwetter haben in einigen Teilen Deutschlands erhebliche Schäden angerichtet. Im Norden von Rheinland-Pfalz etwa wurden zwei Menschen durch einen umstürzenden Baum schwer verletzt. Außerdem wurden etliche Dächer abgedeckt, Fassadenteile stürzten ab und Gegenstände flogen umher. Das ganze Ausmaß der Schäden ist noch nicht absehbar. Und im brandenburgischen Fürstenwalde-Spree soll es einen Tornado gegeben haben. Ein Dach wurde abgedeckt und Bäume stürzten um. Über verletzte Personen ist im Moment noch nichts bekannt. Mit Blick auf niedrige Gasspeicherstände sehen Bundeswirtschaftsministerium und Bundesnetzagentur die Wirtschaft in der Pflicht. Die Füllung der deutschen Speicher, die im Moment rund zur Hälfte ausgelastet sind, sei sehr gering. Das sagte eine Ministeriumssprecherin. Sie forderte die Händler auf, einzuspeichern.
3: Der früher wichtigste Gaslieferant Russland ist schon mit Beginn des Ukraine-Kriegs weggebrochen. Und der Iran-Krieg sorgt für weitere Knappheit. Die Transporte kommen kaum durch die Straße von Hormuz und das treibt die Preise in die Höhe. Normalerweise kaufen die Händler im Sommer ein, um das Gas in der Heizperiode zu verkaufen. Aber aktuell sind die Speicher nur halb voll. Im November müssten sie nach gesetzlichen Vorgaben zu 80% gefüllt sein. Für eine sichere Versorgung im Winter sieht das Wirtschaftsministerium die Händler in der Pflicht. Ursula Winkler, Nachrichtenredaktion.
1: Zum Radsport. Der Tour de France Dritte Isar